0: Aus Leipzig berichtet Silvia Stadler.
1: Die Vorinstanz, das Oberverwaltungsgericht Lüneburg, hatte ihm teilweise Recht gegeben und rund zwei Drittel als nötige Mehrarbeit angesehen. Dafür stünde ihm über die Jahre ein finanzieller Ausgleich von rund 30.000 Euro zu. Diese Sicht wiesen die Bundesverwaltungsrichter heute als Rechtsfehler zurück. Für die längere Arbeitszeit hätte es keinen Auftrag des Dienstherrn gegeben. Beamte könnten ihre Arbeitszeit nicht selbst messen und dann finanziellen Ausgleich verlangen. Die Lehrergewerkschaft GEW kritisiert seit Jahren, dass ein großer Teil der Lehrerarbeitszeit etwa für Korrekturen oder Elterngespräche ohne genaue Arbeitszeiterfassung unsichtbar bleibt.
0: Das Wetter. In der Nacht gibt es viele Wolken und immer wieder Regen bei 6 bis 14 Grad. Am Tag halten sich im Osten und in der Mitte noch Regenschauer. Später kommt die Sonne raus. Im Rest vom Land viel Sonne und Wolken im Mix bei bis zu 23 Grad. Es ist jetzt 2.03 Uhr.
2: Kurzer Blick noch auf die Straßen. Die A4 Aachen Richtung Köln ist zwischen Kreuz Köln-Gremberg und Dreieck Holmer bis 5 Uhr gesperrt. Da werden Schilderbrücken montiert. Der Verkehr wird über die A559 und die A59 umgeleitet. Die A12 Frankfurt-Oder Richtung Berliner Ring ist zwischen Briesen und Fürstenwalde West wegen Markierungsarbeiten gesperrt, noch bis 5 Uhr in der Früh. Auch bis 5 Uhr gesperrt ist die A29 Oldenburg Richtung Allhorner Heide zwischen Wardenburg und Großenkneten. Da ist eine Nachbaustelle, wie gesagt, auch bis 5 Uhr dicht. Die A40 Essen Richtung Dortmund ist zwischen Dreieck Bochum West und Bochum Zentrum wegen Bauarbeiten bis nächste Woche Freitag gesperrt. Und Berlin noch die A100 in Richtung Wedding ist zwischen Treptower Park und Oberlandstraße wegen Wartungsarbeiten bis 5 Uhr gesperrt. Und on top ist die A113 deshalb ab Spätstraße dicht. Kommt gut durch.
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2: Aber im Flug ist hier, guten Morgen zusammen. So, wenn ich eine Autobahn wäre, dann wäre ich, glaube ich, am liebsten die A40, denn die ist bis nächste Woche Freitag gesperrt. Muss gar nicht arbeiten. Ja, würde ich mir gefallen lassen.

0: Wettbewerb. Ich wiederhole, dies ist kein Wettbewerb. Und trotzdem schickt ihr mir, wie lange ihr arbeitet. Ja, ich hatte eben eine Kollegin, die um 1 Uhr Feierabend gemacht hat. Ja. Dann gibt es Leute, die müssen bis 6 arbeiten. Und jetzt meldet sich der Micha rein. 0221-567-89111. Und pass auf, hört selbst.
1: Ja, hier ist der Micha. Ne? Und ich wollte mal nur mal eben sagen, dass seit gestern 13.30 Uhr am Arbeiten bin. Und dann auch jetzt gleich mal um 2 Uhr Feierabend mache, ne?
0: Ja, dann sage ich Glückwunsch dazu, Micha. Geht im Entsorgungsfachbetrieb offensichtlich relativ viel zu entsorgen. So, das hier ist perfekte Feierabendmucke für dich. Dati, take me there.

0: 2.20 Uhr, Ding, Arbeitsbeginn für Alina. 02215678911. Sie schreibt, sie ist auf dem Weg zur Arbeit, beziehungsweise jetzt eigentlich dann auch da, 2.20 Uhr bis 5.30 Uhr. Hey, Moment, das muss ich mal rechnen. Das ist ja eigentlich eine ziemlich geile Dienstzeit. Oder musst du bis 5.30 Uhr am übermorgen arbeiten? Okay, nächste Frage. Erkennt ihr zu dieser späten Uhrzeit das hier?
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So nämlich, die haben wir gefunden, diese Girls. Letzten Sonntag kamen aus Düsseldorf, waren in Köln und völlig heiß aufs Cat's-Eye-Konzert. Habe ich jetzt auch in echt für euch.

0: 2.30 Uhr. Und das ist los auf den Straßen. Die A4 Aachen Richtung Köln ist zwischen Kreuz Köln-Grenberg und Dreieck Heumer bis 5 Uhr gesperrt. Da werden Schilderbrücken montiert. Der Verkehr wird umgeleitet und zwar über die A559 und die A59. Dann habe ich die A12. Frankfurt-Oder Richtung Berliner Ring ist zwischen Briesen und Fürstenwalde-West wegen Markierungsarbeiten bis 5 Uhr gesperrt. Die A29 Oldenburg Richtung Ahlhorner Heide ist zwischen Wadenburg und Großenkneten wegen einer Nachtbaustelle auch bis 5 Uhr gesperrt. Die A40 Hessen Richtung Dortmund ist zwischen Dreieck Bochum West und Bochum Zentrum wegen Bauarbeiten bis nächste Woche Freitag noch gesperrt. Und zum Schluss noch einmal den Blick nach Berlin. Die A100 in Richtung Wedding ist zwischen Treptower Park und Oberlandstraße wegen Wartungsarbeiten bis 5 Uhr gesperrt. Und deshalb ist auch die A113 ab Spätstraße dicht. Kommt gut an.
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0: Adam Flug ist hier. Guten Morgen zusammen. Also Fans, nicht, dass ihr mich irgendwie für gemein haltet, aber als ich überlegt habe, wann reden wir über was echt scheiß Gruseliges hier im Radio, habe ich gedacht, hey, 2.36 Uhr ist, glaube ich, die beste Zeit dafür. Um mal so, weißt du, sowas wie Zombies und so. Ne? Resident Evil im Kino. Gucken wir gleich mal rein, hier in der jungen Nacht mit so einem Kinokollegen. Jetzt aber erstmal was aus einem lustigeren Film. Toy Story. Taylor Swift, I knew it, I knew you.

0: Lana Del Rey hat es auch schon gemerkt. Sommer ist rum, aber Herbst ist auch ganz schön, oder? Und jetzt wird es ein bisschen gruselig. Sorry dafür schon mal. Ist eins der erfolgreichsten Videospielreihen und kriegt jetzt den 8. Film. Naja, es startet hier mit so einem Resident Evil. Ja, ist auf jeden Fall im Kino zu sehen. Marcel, du bist noch nicht dran. Ich muss erst mal sagen, du hast ihn schon geschaut, den Film, und der Streifen ist solide. Resident Evil 8. Worum geht's denn diesmal? Naja, es startet hier mit so einem Typen, so einem medizinischen Boten, der bringt irgendwelche wichtigen Sachen von A nach B. Spätabends nimmt er noch einen letzten Job an, einen riskanten.
1: Ich arbeite gerade. Das könnte das Herz eines 8-jährigen Jungen sein oder das Gehirn irgendeiner Mutter.
0: Hoppla, da stört bei dieser Fahrt doch einfach mal ein Zombie diesen Job.
2: Unappetitlich.
0: Natürlich, ja, Zombies, das ist Resident Evil und es wird auch immer wilder und immer matschiger. Vor allem in der ersten Hälfte finde ich das aber so geil gemacht. Das ist eine geile Kamera, ist eine geile Stimmung. Dieser Brian, diese Hauptfigur, da ist eine total geile Figur in diesem Film. Das hat auch super viel Humor. Ja, und hinten raus wird es dann halt zu diesem Zombie-Apokalypsen-Nonsens. Okay, also ich höre einen leichten Enthusiasmus raus, was Resident Evil 8 angeht. Würdest du sagen, alle rein, also sowohl die Gamer als auch Horror-Fans?
2: Ja, auf jeden Fall eine Chance geben. Da sind super viele Anspielungen drin, bisschen mehr Gameplay-Atmosphäre, aber eben auch die Horror-Basics. Ich finde das total stark gemacht. Natürlich, in Sachen Logik ist das der komplette Käse. Aber für einen 8. Film macht der so, so viel richtig.
0: Hast du gerade Logik in Verbindung mit einem Horrorfilm? Naja, okay, gut. Resident Evil 8 kann man sich angucken, durchaus, sagt unser Kinomann Marcel Emmel.

Man muss ja gleich nicht so wie BTS dran gehen in Dynamite, wo man direkt alles lighted up like Dynamite, also wo die Beziehung sofort hier durch die Decke, sondern es geht auch wie bei Jenny hier. Jenny singt hier so ganz relaxed daher über eine Beziehung, die eigentlich gar keine richtige ist. Mehr so eine, also ich würde mal sagen, im Sound nach so eine Sommerromanze, würde meine Oma vielleicht sagen. Ja, also so Situationship, ja, das ist das richtige Wort, würde ich sagen. Das Ding heißt nämlich Less Than a Lover. Also man ist nicht verliebt, aber trotzdem hat man irgendwie was miteinander. Jenny jetzt in der jungen Nacht. Less Than a Lover.

Sag mal, Leute, alle, die sich mit Klavieren auskennen, würdet ihr auch sagen, dass das leicht verstimmt ist? Hinten raus? Also, glaube ich zumindest. Lil Nas X, Star Walking. Und jetzt noch vor den Infos, I hate you, I love you.

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1: Um 3 Uhr mit Cedric Bies. Der polnische Regierungschef Tusk rechnet in den kommenden Wochen mit russischen Angriffen auf NATO-Länder unter Vorwänden. Das hat er im Parlament in Warschau gesagt und sich dabei auf Einschätzungen von Geheimdiensten bezogen. Aus Warschau berichtet Paulina Milling.
2: Es bestehe ein reales Risiko, dass auf das Territorium von einem oder mehreren NATO-Staaten an der Ostflanke Drohnen oder Geschosse eindringen könnten. Auch Zerstörungen seien nicht auszuschließen. Solche Angriffe würden von Russland als Zufall dargestellt, damit niemand in der NATO eine Reaktion erwäge, sagte der polnische Premierminister. Derzeit bekommt auch Polen die intensivierten russischen Angriffe gegen die Westukraine zu spüren. Erst heute ist nach Angaben der polnischen Regierung wenige Kilometer von der Grenze zu Polen entfernt eine Drohne eingeschlagen.
1: Fast die Hälfte der Menschen in Deutschland rechnet in einer aktuellen Umfrage damit, dass Bundeskanzler Merz noch in diesem Jahr abgelöst wird. In der YouGov-Befragung haben 48% der Menschen gesagt, dass sie nicht glauben, dass Merz zum Jahreswechsel noch Kanzler ist. Merz steht seit der Wahl in Sachsen-Anhalt unter Druck. Dort hatte die CDU klar gegen die AfD verloren. Einen Rücktritt hat Merz ausgeschlossen. Nach einem tödlichen Verkehrsunfall in Los Angeles ist eine Autofahrerin wegen Mordes angeklagt worden. Sie war am Dienstag mit ihrem Wagen in den Gegenverkehr geraten. Dabei sind 2 Menschen gestorben. Die Staatsanwaltschaft sagt, dass der Wagen zu schnell unterwegs war. Außerdem wurden in dem Auto Betäubungsmittel gefunden. Der Frau droht jetzt lebenslange Haft. Der Unfall war international bekannt geworden, weil kurz danach ein Fernsehhubschrauber abgestürzt ist, der Aufnahmen von der Unfallstelle machen wollte. Bei dem Absturz sind 3 Menschen gestorben. In der Diskussion um strengere Regeln für den Einsatz von künstlicher Intelligenz hat sich jetzt auch der britische König Charles III. Eingemischt. Bei einem Treffen mit hochrangigen Vertretern von KI-Konzernen in Schottland hat er mehr Sicherheitsmaßnahmen gefordert. Franziska Hoppen berichtet.
3: Die Entwicklung der künstlichen Intelligenz sei gleichermaßen faszinierend wie zutiefst besorgniserregend, sagte König Charles in seiner Ansprache an diverse Branchenvertreter. Der König fragte, ob es nicht ausreichend Kontrollmöglichkeiten bräuchte, ehe es zu spät sei. Zu den Teilnehmern des Treffens gehörten Vertreter von KI-Giganten wie Nvidia, OpenAI und Anthropic, der britische KI-Minister und ein Berater des Papstes. An die Entwickler gerichtet appellierte der König, ihre Aufgabe bestünde nicht nur darin, die Technologie voranzutreiben, sondern sicherzustellen, dass sie fest im Dienste der Menschheit, der Gemeinschaft und der

0: der Natur bleibe.
1: Das Wetter. Den Rest der Nacht gibt es in der Südosthälfte viele Wolken. Im Norden und in der Mitte von Deutschland regnet es teilweise bei 6 bis 14 Grad. Am Tag halten sich im Osten und in der Mitte dann noch Regenschauer. Später kommt die Sonne raus. Im restlichen Land gibt es einen Mix aus Sonne und Wolken. Das Ganze bei Werten von 17 bis 23 Grad. Es ist jetzt 3.03 Uhr.
2: Kurzer Blick auf die Straßen wie immer. Die A4 Aachen Richtung Köln ist zwischen Kreuz Köln, Grenberg und Dreieckhörmer bis 5 Uhr gesperrt. Da werden Schilderbrücken montiert. Der Verkehr wird umgeleitet über die A559 und die A59. Die A12 Frankfurt-Oder Richtung Berliner Ring ist zwischen Briesen und Fürstenwalde West wegen Markierungsarbeiten bis 5 Uhr gesperrt. Die A29 Oldenburg Richtung Ahlhorner Heide ist zwischen Wadenburg und Großenkneten wegen einer Nachbaustelle bis 5 Uhr dicht. Die A40 Essen Richtung Dortmund ist zwischen Dreieck Bochum West und Bochum Zentrum wegen Bauarbeiten bis nächste Woche Freitag gesperrt. Und noch eine Meldung aus Berlin zum Schluss. Die A100 in Richtung Wedding ist zwischen Treptower Park und Oberlandstraße wegen Wartungsarbeiten bis 5 Uhr gesperrt. Und deshalb ist auch die A113 gesperrt, und zwar ab Spätstraße. Kommt gut durch.
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2: Adam Plug ist hier, guten Morgen zusammen. Ich habe ja, seit ich es eben gesagt habe, so vor einer guten Stunde hier auf der A4 Aachen Richtung Köln mit den Schilderbrücken, habe ich dieses Bild im Kopf, dass da Brücken gebaut wird, wo Schilder drüber laufen, weil die natürlich nicht über die Autobahn drüber können. Weißt du, wie so eine Wildbrücke, wo da so ein Reh rüber springt. Dai, dai.

Also wer so nett bitte sagt, wie Sabrina Carpenter. Und so oft bitte sagt, please, please, please, dreimal und den ganzen Song über. Ja gut, will ich mal nicht so sein, spiele ich halt Green Day.

Super cooler Remix von H und Billa Joe, Ring My Bell, im German Remix. Habt ihr auch gehört, ne? Zwischendurch richtig guter Part von Billa Joe. Richtig gut wieder, dass er so relaxed drauf droppt auf dem Track. Gefällt mir wirklich. Junge Nacht ist hier. Moin zusammen.

0: Der perfekte Song für Melanie, die ist nämlich schon laufen, hat sie gerade geschrieben. Bei dem Song richtiges Tempo. 3.30 Uhr. Gucken auf die Straßen. A4 Aachen Richtung Köln ist zwischen Kreuzköln, Gremberg und Dreieckheimer bis 5 Uhr gesperrt. Da werden Schilderbrücken montiert. Der Verkehr wird umgeleitet und zwar über die A559 und die A59. Dann die A10, südlicher Berliner Ring, Dreieck Potsdam Richtung Schönefelder Kreuz. Zwischen Dreieck Potsdam und Ferch ist nach einem LKW-Unfall gerade gesperrt. Ein Rettungshubschrauber ist da im Einsatz. Bitte nicht erschrecken. Die A12 Frankfurt-Oder Richtung Berliner Ring ist zwischen Briesen und Fürstenwalde-West wegen Markierungsarbeiten bis 5 Uhr gesperrt. Die A29 Oldenburg Richtung Ahlhorner Heide ist zwischen Wardenburg und Großenkneten wegen einer Nachtbaustelle bis 5 Uhr gesperrt. Die A40 Essen Richtung Dortmund ist zwischen Dreieck Bochum-West und Bochum-Zentrum wegen Bauarbeiten bis nächste Woche Freitag dicht. Und nochmal Berlin, die A100 in Richtung Wedding ist zwischen Treptower Park und Oberlandstraße wegen Wartungsarbeiten dicht bis 5 Uhr. Und deshalb ist auch die A113 gesperrt und zwar ab der Spätstraße. Wo auch immer ihr hin wollt. Kommt gut an.
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0: Adrian Pflug ist hier, guten Morgen zusammen. Ja, wenn ihr euch fragt, warum geht die Melanie um diese Uhrzeit schon laufen? Sie schreibt, halt mich bitte nicht für durchgeknallt, aber ich mache jetzt schon Sport, nachher komme ich nicht dazu, deswegen habe ich das Laufen vorverlegt. Ihre Mama geht es leider nicht gut. Sie begleitet sie zum Arzt und danach hilft sie ihr noch ein bisschen zu Hause. Melanie, finde ich cool, dass du deine Mama unterstützt und krass, dass du A, bei den Temperaturen und B, bei dem Wetter, nämlich in Klammern Dunkelheit, schon draußen läufst. Ich würde auch gerne Sport machen jetzt, aber ich muss ja Gott sei Dank arbeiten.

0: Die Junge Nacht ist hier. Ihr wisst, wir sind alle total lustige Leute hier. Und wir haben unser Ohr und unser Auge immer überall im Netz und überall im Fernsehen und finden immer lustige Dinge. Zum Beispiel bei frankenpost.de sind wir ein bisschen hellhörig geworden, denn da hat sich alles um wundersames und richtig gehöriges Wachstum gedreht. Und das verbunden mit ganz, ganz interessanten Personen und Ortsnamen. Hört mal selber.
1: Ein echtes Naturschauspiel ist gerade im Hofer Land zu bestaunen. Der 74-jährige Hobbygärtner Herbert Muschi aus Oberkotzau entdeckte Anfang August einen ungewöhnlichen Trieb an seiner Fadenagave. Seitdem ist der Blütenstängel regelrecht in die Höhe geschossen.

0: pace. So let's get down to business. Mama, please.
1: Hier ist die Junge nach der ARD mit einer Meldung von unserer Verkehrsredaktion. Ein Falschfahrer, Achtung, auf der A21 Bargteheide Richtung Kiel zwischen Bad Segeberg Nord und Wahlstedt kommt euch ein Falschfahrer entgegen. Fahrt bitte äußerst rechts und überholt nicht. Auf der A21 Bargteheide Richtung Kiel zwischen Bad Segeberg Nord und Wahlstedt ist ein Falschfahrer unterwegs aktuell. Bitte fahrt vorsichtig dort in beiden Richtungen und kommt gut an.

der beste Song, um Koffer zu packen gerade für einen Urlaub. Ja, Elke, ich meine dich. 0221-567-89111, der hat sich gerade gemeldet. Gleich wird Köfferchen gepackt. Morgen um 11.30 Uhr hebt der Flieger ab. Es geht, glaube ich, hast du irgendwas schon mal geschrieben, an Strand, ne? Meer? Kann man machen, wenn es in Deutschland langsam kühl wird nachts, dass man vielleicht auch mal am Strand schläft. Bei vielleicht locker so 24 Grad. Tame Impala jetzt in der jungen Nacht. Loser.

Ihr merkt's, Leute, ich spiele euch so ein bisschen warm jetzt hier. Oder auch wach. Na? Das ist Worth It. Für Pharmony und Kid Ink. Da will man doch nicht mehr ins Bett.

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1: Um 4 Uhr mit Cedric Bies. Der Zentralrat der Juden warnt davor, dass sich Antisemitismus in Deutschland immer mehr normalisiere. Hintergrund ist der Brandanschlag auf eine Synagoge in Wuppertal gestern. Aus der Nachrichtenredaktion berichtet Christine Beith.
2: Ein Mann hat laut Polizei am Nachmittag eine brennbare Flüssigkeit vor die Tür der Synagoge geschüttet und angezündet. Das Feuer konnte schnell gelöscht werden. Einsatzkräfte nahmen einen 37-jährigen Afghanen fest. Zentralratspräsident Schuster sagte, der Täter habe den Anschlag am helllichten Tag durchgeführt. Von Unrechtsbewusstsein oder Scham fehle jede Spur. Schuster forderte die Behörden außerdem dazu auf, für mehr Sicherheit zu sorgen. Am Sonntag beginne der höchste jüdische Feiertag Yom Kippur. Dann seien alle Synagogen voll, so der Zentralratspräsident.
1: Der polnische Regierungschef Tusk rechnet damit, dass Russland in den kommenden Wochen unter Vorwänden NATO-Länder angreifen könnte. Er bezieht sich dabei auf Einschätzungen von Geheimdiensten. Im Parlament in Warschau hat Tusk gesagt, dass es dabei um scheinbar versehentliche Attacken mit Drohnen und Raketen gehe. Die könnten Länder treffen, die die Ukraine unterstützen. Russland werde die Vorfälle dann als Unfälle verkaufen. Ziel der Aktion ist laut Tusk, den Zusammenhalt innerhalb der NATO zu schwächen. In den letzten Monaten waren russische Drohnen in mehreren NATO-Ländern an der Ostflanke abgestürzt. In Russland läuft die erste Parlamentswahl seit Beginn des Kriegs gegen die Ukraine. Die ersten Wahllokale haben ganz im Osten des Landes auf der Halbinsel Kamtschatka geöffnet. Insgesamt sind mehr als 110 Millionen Russinnen und Russen dazu aufgerufen, bis Sonntag ihre Stimme abzugeben. Zum ersten Mal auch in den von Russland annektierten Gebieten der ukrainischen Regionen Luhansk, Donetsk, Saporischschja und Cherson. Die Opposition ist nicht zur Wahl zugelassen. Alle Parteien auf dem Stimmzettel unterstützen den von Kreml-Chef Putin befohlenen Krieg gegen die Ukraine. Die deutschen Rollstuhlbasketballer haben bei der Weltmeisterschaft in Kanada knapp den Einzug ins Finale verpasst. Die Mannschaft hat gegen Australien in der Verlängerung mit 83-84 verloren. Moritz Casalaset.
3: Die Partie gegen Australien war total ausgeglichen, ging in die 5-minütige Verlängerung und in der führte Deutschland gut 1,5 Minuten vor dem Ende mit 5 Punkten. 12 Sekunden vor dem Ende war es immerhin noch eine Einpunktführung. Das deutsche Team hatte den Ball, gab ihn aber leichtfertig her und Australien drehte das Spiel in den Schlusssekunden. Es wäre für die deutschen Rollstuhlbasketballer das erste WM-Finale gewesen. So bleibt das Spiel um Platz 3. Wie bei den Paralympics in Paris vor 2 Jahren und bei der EM im vergangenen Jahr könnte das Team also Bronze gewinnen.
1: Das Wetter, im Moment noch viele Wolken und teilweise Regen bei 6 bis 14 Grad. Am Tag halten sich dann im Osten und in der Mitte Regenschauer, später kommt die Sonne raus. Im restlichen Land gibt es einen Mix aus Sonne und Wolken bei bis zu 23 Grad. Die Zeit, es ist 4.03 Uhr.
4: Und wir gucken auf die Straßen wie immer. Erstmal der Falschfahrer nochmal auf der A21 Bagdaheide Richtung Kiel. Zwischen Bad Segeberg Nord und Wahlstedt kommt euch immer noch ein Falschfahrer entgegen. Fahrt äußerst

0: Rechts überholt nicht. Auf der A21 Bargteheide Richtung Kiel zwischen Bad Segeberg Nord und Wallstedt immer noch ein Falschfahrer gemeldet. Vorsichtig bitte in beiden Richtungen. Dann jetzt die normalen Meldungen von den Straßen. Die A4 Aachen Richtung Köln ist zwischen Kreuz Köln, Gremberg und Dreieck Colmar bis 5 Uhr gesperrt. Da werden Schilderbrücken montiert. Verkehr wird umgeleitet und zwar über die A559 und die A59. Dann hätten wir die A10, südlicher Berliner Ring, Dreieck Potsdam Richtung Schönefelder Kreuz. Zwischen Dreieck Potsdam und Ferch ist gerade gesperrt, weil es da einen LKW-Unfall gegeben hat. Ist ein Rettungshubschrauber im Einsatz. Die A12, Frankfurt-Oder Richtung Berliner Ring, ist zwischen Briesen und Fürstenwalde West wegen Markierungsarbeiten dicht. Bis 5 noch, auch bis 5 dicht. Die A29, Oldenburg Richtung Ahlhorner Heide, und zwar zwischen Wardenburg und Großen Kneten. Da ist eine Nachtbaustelle. Die A40 Essen Richtung Dortmund ist zwischen Dreieck Bochum West und Bochum Zentrum wegen Bauarbeiten bis nächste Woche Freitag dicht. Und zum Schluss nochmal der Blick nach Berlin. Die A100 in Richtung Wedding ist zwischen Treptower Park und Oberlandstraße wegen Wartungsarbeiten bis 5 Uhr gesperrt. Und deshalb ist auch die A113 dicht ab Spätstraße. Kommt gut durch.
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0: Adrian Flügges hier, guten Morgen zusammen. Ihr habt es vielleicht verfolgt, die Fälle von Malaria rund um den Frankfurter Flughafen. Da hat es jetzt gestern einen Todesfall noch gegeben in dem Zusammenhang. Müssen wir uns jetzt Sorgen machen, dass sich Malaria eventuell in der Region oder in der Gegend um den Flughafen noch weiter ausbreitet? Sprechen wir gleich drüber hier in 8 Minuten in der jungen Nacht.

0: ungewöhnlich an der Tropenkrankheit Malaria. Das Krasse ist, die Person war vorher nicht in einem Malaria-Gebiet und am Flughafen hat sie auch nicht gearbeitet. Und es war jetzt tatsächlich schon der dritte Fall in diesem Jahr. In der Nähe des Frankfurter Flughafens ist es passiert halt. Und bei uns ist jetzt junge Nachtreporter Tom Konya. Tom, sag mal, wie kann das passieren?
1: Die Person, die da vor kurzem gestorben ist, die hat in der Nähe vom Frankfurter Flughafen gewohnt, im Stadtteil Schwanheim. Das Gesundheitsamt dort vermutet jetzt, also wahrscheinlich ist eine Mücke in einem Flieger mitgeflogen, der aus einem Malaria-Gebiet kam. Und diese Mücke ist dann wahrscheinlich aus dem Flieger raus, ein paar Kilometer geflogen und hat dann jemanden gestochen.
0: Ach krass, also es war aber tatsächlich wohl nicht der erste Fall, dass sowas passiert. Gibt es das öfter?
1: Also schon Mitte Juli wurde bekannt, dass sich mehrere Arbeiter an der Gepäckabfertigung am Frankfurter Flughafen mit Malaria infiziert hatten. Mhm. Zwei von ihnen sind dann leider gestorben. Experten gehen davon aus, dass eine Mücke, wie jetzt auch im aktuellen Fall, über ein Flugzeug nach Frankfurt gekommen ist.
0: Also es klingt ja tatsächlich so, als könnte das im Prinzip überall passieren, wo Flugzeuge eben landen, die aus fernen Ländern kommen, wo Malaria verbreitet ist. Was heißt das für uns? Wie gefährlich ist das?
1: Malaria ist, so schreibt es auch das Auswärtige Amt, eine lebensbedrohliche Krankheit. Menschen stecken sich vor allem über Mückenstiche an. Rund 600.000 Menschen sind 2024 daran gestorben, besonders viele in Afrika. Symptome sind Beschwerden wie Fieber, Kopf- und Gliederschmerzen. Aber in Deutschland ist diese Krankheit sehr selten. Die Mücke und der Erreger, die mögen unser Klima nicht, sagt auch die Stadt Frankfurt. Diese Fälle von Flughafenmalaria sind laut dem Robert-Koch-Institut auch sehr selten.
0: Also man kann ja über unser Wetter hier meckern, was man will, aber in dem Fall kommt es uns zugute. Tom Konya mit den Infos zu den Malaria-Fällen rund um den Frankfurter Flughafen.
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Ja, als nächstes haben wir hier in der Playlist Adela, Ain't in L.A. Und hört mal auf jeden Fall auf den Anfang. Da singt ja jemand so ganz tief. Das ist derselbe Typ, der bei Miley Cyrus' We Can't Stop gesungen hat. Das ist derselbe Vibe des Titels, weil der nämlich auch bei beiden dahinter steckt. Ja, das ist der Grammy-ausgezeichnete Songwriter und Producer Theron Thomas. Und diese Stimme ist auf jeden Fall mega markant. Und Adela hat sich den geschnappt und hat gesagt, komm, mach mal quasi eine kleine Antwort auf hier Can't Stop von Miley Cyrus. Ain't in L.A. geht nämlich inhaltlich darum, dass ja, die coolsten Leute eigentlich nicht mehr in Los Angeles abhängen. Hört mal rein.

0: Uhr 30. Gucken zusammen auf die Straßen. Die A4 Aachen Richtung Köln ist zwischen Kreuz, Köln, Gremberg und Dreieckholmer bis 5 Uhr gesperrt. Da werden Schilderbrücken immer noch hingebastelt. Der Verkehr wird umgeleitet und zwar über die A559 und die A59. Die A10 südlicher Berliner Ring, Dreieck Potsdam Richtung Schönefelder Kreuz ist zwischen Dreieck Potsdam und Ferch nach einem LKW-Unfall immer noch gesperrt. Es ist ein Rettungshubschrauber im Einsatz. Die A12 Frankfurt-Oder Richtung Berliner Ring ist zwischen Briesen und Fürstenwalde West wegen Markierungsarbeiten noch eine gute halbe Stunde gesperrt. Um 5 soll da Schluss sein. Die A29 Oldenburg Richtung Ahlhorner Heide ist zwischen Wardenburg und Großenkneten wegen einer Nachtbaustelle bis 5 Uhr gesperrt auch. Und die A40 Essen Richtung Dortmund ist zwischen Dreieck Bochum West und Bochum Zentrum wegen Bauarbeiten bis nächste Woche Freitag gesperrt. Kommt gut an.
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0: Adrian Pflug ist hier, guten Morgen zusammen. Tampa City, Self-Aware ist hier. Wir haben Freitag, officially. Ich hätte eigentlich gerne so ein Freitagsgebäck noch hier kurz per WhatsApp. 0221-567-89111. Wer von euch steht gerade in der Backstube und hat vielleicht eine Zimtschnecke, die er mir schicken kann? Mir reicht ein Foto. Gab ja neulich so eine Studie. Auch Fotos von Essen machen satt. Vielleicht auch ein Foto von einem Kaffee noch dazu. Vielleicht macht das wach.

0: Die Junge nach 4.37 Uhr. Selena Gomez muss sich tatsächlich einiges anhören. Zum Beispiel so ein Satz wie, früher warst du cooler oder früher warst du irgendwie hübscher. Selena sagt jetzt in einem neuen Interview, dass sie glaubt, die Leute würden sie am liebsten einfrieren.
1: I think people want to freeze me in time to that period of my life.
0: Brinja Becker aus dem Junge Nacht-Team, müssen wir kurz drüber reden. Manche wollen sie also wieder 10 Jahre zurückhaben. Also wegen Aussehen oder wegen Musik?
2: Beides. Also die wollen ihren Look von damals, okay. Also Smokey Eye ist Selena und, sind wir ehrlich, auch die junge Selena.
0: Okay, ist ein bisschen fies. Was soll sie machen? Man wird nun mal älter. Ich habe nachgeguckt, ich auch.
2: Ich weiß. Und die sagt in dem neuen Interview mit dem People Magazine auch, sie liebt es eigentlich, älter zu werden. Hat sie auch keine Angst vor?
1: Getting older has been so fun. I'm not scared at all. I love getting older. Yeah, things are gonna change and things are gonna sag, but like, you're alive.
2: Ja, natürlich ist nicht mehr alles so knackig wie früher, sagt sie, aber immerhin ist man am Leben.
0: Okay, aber wir waren eben auch kurz bei der Musik. Das vermissen die Fans auch von früher?
2: Ja, also damals war sie ja gefühlt auf jedem Song drauf, der im Radio kam. Ja. Und das wünschen sich viele Fans zurück. Aber Selena sagt, für mich war das eine richtig stressige Zeit. Und jetzt konzentriert sie sich halt lieber auf das, was sie glücklich macht.
1: Now I need to genuinely take time to appreciate my life. And that's why I took a step back from music.
2: Ja, und darum macht sie jetzt halt auch weniger Musik.
0: Das muss man einfach akzeptieren, ne? Sie darf es selber entscheiden, wann sie Musik macht und wie sie Musik macht. Selena Gomez. Viele wollen sie zurück wie vor 10 Jahren, geht aber nicht.

0: trudeln Backwaren ein. Hört mal hier, das habe ich gerade bekommen aus Hessen an die 02215678911.
1: Guten Morgen, junge Nachradio. Ich bin der Herr Schazard aus Hessen. Bin am Liefern gerade. Ich habe gehört, du brauchst eine Rosinschnecke, aber ich habe leider keine Rosinschnecke.
0: Oh nein.
1: Schokobrötchen, Quarkinis.
0: Ja, was noch?
1: Schokodonut.
0: Auch.
1: Berliner.
0: Auch. Berliner.
1: Und ganz viel Süßigkeit, aber leider keine Rosinschnecke.
0: Schade, da kommen wir nicht ins Geschäft. Wobei, sah lecker aus.

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1: Um 5 Uhr mit Cedric Bies. Fast die Hälfte der Menschen in Deutschland rechnet damit, dass Bundeskanzler Merz noch in diesem Jahr abgelöst wird. Das hat zumindest eine aktuelle YouGov-Umfrage ergeben. Malte Dedicek aus der Nachrichtenredaktion mit Details.
2: 48% der Befragten haben in der Umfrage gesagt, dass sie glauben, dass Merz zum Jahreswechsel kein Kanzler mehr ist. Knapp ein Drittel denkt, dass er seinen Posten behält. Merz steht seit der Wahl in Sachsen-Anhalt unter Druck. Dort hatte die CDU klar gegen die AfD verloren. In dieser Woche haben sich die 8 Ministerpräsidenten der CDU demonstrativ hinter den Kanzler gestellt. Bei der Landtagswahl in Mecklenburg-Vorpommern droht seiner Partei am kommenden Sonntag aber die nächste Enttäuschung. In aktuellen Umfragen steht sie dort nur knapp über der 5%-Hürde für den Landtag. Einen Rücktritt hat Merz ausgeschlossen.
1: Der Zentralrat der Juden warnt davor, dass sich Antisemitismus in Deutschland immer mehr normalisiere. Hintergrund ist der Brandanschlag auf eine Synagoge in Wuppertal gestern. Ein Mann hatte am Nachmittag eine brennbare Flüssigkeit vor der Tür ausgebreitet und angezündet. Das Feuer konnte schnell gelöscht werden. Einsatzkräfte haben einen 37-jährigen Afghanen festgenommen. Zentralratspräsident Schuster hat die Behörden aufgefordert, für mehr Sicherheit zu sorgen. Am Sonntag beginnt der höchste jüdische Feiertag Yom Kippur. UN-Organisationen fordern mehr Tempo bei der Gleichstellung von Männern und Frauen. Stand jetzt würden Frauen weltweit erst in 171 Jahren die gleichen Voraussetzungen haben wie Männer. Das schätzen die Vereinten Nationen. Ein neuer Bericht zeigt, dass Frauen vor allem in der Politik unterrepräsentiert sind. 6 von 7 Staaten werden laut UN gerade von Männern geführt. In nationalen Parlamenten seien außerdem nur rund 27% Frauen. Ähnlich sieht es in Vorständen von Unternehmen aus. Die Organisationen schlagen deshalb unter anderem eine Frauenquote vor. Die TSG Hoffenheim hat in der Fußball-Europa-League ihr erstes Vorrundenspiel verloren. Beim griechischen Club Ofi Kreta gab es gestern Abend eine 0:2 Niederlage. ARD-Sportreporter Daniel Günther.
3: Ofi Kreta verteidigte wie erwartet aufopferungsvoll und sehr konzentriert, setzte dann nach 30 Minuten einen blitzsauberen Konter, den der Spanier Aitor zum 1:0 vollendete. In der zweiten Halbzeit hatten Loschek und Kramaric zwar die Chance auf das 1:1, aber alles in allem war es von Hoffenheim offensiv zu wenig. Und dann kassierte die TSG in der 84. Minute nach einer Ecke noch das 0:2. Kanellopoulos traf per Kopf. Die TSG nach diesem 0:2 mit einem Fehlstart in die Ligaphase der Europa League gestartet. In der Bundesliga geht es am Sonntag mit dem Auswärtsspiel in Paderborn weiter.
1: Das waren die Nachrichten mit Cedric Bies. Das Wetter. Heute gibt es im Osten und in der Mitte Regenschauer, später kommt die Sonne raus. Im restlichen Land gibt es vor allem einen Mix aus Sonne und Wolken. Dazu wird es relativ mild mit maximal 17 bis zu 23 Grad. Die Zeit, es ist 5.03 Uhr.
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0: Guten Morgen zusammen, es ist Freitag. Wir freuen uns extrem. Benji und Tina sind hier. Letzter Tag des Kennenlernviertels von William und Sophie.
1: Ja, wir finden heute raus, wer gewinnt.
0: Das wird sehr spannend und nächste Woche dürfen wir dann ja dran.
1: Ja, da haben wir ja Bock drauf, nachdem wir gesehen haben, was die alles machen mussten.
0: Super. Wir starten, würde ich sagen, in den Freitag rein mal ganz entspannt. Lassen uns noch ein bisschen zurücklehnen. Topic, Lucky Ones und The Kid Laroi mit Girls. Damit starten wir. Schönes Klavier.

0: Guten Morgen, 5.36 Uhr.
1: 37 haben wir schon. Guck mal.
0: Jetzt.
2: Auf die Sekunde genauer.
0: Ja, ja.
2: Und um 5.37 Uhr kam die erste Nachricht an uns rein an unser WhatsApp-Postfach 0172 10 10 951, wenn ihr auch mal schreiben wollt.
0: Mhm.
2: Und ich finde, so eine erste Nachricht des Tages, die gibt ein bisschen Ton an. Ist ein bisschen wie so ein Glückskeks, so ein Fortune-Cookie.
0: Ja.
2: Wo man einfach so mal vielleicht eine Richtung bekommt, in
0: so,
2: welche Richtung
0: so
2: der Tag gehen könnte.
0: So mäßig wie, mit welchen Beinen bist du denn heute Morgen aufgestanden? Nur, welche Nachricht hast du denn heute Morgen als erstes bekommen?
2: So ist es.
0: Okay, verstehe.
2: Und jetzt erzähl den Leuten mal, was die erste Nachricht des Tages bei dir reinkommt.
0: Timo hat eine Nachricht geschickt. Moin, moin, hätte gerne eine Zimtschnecke.
2: Verstehe ich erstmal.
0: Und hat dabei aber ein Bild geschickt von seinem Tisch, der sehr aussieht wie ein, ja, so ein typischer, ja, ich würde es jetzt mal so einen Kiffertisch nennen.
2: Ja, Kaffee und Kippen.
0: Kaffee und Kippen
2: stehen drauf.
0: Da steht
2: so
0: Technik.
2: Also viel los. Benji, was war die erste Nachricht, die du heute Morgen bekommen hast auf dein privates Handy?
1: Oh, das ist jetzt böse. Ich keine.
2: Willst du mal nachgucken?
1: Ich guck nach.
0: Hast du mir jetzt eine geschickt? Oh, warte, da ist eine Eins. Du hast mir eine geschrieben.
2: Bitte lies den vor.
0: Wunderschönen guten Morgen, du geile Sau.
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1: Berliner ist er. Jetzt habe ich Bock auf einen Berliner bekommen. Hätte ich jetzt so richtig rutsch mit Marmelade.
2: Das wäre jetzt lecker. Mmh, toll.

0: Pantress. Muss ich ja nach wie vor jedes Mal jetzt, wenn sie läuft, auch kurz sagen, dass sie bei GTA 6 ja auch mit dabei sein wird.
1: In diesen Autoradios, ne?
0: Ja!
1: Bei GTA kann man, also für alle, die jetzt gar keinen Plan haben, GTA, sagt euch vielleicht was, ist so ein Game mit Autos und Missionen.
0: Ach so, wusstest du das wirklich?
1: Ich fall beim Urknall an. GTA steht für Grand Theft Auto.
0: Oh mein Gott.
1: Nein, Spaß. Aber wenn man da halt mit dem Auto rumcruist, dann kann man da verschiedene Radiosender einstellen, kennt man schon GTA
0: Legendary.
1: 5. Und es gibt es jetzt beim 6. Teil auch wieder.
0: Ja.
1: Und sie ist eben dabei.
0: Es sind ein paar Künstler gedroppt worden jetzt die Tage, die da wieder Teil sind. Und Pink Panthers ist eben auch. Und die hat jetzt gestern auch den Song quasi einmal kurz gezeigt, wie der klingen wird. Sexy Magic heißt der. Damit so durch Vice City cruisen. Ich fühle es ja jetzt schon.
1: Ja, Sexy Magic vielleicht auch gut, wenn man wieder in Stripclub fährt bei GTA.
0: Absolut. Und es, alle Songs, so, die da so stattfinden werden, werden gleichzeitig mit dem Spiel am 19. November released. Ein Album wird es da geben, wo wirklich so 34 Songs mit drauf sind. Da wird der auch mit drauf sein.
1: Und dann hoffen wir, dass es auch wirklich im November kommt und nicht nochmal verschoben wird.
0: So, in der Zwischenzeit hören wir uns DJ Gunja und Jason Derulo an. Mitiko.

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1: Mit Lydia Wagner, guten Morgen. Der Zentralrat der Juden fordert, jüdische Menschen in Deutschland besser zu schützen. Und er kritisiert, dass Antisemitismus bei uns immer normaler wird. Hintergrund ist der Brandanschlag auf eine Synagoge in Wuppertal gestern. Das Ding-Reporterin Christine Beidt.
2: Ein Mann hat laut Polizei am Nachmittag eine brennbare Flüssigkeit vor die Tür der Synagoge geschüttet und angezündet. Das Feuer konnte schnell gelöscht werden. Einsatzkräfte nahmen einen 37-jährigen Afghanen fest. Zentralratspräsident Schuster sagte, der Täter habe den Anschlag am helllichten Tag durchgeführt. Von Unrechtsbewusstsein oder Scham fehle jede Spur.
1: Die europäischen Finanzminister sprechen ab heute in Dublin unter anderem über die hohen Spritpreise. Es geht um die Frage, ob eine europäische Übergewinnsteuer die Menschen in der EU entlasten könnte. Bundesfinanzminister Klingbeil will damit ungewöhnlich hohe Gewinne der Mineralölkonzerne abschöpfen. In Russland läuft bis Sonntag die erste Parlamentswahl seit Beginn des Krieges gegen die Ukraine. Die ersten Wahllokale haben ganz im Osten des Landes auf der Halbinsel Kamtschatka geöffnet. Zum ersten Mal sollen auch die Menschen in den von Russland annektierten Gebieten der Ukraine abstimmen. Die Opposition ist nicht zur Wahl zugelassen. Die TSG Hoffenheim ist mit einer Niederlage in die Fußball-Europa League gestartet. Der Fußball-Bundesligist hat am Abend bei Kreta mit 0:2 verloren. Das nächste Europa League-Spiel für Hoffenheim ist Mitte Oktober gegen Beşiktaş Istanbul. Wir schauen noch aufs Wetter. Im Moment ist es oft noch ziemlich bewölkt oder neblig. Im nördlichen Baden-Württemberg kann es noch bis Mittag regnen. 17 bis 23 Grad.
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3: Benji und Tina hier, hallo.
4: Hey, hey, guten Morgen, it's Friday, yay, yay, yay.
3: Du klangst gerade wie so ein DJ-Drop von so einem schlechten DJ im Club. So. It's Friday, yay, yay, yay, yay.
4: Mach mal die Hände hoch. Yeah, passend dazu haben wir auch DJ-Musik für euch, bunt. Ja. Krippin, der macht ja auch immer geilen Stuff auf seinen Konzerten.
3: Ja, Übergänge sind ein bisschen besser als der Club von eurem, der DJ von eurem Heimclub. Digga, ich habe heute Morgen so Wortfindungsstörung.
4: Ist gar kein Problem. Wir spielen jetzt kurz Musik, dann stimmst du dich einmal kurz ein und dann ist wunderbar. Ja,
3: machen wir's.
4: Machen wir abgemacht. Super, ihr hört Musik. Hier ist Trippin, bunt.

0: Gleich haben wir Benson Boon für euch.
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0: Einfach kurz Uni-Professor geworden, eine Vorlesung zu quantenmechanischer Zustandsteleportation gehalten und dann noch die Eltern vom

0: Gegner besucht gestern.
1: Ja, also William und Sophie aus der Good Morning Show, die betteln sich diese Woche ja wirklich im Ganzen das Dingviertel gegeneinander. Mhm. Und gestern war auch wieder wirklich sehr viel los.
0: Falls ihr es verpasst haben solltet, gestern Nachmittag, sie mussten ein Gastgeschenk an die Eltern des anderen übergeben, ohne zu wissen, wo die wohnen. Hat's denn geklappt?
2: Und da gucken wir jetzt mal. Hallo, es ist die Mama von Sophie.
1: Hallo, ja.
2: Ich wollte natürlich nicht mit leeren Händen kommen. Erklären Sie mal, was das ist.
3: Ein Echtheitszertifikat Stockmodell Stock aus Holz. Also ich schätze mal 2 Meter.
2: Mindestens. Werden sich die Hunde da freuen. Ja, ach Gott, ach Gott.
4: Ich sehe so ein paar Sonnenblumen, eine Mauer und natürlich das Hotel von Williams Eltern. Und da gehen wir doch jetzt aber mal rein.
3: Hallo.
5: Hallo, ich bin der Gerhard.
3: Heißen Sie mit Nachnamen Laut?
5: Leise Laut, TH, TH.
3: Also den gleichen Humor, wie der William hat, ja.
1: Es ist ja so genial. Also beide haben die Challenge geschafft. Ja. Deswegen durftet ihr dann in der Insta-Story abstimmen. Wer hatte das bessere Gastgeschenk? Wer hat die bessere Vorlesung auch morgens gehalten? Und ja. Sophie hat gewonnen und ist damit Tagessiegerin geworden. Herzlichen Glückwunsch.
0: Das heißt jetzt aber auch, wenn wir die ganze Woche betrachten, Gleichstand nach 4 Tagen. Es gibt also heute keinen Vorsprung für die letzte Challenge, die ja heute noch auf die beiden kommt. Das Finale entscheidet alles. Geht in 1 Stunde los. Bis dahin checken wir mal noch, wie es den beiden so geht nach dieser krassen Woche.
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0: 6.17 Uhr am Freitag.
1: Hossa.
0: Nee, Hossa.
2: Hossa,
1: sagt Heidi Klum und sticht das Fass an bei ihrem Heidi-Fest gestern.
0: Ich weiß gar nicht, was ich sagen soll. Da glaubt man auch wie Alex Warren gleich, dass man einen Fiebertraum hat.
1: Ja.
0: Wirklich ihr eigenes Volksfest da, dieses Heidi-Fest. Das gab es ja letztes Jahr schon und lief gestern wieder. Bei RTL war es und ich muss sagen, ich fühle dieses Girl hier sehr.
3: Wer hat die Gäste das fürs Heidi-Fest gemacht? Leute, was sind da für random ass ausgewählte Menschen? Ich sehe Gina Lisa Lofing, ich sehe jeglichen TikToker, ich sehe Carsten Maschmeyer. What the fuck?
0: Also kurz gesagt kann man sagen, es war Boomer-coded durch und durch die Veranstaltung.
1: Ja, ja.
0: Also wer da alles aufgetreten ist. Es war eigentlich eine 90er-Party, könnte man sagen. Das hier war der Opener.
1: Ja, ja, da weißt du schon, wo du gelandet bist. Und da waren auch noch Kate Ryan, Milli Vanilli, London Beat, La Bouche. Also wirklich die Core 90er Artists. Einfach alle am Start gewesen.
0: Ja.
1: Und Naomi Campbell, Supermodel, die hat dann auch noch aufgelegt am Ende.
0: Als DJ.
1: Als DJ. Maximaler Fiebertraum gestern. Ich finde, am Ende erfasst es dieser Typ ja auf TikTok ganz gut zusammen tatsächlich, wenn man sich das mal auf der Zunge zergehen lassen möchte.
4: Das Heidi-Fest dieses Jahr, ich glaube, das ist das cringeste Event, was ich jemals gesehen habe. Ich habe gerade gesehen, wie Heidi Klum Olivia Jones Tipps zum Blasen gibt.
5: Mit Gefühl blasen, mit dem Gefühl.
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0: Ich möchte gerne starten mit einem Yesterday.
1: Yesterday.
0: Hier ist erstmal das Ding, guten Morgen. Aber gestern haben wir darüber geredet, wenn Promis Tiere wären, was sie dann wären.
1: Mhm.
0: Und da hast du, Tina, ja folgenden Take zu Ariana Grande rausgehauen.
1: Ariana Grande.
0: Oh,
1: seit
0: ja.
1: die so extrem abgenommen hat, finde ich, stehen ihre Augen so vor.
0: Ja.
1: Und da, finde ich, sieht sie aus wie so ein süßes Totenkopfäffchen.
0: Oh, ein bisschen, weiß ich. Also.
1: Ja, ist vielleicht ein bisschen problematische Aussage gewesen. Aber ich wollte nur sagen, also früher fand ich, gab sie mir nicht so Totenkopfäffchen-Vibes, aber jetzt schon.
0: Ja.
1: Aber ich habe da was losgeredet im Casting-Team. Ich habe es gemerkt. Da kam direkt ein Kollege und meinte zu mir, nee, für mich ist sie ein anderes Tier.
0: Mhm.
1: Und deswegen habe ich gedacht, müssen wir das final klären. Und ich habe mal die ganze Redaktion gefragt, wenn Ariana Grande ein Tier wäre, was wäre sie?
2: Ein Windhund. Das schmale Gesicht, die Augen.

0: Die glatten Haare. Windhund.
1: Ja, auf jeden Fall was winzig Kleines. Vielleicht so ein Otter? Ja, ein Otter ist cool.
2: Kennst du diese kleinen Hunde, die so ganz flauschig sind und so ein ganz süßes Gesicht haben? Die wie so ein laufender Schneeball aussehen? So ein Tier.
3: Eine Maus. Eine kleine Spitzmaus.
4: Eine Spitzmaus. Vom Aussehen her und von der Stimme.
0: Also, Spitzmaus. Die Spitzmaus. Jetzt bei das Ding mit Hate That I Made You Love Me.

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1: Mit Lydia Wagner. Hallo. Der polnische Regierungschef Tusk kann sich vorstellen,

0: dass Russland bald Ukraine-Verbündete angreifen wird. Er hat gesagt, dass Geheimdienste das ähnlich sehen. Das Ding-Reporterin Paulina Milling aus Warschau über die Warnung.
1: Es bestehe ein reales Risiko, dass auf das Territorium von einem oder mehreren NATO-Staaten an der Ostflanke Drohnen oder Geschosse eindringen könnten. Auch Zerstörungen seien nicht auszuschließen. Solche Angriffe würden von Russland als Zufall dargestellt, damit niemand in der NATO eine Reaktion errege, sagte der polnische Premierminister.
0: Der Zentralrat der Juden warnt, dass Antisemitismus in Deutschland immer normaler wird. Hintergrund ist der Brandanschlag auf eine Synagoge in Wuppertal gestern Nachmittag. Die Polizei hat einen 37-jährigen Afghanen festgenommen. Zentralratspräsident Schuster sagte, der Täter habe den Anschlag am helllichten Tag durchgeführt. Von Unrechtsbewusstsein oder Scham fehle jede Spur. Das BSW hat eine Koalition mit der AfD in Sachsen-Anhalt ausgeschlossen. Parteichefin Mohammed Ali hat der Rheinischen Post gesagt, dass ihre Partei außerdem weder einen Ministerpräsidenten von der AfD noch einen von der CDU wählen werde. Die AfD hatte die Landtagswahl deutlich gewonnen, um alleine zu regieren, reicht es aber nicht. Die A8 in Fahrtrichtung Stuttgart wird ab heute Abend wieder gesperrt. Zwischen Pforzheim Süd und Heimsheim wird die Fahrbahndecke neu gemacht. Ab 20 Uhr ist gesperrt bis Montag früh. Es ist schon die zweite Wochenendsperrung im September. Wir schauen noch kurz aufs Wetter. Im Moment ist es noch ziemlich neblig oder bewölkt. Vor allem im nördlichen Baden-Württemberg kann es noch regnen und die Temperaturen steigen heute auf 17 bis 23 Grad.
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3: Benji und Tina um 6.32 Uhr.
4: Hello, was ist der beste Keks zum Frühstück? Eigentlich nicht süß, aber ein Keks geht immer und ich sag so ein Doppeldecker, wo in der Mitte irgendwas Saftiges drin ist.
3: Ah, ich wäre jetzt auch bei einem Doppeldecker gewesen.
4: Ja.
3: So mit einer Schokolade.
4: Mit Schokolade in der Mitte?
3: Ja, oder also irgendwas Schokoladiges muss dabei sein, dass der Zuckerspiegel hochgeht.
4: Ich liebe ja diese Haselnusscreme dann in der Mitte und so zwei kleine Kekse. Das ist mein Favorite.
3: Du meinst, was man normalerweise um 9:30 Uhr isst.
4: Ja, genau.

0: Heute ist das große Finale.
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2: Ich glaube, am Wochenende ist erstmal Jetlag auskatern angesagt, nach so viel unterwegs sein im Das Ding Viertel.
0: Oh, ja.
2: 18 Städte in 5 Tagen. RIP.
0: Aber wie wir alle müssen sie den Freitag noch hinter sich bringen und der hat's in sich. Es ist eben das große Finale, es geht in einer halben Stunde los.
2: Mhm. Und jetzt sind sie schon ganz nah dran an zu Hause, nur noch das Finale. Deswegen Frage an William, wie ist die Stimmung bei dir?
3: Viel kann man, glaube ich, gar nicht sagen, außer die Woche war einfach fucking krass. Und jetzt heute einfach das große Finale. Ich glaube, man hört es auch ein bisschen.
0: Ja.
3: Wir sind durch. Meine Stimme ist gone. Ich hoffe, sie kommt wieder einfach.
0: Cool.
3: Wenn nicht, dann war das eine ganz tolle letzte Woche mit meiner Stimme. Es hat sich dann gelohnt. Danke an alle, die mitgemacht haben von euch. Und jetzt werden wir das ja wohl einfach noch gewinnen heute, oder?
0: Jesus Christus. Und an Sophie, was macht die Motivation bei dir am Freitag?
4: Also die Motivation ist high. Ich habe ganz gut ausgeschlafen. Und ich würde sagen, ich versuche jetzt einfach mal zu gewinnen. Wäre richtig geil, wenn ihr nochmal hier mich ein bisschen unterstützt, falls man das braucht. Keine Ahnung, ich weiß nicht. Es ist so schwierig zu sagen, weil wir die Challenge ja noch nicht kennen.
2: Ja, die Challenge, die verkünden wir um 7:15, beziehungsweise die Spielleiterin. Und weil sich beide, William und Sophie, jeweils 2 Tagessieger erspielt und wir damit Gleichstand haben, entscheidet die letzte Challenge auch, wer Kenn dein Viertel gewinnt.
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0: Fien, hier bei das Ding.
1: Ja, Finale auch bei uns. Und Talk to You, Another. Hören wir uns davor noch an.
0: Schönen Freitag.

0: Manchmal muss man einfach auch über die wichtigen Dinge reden, auch im Radio, war das Ding.
1: Zum Beispiel über den Weltknotentag.
0: So nämlich, genau.
1: Es gibt so eine Seite, die kann ich sehr empfehlen, kuriose-feiertage.de. Und da sieht man, was heute für Feiertage sind. Es ist zum Beispiel Bambustag, Glasrecyclingtag, Tag der Schiene. Aber was ich am lustigsten finde, ist der Weltknotentag.
0: Der Weltknotentag. Ich finde Knoten super. Es ist ja so, dass man hast du mal so unterschiedliche Knoten ausprobiert? Es gibt ja so 3 Milliarden Knoten, die man machen kann.
1: Also ich kann genau den Knoten und den Doppelknoten.
0: Es gibt unterschiedliche, aber ich bin leider nicht so im Thema im Knotengame drin, um ehrlich zu sein.
1: Ich glaube, das ist man erst, wenn man angelt, 50 ist und sich so ein kleines Bötchen holt zum Angeln, dann ist man im Knotengame drin.
0: Findest du Knoten mit oder ohne Schlaufe besser?
1: Mit Schlaufe.
0: Ja, warum?
1: Weil es sonst süßer aussieht wie so Hasenohr. Aber ich finde, weißt du, was auch Gen Z ist? Man macht einen Knoten jemals am Schuh und der bleibt für immer.
0: Wie hast du das hinbekommen? Sag mir bitte, wie das geht.
1: Kannst du das nicht?
0: Ich knote mir jeden Tag 500 Mal die Schuhe, weil sie locker werden. Ich hasse es, lockere Schuhe zu haben.
1: Soll ich dir den Trick verraten?
0: Ja.
1: Doppelknoten.
0: Doppelknoten. Das ist ja der Wahnsinn.
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1: Mit Lydia Wagner. Guten Morgen. Die Regierung in Baden-Württemberg will im nächsten Haushalt 1,7 Milliarden Euro mehr ausgeben. Das hat der SWR erfahren. Den Großteil davon sollen Kommunen bekommen, denen es finanziell schlecht geht. Das Ding-Reporter Henning Otte darüber, was noch finanziert werden soll.
2: Mit dem Geld sollen unter anderem 3.400 neue Lehrerstellen finanziert werden. Auch bei der Polizei gibt es 150 neue Stellen. Zudem sollen 500 Polizeianwärter übernommen werden. Finanziert werden soll das alles unter anderem über das Abschmelzen von Rücklagen. Zudem soll der Zuschuss zum Pensionsfonds für Beamte in diesem Jahr ausfallen.
1: Der polnische Regierungschef Tusk rechnet in den kommenden Wochen mit russischen Angriffen auf NATO-Länder. Das hat er im Parlament in Warschau gesagt. Geheimdienste gehen davon aus, dass Russland Länder, die die Ukraine unterstützen, mit Drohnen und Raketen angreifen könnte und hinterher sagen, dass das ein Versehen war. In Dänemark geht heute ein CO2-Speicher unter der Nordsee offiziell in Betrieb. Beim sogenannten Project Green Sand soll klimaschädliches CO2 dauerhaft eingelagert werden, damit es nicht in die Atmosphäre gelangt und den Klimawandel weiter vorantreiben kann. CO2 soll verflüssigt und in den Meeresboden gepumpt werden. Heute soll es am Hauptbahnhof in Mannheim eine Gedenktafel für den getöteten Zugbegleiter Serkan Kala enthüllt werden. Ein Fahrgast ohne Ticket hatte ihn vor gut einem halben Jahr bei einer Fahrkartenkontrolle so heftig zusammengeschlagen, dass er daran gestorben ist. Das Wetter? Im Moment noch ziemlich bewölkt oder neblig. Zum Nachmittag lockert es auf und wir kriegen 17 bis 23 Grad.
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3: Benji und Tina sind hier. Guten Morgen zusammen.
4: Finale.
3: Oh, oh, oh. Ja, es ist der letzte Tag der Kennenlernviertelwoche für William und Sophie. Die haben sich die ganze Woche überall durch das Dingviertel geschlagen und haben Challenges bestanden. Und
4: dank eurer Hilfe.
3: Toll.
4: Und jetzt ist es soweit. Die allerletzte Challenge. Das große Finale, das auch entscheidet, wer gewinnt.
3: Mhm.
4: Und was diese Challenge sein wird und wo die beiden diese Challenge absolvieren müssen, wo ihr ihnen helfen könnt, das checken wir nach zwei Songs.
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0: Hallo, schönen guten Tag. Es ist Fate of Ophelia Time. Taylor Swift, you.
1: Ophelia.
0: Schön.
1: Danke. Mein Konzert jetzt, aber mit Mikro aus.

0: Städte.
1: 5 Tage, 11 Challenges, 18 Städte bisher. Und jetzt entscheidet es sich, wer kennt das Dingviertel besser, wer gewinnt.
2: William und Sophie aus der Das Ding Good Morning Show haben sich ja die ganze Woche mit euch zusammen in Challenges gegeneinander gebettelt. Beide haben sich mit euch 2 Tagessiege erspielt. Deshalb ist Gleichstand und es entscheidet sich jetzt im Finale alles.
1: Jawohl, guten Morgen William, wie geht's? Deiner Stimme ist wieder da.
3: Die Stimme ist la la la la, bis da ist sie da. Das heißt, ich rede heute ein bisschen leiser, aber genauso wenig, wo ich weiß, wo meine Stimme ist, weiß ich, wo ich gerade bin.
1: Okay.
3: Fuck my life.
2: Ja, Sophie, wie ist es bei dir? Wo befindest du dich? Wie ist die Stimmung?
4: Also, ich habe eine Tüte wieder über dem Kopf und ich bin irgendwo mitten im Wald.
1: Okay, back to the roots. Also wie am ersten Tag wieder Tüte über dem Kopf.
2: Ja.
1: Ihr wisst also gar nicht, wo ihr seid.
3: Nee, zero.
0: Habt ihr euer Viertel inzwischen genug kennengelernt?
3: Safe.
0: Dann findet jetzt gefälligst zurück nach Hause. Kommt so schnell wie möglich ins Das Ding Studio. Wer zuerst dort ankommt, gewinnt Ken dein Viertel. Ach so, für diese letzte Challenge gibt es keine Regeln. Und los.
1: Ja, okay.
3: Fuck. Ach du Scheiße. Das ist ja die Betriebshütte von Partnern.
2: Into the wild.
1: Wir sehen
3: Let's
1: uns
3: go.
1: Im Studio.
3: Let's go.
2: Geil, viel Erfolg, William. Pass auf dich auf.
3: Du auch.
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0: Es ist 7.18 Uhr, ihr hört das Ding. Guten Morgen zusammen.
1: Hallo. Serien, über die alle geredet haben. Und ich als Schisser stand daneben, hatte keine Ahnung, worum es geht, weil ich es nicht schauen kann. Jeffrey Dahmer, die Menendez-Brüder, Ed Gein, ja. Diese ganze True-Crime-Netflix-Reihe Monster.
0: Tja, und seit gestern gibt es die erste Monster-Frau als neue Staffel. Lizzie Borden, das Ding, Serienchecker Thomas ist da. Thomas, wer ist die Frau und warum ist sie ein Monster?
2: Also, Lizzie Borden wurde im Jahr 1892 beschuldigt, ihren Vater Andrew und ihre Stiefmutter Abby auf wirklich brutalste Weise mit einer Axt ermordet und zerstückelt zu haben.
3: Deine Eltern und die Art, wie sie dich behandeln. Ein Messer ist zu einfach. Und ein Gewehr ist fast eine zu nette Art zu sterben. Nein, ich weiß, wie wir sie umbringen werden. Nur überlass mir den ersten Schlag.
1: Oh, nee, das ist das Blut und I, oder?
2: Ja, Junge, Junge, wirklich, da geht's direkt richtig blutig los, nämlich wie Lizzie ihre Eltern abschlachtet. Wirklich, es wird sehr, sehr eklig, to be honest. Und dann springt die Geschichte 3 Monate zurück, quasi vor die Morde, und es wird erzählt, wie eben Lizzie zu dieser Mörderin wurde. Und da stellt sich raus, dass ihre Eltern zu ihr richtig mies waren.
0: Okay, du hast jetzt die erste Folge geschaut, schaust du es auch weiter,
2: oder? Ja. Auf jeden Fall, wirklich. Also es ist weird, es ist abgefahren, ein What-the-fuck-Moment nach dem anderen, das ist man ja so gewöhnt von dieser Monster-Serie. Aber falls ihr es anschaut, gell, Martina, braucht ihr einen stabilen Magen.
1: Ja, also mal wieder was, wo ich nicht mitreden kann. Super.
0: Ich lege alles in den Topf, dass Tina sich das nicht anschaut.
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0: Das Ding ist hier.
1: Morgen.
0: Jetzt gibt's Crazy Abrams für euch. Look at my life.
1: Ich habe mal nachgeschaut, woher dieser Name Gracie kommt.
0: Mhm.
1: Also der Name geht auf das lateinische Wort Gratia zurück. Das bedeutet Anmut, Gnade oder Schmuck. Im christlichen Glauben steht der Name für die Gnade Gottes.
0: Krass.
1: Ja, ja.
0: Ich finde, es passt gut, weil sie ist ja auch eine begnadete Sängerin.
2: Das

0: Du hast 10 Minuten Zeit, um jemandem zu zeigen, was deinen Ort ausmacht.
1: Wohin gehst du? Zum See?
0: Auf den Sportplatz?
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3: Mit Lydia Wagner. Guten Morgen. Mehrere Verbände fordern wegen der hohen Spritpreise die Stromsteuer zu senken. Unter anderem der ADAC. Das Ding-Reporter Jakob Meyer aus Berlin.
4: Das würde private Haushalte entlasten und einen Anreiz für den Kauf von Elektroautos schaffen, sagte eine ADAC-Sprecherin der Rheinischen Post. Fehlende Lademöglichkeiten und der hohe Anschaffungspreis verzögerten den Umstieg aufs E-Auto. Auch der Deutsche Gewerkschaftsbund fordert umfangreiche Entlastungen. Die GB-Chefin Jasmin Fahimi sagte in der Rheinischen Post, die Stromsteuer müsse runter auf das europäische Mindestmaß.
3: Baden-Württembergs Landesregierung will im nächsten Haushalt etwa 1,7 Milliarden Euro mehr ausgeben. Allein 1 Milliarde davon soll an die Kommunen gehen. Der SWR hat außerdem herausgefunden, dass mehr Lehrkräfte und Polizistinnen und Polizisten eingestellt werden sollen. Um das zu finanzieren, sollen unter anderem Rücklagen aufgelöst werden. In Russland läuft bis Sonntag die erste Parlamentswahl seit Beginn des Kriegs gegen die Ukraine. Als erstes haben die Wahllokale ganz im Osten des Landes auf der Halbinsel Kamtschatka geöffnet. Zum ersten Mal sollen auch die Menschen in den von Russland annektierten Gebieten der Ukraine abstimmen. Die Opposition ist nicht zur Wahl zugelassen. Alle erlaubten Parteien unterstützen den Krieg gegen die Ukraine. Die TSG Hoffenheim ist mit einer Niederlage in die Fußball-Europa League gestartet. Der Fußball-Bundesligist hat am Abend bei Kreta mit 0:2 verloren. Das nächste Europa League-Spiel für Hoffenheim ist Mitte Oktober gegen Besiktas Istanbul. Und wir schauen noch aufs Wetter. Im Moment noch ziemlich bewölkt oder neblig. Später lockert es auf und wir kriegen 17 bis 23 Grad heute.
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5: Mit Benji und Tina und der Frage, wer gewinnt die erste Woche Kenn dein Viertel? Wer ist als erstes zurück hier bei uns im Das Ding Studio Baden-Baden?
6: Ja, die ganze Woche haben William und Sophie aus der Das Ding Good Morning Show mit euch zusammen im ganzen Viertel Challenges gelöst. Gleichstand habt ihr euch erspielt. Deshalb ist jetzt das finale Wettrennen zurück ins Studio. Wer als erstes hier ist, im Studio, gewinnt. Sofort.
5: Ja, so knapp vor einer halben Stunde sind die beiden losgerannt. Fürs Race zurück ins Studio gibt es keine Regeln. Es ist wirklich alles erlaubt.
6: Und wir haben den Live-Standort von den beiden. Das heißt, wir können einfach gucken, wo die sind. Und ich würde sagen, wir sneak peeken gleich mal. Zwei Minuten.
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0: Wo sind sie denn? Das ist die Frage, William und Sophie. Mhm. Letzte Challenge heute, zurück ins Studio zu uns hier finden.
1: Ja, ich finde, es ist ein bisschen wie Kindergeburtstag. Wir spielen Wettrennen und wer schneller ist, gewinnt.
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0: Nachdem William und Sophia die ganze Woche schon unterwegs waren, von Gerolstein bis Stuttgart, von Saarbrücken bis Schlitz, heute ist Finale.
1: Ja, und weil die beiden Gleichstand erspielt haben, entscheidet sich jetzt alles. Wer als erstes zurück im Das Ding-Studio ist, gewinnt und darf sich auch eine Strafe für den Verlierer aussuchen. Und also, wir haben mit den beiden gesprochen, die Strafen sind bodenlos.
0: Ich kann es kaum erwarten. Wir sneakpeaken immer mal wieder, weil wir haben ja den Live-Standort von den beiden bekommen. William, wo ist William eigentlich? Ich habe Williams Standort.
1: Ja, sag
0: also
1: mal.
0: Also William ist wirklich, also mitten im Wald. Mitten im Wald. Und es hat sich, oh, jetzt gerade hat sich's aktualisiert. Er bewegt sich. Er bewegt sich in...
1: In Richtung Wald oder in Richtung Zivilisation?
0: In Richtung Zivilisation.
1: Oh, okay.
0: Ja, also William bewegt sich richtig.
1: Okay, ich hab hier Sophies Standort und sie ist auch... Immer noch mitten im Wald.
0: Ja.
1: Sie ist aber auf einem Waldweg in Richtung Straße.
0: Ja.
1: Aber Stand jetzt läuft sie in die falsche Richtung.
0: Sie läuft in die falsche Richtung.
1: Sie läuft von
0: okay,
1: der Straße
0: warte.
1: Weg.
0: Ich schau mal kurz. Alle, die in Baden-Baden oder so jetzt unterwegs sind, William wird, wenn er diese Straße erreicht, an der Waldseestraße rauskommen.
1: Okay.
0: Wo kommt Sophie raus, wenn sie weiter in die falsche Richtung läuft?
1: Also wenn sie weiter in die falsche Richtung läuft... Dann kommt sie eventuell am Golfclub in Baden-Baden raus.
0: Ja.
1: Oder wenn sie noch die richtige Richtung einschlägt, Richtung Straße, dann am Weingut Nägels First in Farnhalt.
0: Okay, alles klar. Also alle, die jetzt gehört haben und irgendwie das Gefühl haben, sie wollen helfen, jetzt wisst ihr ungefähr, wo sie vielleicht in 10, 15 Minuten sein können.
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0: immer noch Wald bei William. Ich habe gerade nochmal reingeschaut in den Live-Standort. Wir sind ja gerade auf dem Weg zurück ins Studio. Wer zuerst da ist, gewinnt, William oder Sophie?
1: Ja, ich habe Live-Standort von Sophie, auch immer noch Wald, aber es hat sich auch vor 5 Minuten nicht aktualisiert.
0: Ach,
1: also so tief im Wald wird sie wohl noch sein.
0: Aber William ist relativ straight Richtung Katzensteinstraße unterwegs.
1: Okay,
0: das
1: Sophie
0: mal so als
1: steht
0: Info.
1: Mitten im Wald zwischen Steinbach und Baden-Baden.
0: Das ist so spannend, das ist noch alles offen, Leute. Wer schafft es zuerst ins Studio? Wer von den beiden gewinnt die erste Woche in dein Viertel?

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2: Eieiei, wer kommt als erstes im Studio an? William oder Sophie?
3: Die ganze,
2: Finaltag.
3: Ja, die ganze Woche haben sie Challenges gemacht. Im Ganzen das Dingviertel waren sie unterwegs. Und alles nur, um Gleichstand zu haben. Im Endeffekt hätten sie sich sparen können. Aber das Finale muss jetzt entscheiden. Wer zuerst zurück im Studio ist, gewinnt.
2: Wir haben die Live-Standorte. Wie sieht's aus? Also William ist tatsächlich immer noch sehr tief im Wald drin.
3: Ja, also Sophie hat's aus dem Wald rausgeschafft. Ich weiß nicht, wo sie ist, ich weiß nicht, was sie macht, aber sie bewegt sich sehr schnell.
2: Ja.
3: Ich weiß nicht, ob sie getrampt ist, ich weiß nicht, ob sie Marathon gerade den Ultrasprint hinlegt, aber sie ist sehr schnell.
2: Also
3: aus
2: aktuell
3: dem Wald ins Studio.
2: Sieht es fast so aus, als ob Sophie hier die Nase vorn hat gerade.
3: Aber vielleicht ruft sich William noch ein Heli oder so.
2: Wir sind gespannt.
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1: Mit Lydia Wagner. Guten Morgen. Immer mehr Menschen in Deutschland können ihre Alltagskosten nicht mehr bezahlen. Sie sind also überschuldet. Das steht im neuen Überschuldungsreport des Hamburger Instituts für Finanzdienstleistungen, schreibt die Nachrichtenagentur AFP. Das Ding-Reporter Michael Wegner aus der Wirtschaftsredaktion berichtet.
2: Eine Besonderheit gibt es bei jungen Erwachsenen unter 25. Ihre Geldsorgen haben überdurchschnittlich oft mit Schulden bei Telekommunikationsunternehmen zu tun, etwa durch Ratenzahlungen für Handys oder Streaming-Abos. In dieser Gruppe ist das mit knapp 18% die größte Ursache für Überschuldung.
1: Der Zentralrat der Juden warnt, dass Antisemitismus in Deutschland immer normaler wird. Hintergrund ist der Brandanschlag auf eine Synagoge in Wuppertal gestern Nachmittag. Die Polizei hat einen 37-jährigen Afghanen festgenommen. Zentralratspräsident Schuster sagte, der Täter habe den Anschlag am helllichten Tag durchgeführt. Von Unrechtsbewusstsein oder Scham fehle jede Spur. Unter anderem der ADAC fordert wegen den hohen Spritpreisen, die Stromsteuer zu senken. Eine Sprecherin hat der Rheinischen Post gesagt, das würde private Haushalte entlasten und einen Anreiz schaffen, E-Autos zu kaufen. Die A8 in Fahrtrichtung Stuttgart wird ab heute Abend wieder gesperrt. Zwischen Pforzheim Süd und Heimsheim wird die Fahrbahndecke neu gemacht. Ab 20 Uhr ist gesperrt bis Montag früh. Das ist schon die zweite Wochenendsperrung im September. Und wir gucken noch kurz aufs Wetter. Im Moment ist es oft noch ziemlich neblig oder bewölkt. Im nördlichen Baden-Württemberg und in der Pfalz kann es bis mittags noch etwas regnen. Zum Nachmittag lockert es dann auf und wir kriegen 17 bis 23 Grad heute.
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3: Das Ding liegt euch. Das Ding. Kurz nach 8. Hier sind Tina und Benji. Hallo.
4: Ja. Und wir sind so gespannt, sie machen es wirklich so spannend. William und Sophie, die ganze Woche im Das Ding Viertel unterwegs, um euch kennenzulernen. Und dann haben sie einfach mit euch einen Gleichstand erspielt.
3: Ja.
4: Und müssen jetzt einfach, wer am schnellsten zurück im Studio ist, gewinnt.
3: Und es ist so knapp nach wie vor, irgendwie, wir checken gar nicht, was abgeht. William ist jetzt an der Straße angekommen, also hat jetzt vielleicht das Glück, dass ihn irgendjemand einsammelt. Aber er ist
4: falls ihr an der Waldseestraße in Baden-Baden seid, könnt ihr William einsammeln und zum Sieg verhelfen. Sophie ist eigentlich schon noch einen Ticken näher dran, aber jetzt ist sie in die falsche Straße gefahren.
3: Oh mein Gott, also wir sind gespannt, wer schafft es als erstes ins Studio? William oder Sophie? Wer gewinnt, kennt ein Viertel, Woche 1.
4: Und wer muss eine bodenlose Strafe machen?
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0: Es ist so spannend, was zur Hölle passiert da?
1: Was macht Sophie? Liegt sie im Graben? Eine Straße neben SWR?
0: William und Sophie müssen hier zurück ins Studio nach Baden-Baden kommen. Die sind ausgesetzt worden irgendwo im Wald.
1: Getrennt voneinander.
0: Und Sophie ist gefühlt seit 10 Minuten eigentlich quasi direkt neben uns. Wir haben die Live-Standorte.
1: Und wir wissen nicht, was passiert. Und jetzt?
0: William hat offensichtlich ein Auto gefunden und fährt jetzt gerade eben. Also wenn ich aus dem Fenster gucken würde, würde ich ihn sehen können, glaube ich, gleich. Also ich verstehe wirklich
1: und
0: nicht,
1: Sophie
0: was da gerade passiert.
1: Sophie ist auch in Sichtweite. Das heißt,
0: lässt Sophie William gewinnen?
1: Ich glaube, sie... Vielleicht hat sie keine Karte, um hier reinzukommen.
0: Oh Gott, das wäre ja so.
1: Vielleicht ist sie jetzt zu Fuß unterwegs. Aber es ist auf jeden Fall klar, in den nächsten Minuten wird einer von hier reinrennen und der andere muss eine riesen Strafe machen.
0: Also sie sind jetzt beide wirklich quasi direkt bei uns. Was auch immer sie jetzt vorhaben, wir wissen es nicht. Wir sind nur gespannt, wer hier gleich als erstes in die Tür reinkommt. 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

0: Kacke.
1: Okay, es ist wirklich what the fuck.
2: Oh
1: what the fuck.
2: Es steht nicht nur eine Person im Studio, es stehen beide im Studio.
3: Wer als erstes was sagt, hat gewonnen. Ich habe gewonnen.
1: Das ist aber nicht die Regel. Die Regel ist, wer als erstes
3: was sagt.

0: Ich wurde so verarscht.
1: Was ist passiert? Was ist passiert? Okay, warte.
0: Ich wurde so verarscht.
1: William und Sophie stehen beide im Studio. William,
0: ich habe eine fucking halbe Stunde hier vorm SWR gewartet.
1: Was war da los? Also wir müssen jetzt einmal ganz kurz...
2: Ich sag ganz kurz voraus. Sophie ging es vor allem drum, sie will die Bestrafung nicht machen. Und dann habe ich gesagt, wir gehen hier zusammen rein und gewinnen zusammen. Wenn sie unten auf mich wartet.
1: Okay, wir atmen einmal kurz durch. Wir spielen jetzt kurz noch Alex Warren fertig und dann...
2: Ich mach die Bestrafung für sie. Oh Gott.

0: Und jetzt, jetzt müssen wir hier evaluieren, was hier genau passiert ist im Hintergrund.
1: So, und das war die Frage. Gilt, wer als erstes ein Wort im Radio sagt oder wer als erstes im Studio ist? Weil William war zuerst hier, Sophie hat das erste Wort gesagt und wir hören mal, was die Spielleiterin gesagt hat.
2: Kommt so schnell wie möglich ins Dusting-Studio. Wer zuerst dort ankommt, gewinnt Ken dein Viertel.
0: Ja, das war, wer zuerst ankommt. Somit ist theoretisch laut Regelwerk William unser Sieger. Der hat zuerst das Studio hier betreten.
1: So, und er hat es aber nur geschafft, weil er Sophie komplett hops genommen hat,
0: ja,
1: und gesagt hat, wir gehen hier gemeinsam rein und auf den letzten Metern ist er in den Sprint.
0: Ja, deswegen ist gerade hinten dran. Hier muss erstmals geklärt werden, ob die zwei sich jetzt noch vertragen. Wir lassen die Gemüter
1: also
0: mal
1: kurz. Also, Sie kennen das Viertel.
0: Ja.
1: Aber.
0: Wir lassen die Gemüter kurz beruhigen, aber der Sieger von dieser Challenge heute, würde ich jetzt mal sagen, ist William gewesen.

0: Stadtviertel.
1: Also hier geht alles hoch und runter und wir sind euch auf jeden Fall noch irgendeine Erklärung schuldig.
2: Ja, also die Frage ist,
1: was ist los?
2: Belohnt man Fairplay oder ist man einfach strikt nach den Regeln und die Regeln waren?
0: Für diese letzte Challenge gibt es keine Regeln.
1: Es gab keine Regeln.
2: Die Regel war, alles ist erlaubt, auch absolut asozial sein.
1: Ja, und wer zuerst im Studio ankommt, gewinnt Kenn dein Viertel und das ist...
0: Das Ding Kenn dein Viertel. Eine Woche waren sie im Viertel unterwegs, haben meine Challenges gemeistert und verdient gewonnen hat... William.
3: Ich hab's geschafft. Damit geht also die erste Challenge an William.
2: Die Leute haben sich entschieden für
3: Pforzheim und William aka.
4: Come on.
5: Ja.
3: 127 Leute.
2: Ja. William ist der Sieger von Kenn dein Viertel.
3: Er hat einfach keine Stimme mehr.
6: Ich kann mich auch gerade gar nicht so freuen, Leute.
3: Du hast jetzt zum Ende eine richtige Snitch. Geschichte
6: ja,
3: abgezogen.
6: Hab ich. Soll ich einmal von vorne erzählen?
3: Erzähl uns kurz, ja.
2: Wie ist dein Sieg zustande gekommen?
6: Mir geht's damit auch wirklich nicht gut, Leute. I swear, mir geht's nicht gut damit. Mein Sieg lief so ab. Ich war im Wald ausgesetzt. Und ich wusste, Sophie ist auch im Wald. Und dann habe ich jemanden angerufen und sie hat gesagt, oh, ich bin aber schon unterwegs. Dann wusste ich, okay, die holt gerade Kollegin Sarah hier aus dem Vormittag. Die holt gerade Sophie ab.
3: Ja.
6: Und dann habe ich gesagt, hey, dann machen wir es doch so, ein bisschen hin und her, holen uns doch beide ab und wir machen das einfach zusammen. Da habe ich auch mit Sophie gequatscht und so.
3: Ja.
6: Habe gesagt, wir machen es zusammen, wir gehen da zusammen rein, gewinnen am Ende zusammen. Und ich wollte das erst auch so machen, aber dann hat natürlich auch mein Team ein bisschen auf mich eingeredet. Das muss ich jetzt auch gerade mal so hier sagen.
3: Dass es eine Arschloch-Aktion ist.
6: Am Ende habe ich gewusst, es geht Sophie vor allem um die Bestrafung und deshalb biete ich an, weil ich muss auch, sorry, ich bin total durcheinander.
3: Ja, ist okay.
6: Und dann sind wir extra hinten, bin ich bei Sarah ins Auto gestiegen, als sie mich abgeholt hat. Wir sind hinten an den Parkplatz gefahren und bin von hinten rein und zuerst ins Studio. Und nicht vorne am Treffpunkt mit
3: Obwohl
6: Sophie getroffen.
3: Abgeklärt war mit
2: Der
3: Sophie, Treffpunkt dass ihr zusammen reinkommt.
2: Vor dem Studiotreffen, William ist hinten
6: und mir geht's damit nicht gut.
3: Ja.
6: Aber I swear, ich mache jetzt die Bestrafung für Sophie.
3: Sophie ist jetzt auch im Studio. Wie geht's jetzt dir damit? Nach dieser, muss man wirklich sagen, bodenlosen Arschloch-Aktion am Ende?
7: Also wir sind hier ja wirklich nicht fake. Ich bin erstmal im Studio zusammengebrochen, hab geheult.
6: Ja.
7: Mir geht's wirklich nicht ums Gewinnen, William. Es ist einfach, ich bin wirklich ehrlich, fucking menschlich enttäuscht von dir. Ich find's wirklich nicht okay.
3: Hier liegen die Nerven blank, Leute.
2: Aber die größte Sache am Gewinnen.

0: Sinn wäre ja, dass man hätte die Strafe machen müssen. Und jetzt hören wir mal rein, was William sich im Endeffekt für sich selbst einmal ausgedacht hat.
1: Weil er übernimmt jetzt die Strafe, die Sophie für ihn ausgedacht hat.
2: Nee. Harmonie ist uns ja prinzipiell wichtig, ne? Und das heißt...
1: Nee, das ist die falsche Strafe.
0: Nee, die Strafe ist richtig, richtig, aber du hast es falsch gesagt. Er übernimmt die Strafe, die er sich für Sophie ausgedacht hat.
2: Harmonie ist uns ja prinzipiell wichtig, ne? Und es heißt ja auch, das Ding liebt euch. Wir werden aber einen Tag machen, das Ding liebt euch, Sophie euch aber nicht. Ja? Du bist auf die Straße gehen und alles zu den Leuten sagen, was die Leute halt nicht so hören wollen, ne?
3: Nein! Alter, das ist wirklich bodenlos.
1: Ja, es ist eine bodenlose Strafe.
0: Und das Fazit ist, das Ding liebt euch, aber William nicht.

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1: Mit Lydia Wagner. Guten Morgen. Immer mehr Menschen in Deutschland sind überschuldet. Das heißt, sie können ihre Alltagskosten nicht mehr tragen. Das steht im neuen Überschuldungsreport des Hamburger Instituts für Finanzdienstleistungen. Die Nachrichtenagentur AFP schreibt, dass die Zahl der Überschuldeten im vergangenen Jahr um 111.000 gestiegen ist. Oft liegt das an Gesundheitsproblemen. Aber vor allem junge Menschen haben auch hohe Schulden bei Telekommunikationsunternehmen. Der polnische Regierungschef Tusk kann sich vorstellen, dass Russland bald Ukraine-Verbündete angreifen wird. Er hat gesagt, dass Geheimdienste das ähnlich sehen. Das Ding-Reporterin Paulina Milling aus Warschau über die Warnung.
2: Es bestehe ein reales Risiko, dass auf das Territorium von einem oder mehreren NATO-Staaten an der Ostflanke Drohnen oder Geschosse eindringen könnten. Auch Zerstörungen seien nicht auszuschließen. Solche Angriffe würden von Russland als Zufall dargestellt, damit niemand in der NATO eine Reaktion erwägt, sagte der polnische Premierminister.
1: Die europäischen Finanzminister sprechen ab heute in Dublin unter anderem über die hohen Spritpreise. Es geht um die Frage, ob eine europäische Übergewinnsteuer die Menschen in der EU entlasten könnte. Bundesfinanzminister Klingbeil will damit ungewöhnlich hohe Gewinne der Mineralölkonzerne abschöpfen. Ein Keks in Form von Papst Leo XIV. Hat in Peru einen Hype ausgelöst. Der Keks ist kurz vor dem Besuch des Papstes im November in seiner ehemaligen Wahlheimat rausgekommen. 500 Stück wurden zum Start produziert. Die waren schon am ersten Tag weg. Das Wetter. Im Moment ist es noch ziemlich bewölkt. Zum Nachmittag lockert es dann auf und wir kriegen Temperaturen von 17 bis 23 Grad heute.
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3: Mit Bench und Tina. Hallo.
4: Hi.

0: Ring my bell, es ist gleich Olivia Dean für euch im Radio. Man, I need.
1: Und es gibt so ein paar Serien, über die voll viele Leute reden und dann stehe ich so daneben wie ein Opfer und kann nicht mitreden, ja, weil ich Horrorsachen nicht gucken kann. Und da wirklich diese Netflix-Reihe Monster, das sind wirklich alle davon. Jeffrey Dahmer, die Menendez-Brüder, Ed Gein, das ist richtig Horror. Und dann auch noch True Crime,
0: ja, ja.
1: I could never watch it.
0: Und seit gestern gibt es noch die erste Monster-Frau jetzt, also auch neue Staffel, Lizzie Borden. Das Ding, Serienchecker Thomas ist da. Wer ist die Frau und warum ist sie ein Monster?
2: Also, Lizzie Borden wurde im Jahr 1892 beschuldigt, ihren Vater Andrew und ihre Stiefmutter Abby auf wirklich brutalste Weise mit einer Axt ermordet und zerstückelt zu haben.
3: Deine Eltern und die Art, wie sie dich behandeln. Ein Messer ist zu einfach. Und ein Gewehr ist fast eine zu nette Art zu sterben. Nein, ich weiß, wie wir sie umbringen werden. Nur überlass mir den ersten Schlag.
1: Ah! Das ist das Blut und oder?
2: Ja, Junge, Junge, wirklich, da geht's direkt richtig blutig los, nämlich wie Lizzie ihre Eltern abschlachtet. Wirklich, es wird sehr, sehr eklig, to be honest. Und dann springt die Geschichte 3 Monate zurück, quasi vor die Morde, und es wird erzählt, wie eben Lizzie zu dieser Mörderin wurde. Und da stellt sich raus, dass ihre Eltern zu ihr richtig mies waren.
0: Okay, du hast jetzt die erste Folge geschaut, schaust du es auch weiter?
2: Ja. Auf jeden, wirklich. Also es ist weird, es ist abgefahren. Ein What-the-fuck-Moment nach dem anderen, das ist man ja so gewöhnt von dieser Monster-Serie. Aber falls ihr es anschaut, gell, Martina, braucht ihr einen stabilen Magen.
1: Ja, also mal wieder was, wo ich nicht mitreden kann. Super.
0: Ich lege alles in den Topf, dass Tina sich das nicht anschaut.
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0: Man I Need, Olivia Dean bei das Ding.
1: Mhm. Ganz chilliger Freitag, so, ich mache mir noch einen Kaffee auf Arbeit. Mhm. Was will jemand von mir? Song.
0: Ich hoffe, ihr könnt das genau so machen jetzt und habt die Ruhe dafür an einem Freitagmorgen. Und für alle, die durchschaffen müssen, geht es ein bisschen bum bum nach vorne. Bam bam.

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0: 8:50 Uhr, das Ding ist hier. Schönen guten Morgen.
1: Guten Morgen. Und man muss jetzt einfach mal Props raushauen an unsere Musikredaktion.
0: Ja.
1: Manchmal. Oder meistens. Es klang so, als ob so ein seltenes Vorkommnis ist. Eigentlich yeah. immer. Aber heute ganz besonders. Treffen Sie den Nagel auf den Kopf, wie man so schön sagt. Es ist Freitag.
0: Ja.
1: Man ist vielleicht in einer spaßigen Stimmung. Man will vielleicht mal raus, mal ein bisschen Action machen.
0: Mal Party machen.
1: Ja. Und ja. Wo ist DMC? Jetzt in der Playlist.
0: Genau hier, da wo wir ihn brauchen. At the Party gibt's jetzt für euch.

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1: Mit Lydia Wagner. Guten Morgen. Wenn junge Menschen Geldprobleme haben, liegt das oft an Streaming-Abos oder Ratenkäufen bei Smartphones. Das steht im neuen Überschuldungsreport des Hamburger Instituts für Finanzdienstleistungen. Die Nachrichtenagentur AFP schreibt, dass immer mehr Menschen in Deutschland überschuldet sind. Das heißt, sie können ihre Alltagskosten nicht mehr tragen, oft wegen Gesundheitsproblemen. Die CDU hat zum ersten Mal gesagt, wie viel eine Spritpreisentlastung bringen könnte. Generalsekretärin Hoppermann hat im ZDF von bis zu 25 Cent pro Liter gesprochen. Das sei das Ziel für Anfang Oktober. Sie hat aber nicht genau gesagt, wie so eine Entlastung aussehen soll oder woher das Geld dafür kommen soll. Die CDU hat schon mehrmals einen Tankrabatt vorgeschlagen, um Menschen zu entlasten. Immer mehr Fachleute aus der Wirtschaft gehen davon aus, dass sich die Wirtschaft in Deutschland jetzt erholen wird. Auch der Industrieverband BDI findet, dass es langsam besser wird. BDI-Chefin Gönner hat gesagt, ein wichtiger Grund dafür sei vor allem der starke Handel innerhalb Europas. Aber von einem breiten industriellen Aufschwung will sie noch nicht sprechen und sie fordert, dass die angekündigten Reformen jetzt schnell kommen. Heute soll am Hauptbahnhof in Mannheim eine Gedenktafel für den getöteten Zugbegleiter Serkan Kala enthüllt werden. Ein Fahrgast ohne Ticket hatte ihn vor gut einem halben Jahr bei einer Fahrkartenkontrolle so heftig zusammengeschlagen, dass er daran gestorben ist. Und wir gucken noch kurz aufs Wetter. Im Moment ist es oft noch ziemlich bewölkt. Im nördlichen Baden-Württemberg und in der Pfalz kann es bis zum Mittag noch etwas regnen. Zum Nachmittag lockert es dann aber überall wieder auf. Und die Temperaturen steigen heute auf 17 bis 23 Grad.
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4: Und Bibi Rexa haben wir auch für euch am Start. Und Mike Emma gleich auch noch. Guck mal, so viele Leute am Start.
3: Schönen Freitag.

0: Wir wurschteln noch mal auf.
1: Dein Viertel.
0: Wenn William ein Tier wäre, dann wäre er nach heute Morgen definitiv ein trojanisches Pferd.
2: Ja, work smart, not hard, ja, war das Motto. Die Challenge war, die Person, die zuerst im Studio ankommt, Sophie oder William, gewinnt sofort Kenn dein Viertel. Keine Regeln, alles erlaubt, inklusive den anderen zu behindern, haben wir den beiden sogar extra noch gesagt.
0: Sophie lag die ganze Zeit vorne, hat sich abholen lassen und war dann schadenfroh.
2: Ich darf alles. Ja, ich schwöre, ich darf alles. Kommst du?
0: Und daraus wurde dann aber relativ schnell...
3: What the fuck?
2: Es steht nicht nur eine Person im Studio, es stehen beide im Studio. Ich wurde so verarscht. Ja, William hat Sophie hops genommen. Er hat gesagt, nach einer Woche Gleichstand, komm, wir treffen uns am Vordereingang, wart auf mich und wir laufen einfach zusammen rein. Wir gewinnen als Team.
0: Und als Sophie am Vordereingang gestanden ist, ist William zum Hintereingang rein. Frech. Aber natürlich auch irgendwie clever.
2: Ja, es hieß keine Regeln, den anderen behindern. Und ein paar von euch fanden es trotzdem ein bisschen assi. Haben geschrieben, ja, ist schon ein kleiner Arschloch-Move.
0: Ja.
2: Kann man diskutieren, aber der William, er ist ja ein guter. Und deshalb war seine erste Reaktion nicht, wuhu, nimm das, sondern...
3: Ich kann mich auch gerade gar nicht so freuen, Leute. Aber ich swear, ich mache jetzt die Bestrafung für Sophie.
0: Sophie, okay, und die beiden haben sich mittlerweile auch schon gedrückt.
2: Ja.
0: Das kommt vielleicht etwas alles hart rüber, aber sie sind schon alle jetzt mit den Emotionen wieder etwas zurück und alle sind happy. Aber das Dinghörer Daniel, der hätte da noch eine Idee.
4: Leute, ich hätte einfach beide bestraft. Ganz einfach.
2: Ja. Also Daniel, wir machen es gern, aber du musst es Sophie sagen.
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0: Hallo.
1: Das Ding ist hier.
0: Es ist was passiert, und zwar seit 100 Jahren das erste Mal wieder. Es ist eine neue Katzenart gefunden worden in Bolivien.
1: Wie?
0: Ja, neue Katzenart.
1: Wieso? Nacktkatze?
0: Ja, es ist eine, also es gehört wohl in die so Tigerkatzenmäßig.
1: Okay.
0: Aber sie ist ein bisschen kleiner noch als die Hauskatze, die wir aus Deutschland kennen.
1: Ach so, richtig. Also nicht so eine neue Rasse von Hauskatze, sondern eine richtig neue Art.
0: Und die unterscheidet, also es ist halt wohl irgendwie relativ schwierig, das zu unterscheiden, aber die haben jetzt tatsächlich das gefunden und gesehen, das ist das erste Mal seit 100 Jahren, dass sie sagen, das ist eine neue Katzenart.
1: Oh mein Gott.
0: Sieht aus wie eine süße Katze, muss man wirklich, also eine Katze. Und vermutlich macht sie auch Miau. Weiß ich nicht. Und wahrscheinlich ist sie auch genauso ein Arschloch wie alle anderen Katzen, die hier auf dieser Welt rumlaufen. Nur halt in Bolivien. Vielleicht kommt sie ja irgendwann mal auch mal bei uns vorbei. Wer weiß.
1: Das wäre süß.
0: Es gibt nicht viele von der leider.
1: Vielleicht
0: vermehren
1: sie. Wir müssen sie beschützen, dass wir eine weitere Katzenart haben.

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1: Ich weiß ja nicht, wie es euch geht, aber ich freue mich auf den 19. November, wenn GTA 6 mal rauskommt.
2: Hoffentlich, endlich, in 2 Monaten und einem Tag, Leute, GTA 6 einfach.
1: Und dazu wird nicht nur das Spiel rauskommen, sondern, das wurde gestern angekündigt, auch ein eigenes Album mit Songs, die da in den Radiosendern, die man bei GTA ja immer einstellen kann, laufen werden.
2: Genau, also wenn ihr auf eine Mission düst mit einem Auto in GTA, dann könnt ihr euch die einstellen und diese Songs werden dabei sein.
1: Wir haben da eine tolle kleine Collage euch zusammengestellt. Der ist ganz neu von Pink Panthers, Sexy Magic, zusammen mit Kasche, Fred Again. Dann wird es auch noch Musik geben von Young Lean, Future Metro Boomin. Das ist der hier.
2: Oh, geil.
1: Das ist der Rap-Sender.

0: Goodie schenken bei der Mission.
1: Und ich finde, wir sollten jetzt auch noch einen Song spielen, der auch vorgestellt wurde.
0: Und der auch schon rauskam jetzt heute.
1: Der ist von Travis Scott, Rhino heißt. Der ist produziert von einem von den Daft Punk Jungs. Ziemliches Brett, muss man sagen, aber passt halt perfekt zu den GTA 6 Vibes.
0: Also Leute, jetzt euer Main Character Moment bei Das Ding.
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0: Travis Scott, Rhino. Ach. Vom GTA 6 Album.
1: Jetzt habe ich ja richtig Vorfreude, Alter. In 2 Monaten und 1 Tag kommt GTA 6 raus, auch mit Radiosendern im Auto. Und der Song ist dabei.
0: Haben wir gerade gehört, das Ding Soundcheck hier ist weiter mit...

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1: Mit Lydia Wagner. Immer mehr Menschen in Deutschland können ihre Alltagskosten nicht mehr bezahlen. Sie sind also überschuldet. Das steht im neuen Überschuldungsreport des Hamburger Instituts für Finanzdienstleistungen, schreibt die Nachrichtenagentur AFP. Das Ding-Reporter Michael Wegmer aus der Wirtschaftsredaktion berichtet.
2: Eine Besonderheit gibt es bei jungen Erwachsenen unter 25. Ihre Geldsorgen haben überdurchschnittlich oft mit Schulden bei Telekommunikationsunternehmen zu tun, etwa durch Ratenzahlungen für Handys oder Streaming-Abos. In dieser Gruppe ist das mit knapp 18% die größte Ursache für Überschuldung.
1: Um gegen die steigenden Übergewinne von Ölkonzernen zu protestieren, haben Aktivistinnen und Aktivisten von Greenpeace Geldregen auf ein Tanklager im Hamburger Hafen projiziert. Mit dem Schriftzug Ölabzocke stoppen. Studien zeigen, dass die Übergewinne bei Ölkonzernen seit Ausbruch des Iran-Kriegs stark gestiegen sind. Das BSW hat eine Koalition mit der AfD in Sachsen-Anhalt ausgeschlossen. Parteichefin Mohammed Ali hat der Rheinischen Post gesagt, dass ihre Partei außerdem weder einen Ministerpräsidenten von der AfD noch einen von der CDU wählen werde. Die AfD hatte die Landtagswahl deutlich gewonnen, um alleine zu regieren, reicht es aber nicht. Wer in Australien ein Touristenvisum überzieht, muss in Zukunft mit Abschiebehaft rechnen. Das hat der australische Außenminister im Fernsehen angekündigt. Grund ist, dass sich offenbar immer mehr Menschen im Land aufhalten, obwohl ihre Aufenthaltserlaubnis eigentlich abgelaufen ist. Wir schauen noch aufs Wetter. Im Moment ist es noch ziemlich bewölkt. Zum Nachmittag lockert es dann auf und wir kriegen 17 bis 23 Grad heute.
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3: Mit Tina und Benji, hallo.
4: Da hast du lange überlegt, wie wir heißen. James Hype heißt der nächste Sänger.
5: Oh.

0: Eltern. Gleich Lindas Ex bei der Sting.
1: Gott, genau. Habe ich gerade schlecht gepfiffen.
0: Ja, wirklich. Es war schön.
1: Minus Aura. Au.
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0: Also es gibt gerade zwei Teams im Das Ding Viertel. Es gibt Team Sophie und es gibt Team William.
1: Ich glaube, so kann man sagen. Unsere beiden Good Morning Showmods waren die ganze Woche mit euch im Viertel unterwegs, haben Challenges gemacht und heute war die Challenge, kommt zurück ins Studio, wer als erstes da ist, gewinnt, weil es war Gleichstand.
0: Ja.
1: Und Team Sophie ist traurig und leidet mit Sophie, die verloren hat, weil William sie verarscht hat. Hier schreibt zum Beispiel Chrisky an die 0172101051. Arme Sophie, sie tat mir echt leid.
0: Ja, Sophie ist da. Dann haben wir aber natürlich auch die Leute, die Williams Aktion irgendwie auch so ein bisschen feiern und witzig finden, auch wenn sie asozial und arschlochmäßig war. Napio schreibt zum Beispiel, David aus Wiesbaden, ich feiere Williams Aktion, bisschen assi, aber sehr gerissen und witzig, hat der William gut gemacht, verdienter Gewinner. Haben beide gut gemacht natürlich und die Woche war toll, vielen Dank dafür.
1: Sehr, sehr sweet.
0: Es ist
1: viel los, William hat sie halt verarscht, hat gesagt, wir treffen uns vorne und laufen zusammen rein. Ist dann halt hintenrum.
0: Ja, wir freuen uns auf nächste Woche, wenn wir zwei dann unterwegs sind. Denkst du, es wird dann zwischen uns auch hier am Ende so ein Ding werden?
1: So ein Kopf-an-Kopf-Rennen und verarschen? Also ich würde mal so sagen, ich will jetzt nicht wie Sophie auf dich warten.
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0: einen schönen Freitag und ein noch viel schöneres Wochenende.
1: Ja, Let's Dance. Wird bei dir am Wochenende auch gedanced, Benji?
0: Ich hoffe doch. Also ich habe schon vor, am Wochenende mal wieder rauszugehen.
1: Es ist ja auch super viel los.
0: Ja, ja, ja.
1: Also eigentlich muss man ja eine ganze Rundreise machen durchs Das Dingviertel, wie William und Sophie die ganze Woche, um alles mitzunehmen, was geht.
0: Ja, wir haben gerade jetzt 12 Milliarden Kirmisses, die stattfinden im Saarland zum Beispiel. Tholey, Homburg, Märchweiler, Überherren, Völkling, alles am Wochenende.
1: Dann ist in Bad Dürkheim in der Pfalz ist ja auch noch der Wurstmarkt als Jahrmarkt und so. Yeah. Kann man ja auch hin, Weinfest, ne?
0: Rhein in Flammen gibt es auch noch in St. Goar, Goarshausen.
1: Mhm,
0: also es ist einiges los, Leute.
1: Und falls ihr in Baden-Württemberg wohnt, dann könnt ihr auch einen Abstecher nach München machen, weil die Wiesen gehen los.
0: Wir wünschen euch ein schönes Wochenende. Und nächste Woche sind wir zwei dann im Viertel unterwegs.
2: Moin Leute, hier ist Tiffany Harris.

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1: Mit Didia Wagner. Hallo. Immer mehr Menschen in Deutschland sind überschuldet. Das heißt, sie können ihre Alltagskosten nicht mehr tragen. Das steht im neuen Überschuldungsreport des Hamburger Instituts für Finanzdienstleistungen. Die Nachrichtenagentur AFP schreibt, dass die Zahl der Überschuldeten im vergangenen Jahr um 111.000 gestiegen ist. Oft liegt das an Gesundheitsproblemen, aber vor allem junge Menschen haben auch hohe Schulden bei Telekommunikationsunternehmen. Die Regierung in Baden-Württemberg will im nächsten Haushalt 1,7 Milliarden Euro mehr ausgeben. Das hat der SWR erfahren. Den Großteil davon sollen die Kommunen bekommen, weil es denen es finanziell schlecht geht. Das Ding-Reporter Henning Otte darüber, was noch finanziert werden soll.
2: Mit dem Geld sollen unter anderem 3.400 neue Lehrerstellen finanziert werden. Auch bei der Polizei gibt es 150 neue Stellen. Zudem sollen 500 Polizeianwärter übernommen werden. Finanziert werden soll das alles unter anderem über das Abschmelzen von Rücklagen. Zudem soll der Zuschuss zum Pensionsfonds für Beamte in diesem Jahr ausfallen.
1: In Dänemark ist heute ein CO2-Speicher unter der Nordsee offiziell in Betrieb gegangen. Beim sogenannten Project Greensand wird klimaschädliches CO2 dauerhaft eingelagert, damit es nicht in die Atmosphäre gelangt. Es wird verflüssigt und in den Meeresboden gepumpt. Auf der Rheintal-Bahnstrecke fahren ab heute Abend keine Züge mehr. Und zwar zwischen Freiburg und Mülheim und zwischen Offenburg und Herbolzheim. Dort wird gebaut. Die Sperrung dauert bis Montag früh. Wir schauen aufs Wetter. Im Moment noch ziemlich bewölkt, später dann freundlicher. Und wir kriegen heute Temperaturen von 17 bis 23 Grad im Max.
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3: Hallo, ich bin Sarah. Ich wünsche euch einen wundervollen Freitag. Und Shirin David singt Opa. Klingt zum Glück nicht so.

Hat sie letzte Woche bei The Voice of Germany gesungen. Und falls ihr das auch mal ausprobieren wollt, dann machen wir das gleich mal mit Opernsängerin Stine von der Staatsoper in Stuttgart. Wir singen ein bisschen Oper. In 10 Minuten. Da.

0: Gleich habe ich den neuen Track von Shirin David für euch. Ja gut. Also das ist er natürlich nicht, aber das war Shirin David letzte Woche bei The Voice of Germany. Mal gucken, was da heute passiert. Heute gibt es ja die nächste Folge. Aber ja, also durch Shirin David wird die Oper natürlich wieder cool, ne? Stine, du bist Opernsängerin in der Stuttgarter Staatsoper. Hast du vielleicht so ein bisschen Opernwissen to go für uns? Also mit dem wir vielleicht auf der nächsten Party flexen können?
1: Wenn man irgendwie daherkommen will, als ob man Ahnung hat, aber keine Ahnung hat, sagt man, also das Passaggio hat der Sänger wirklich hervorragend gehandelt.
0: Das
1: ist so ein bisschen, was man jahrzehntelang trainiert, damit man dann auch ordentlich in die Höhe und die Tiefe kann jeweils. Also wenn man das so einmal so droppen lässt am Ende, wenn man vielleicht in einer Opernvorstellung war, dann hat man schon mal auf alle Fälle einen Punkt.
0: Okay, ja, also, dann hast du uns doch schon mal kurz was beigebracht.
1: Ja,
0: bitte sehr. Kann denn jeder automatisch Oper singen? Also ich weiß die Antwort, du sagst safe nein, aber was muss ich denn für spezielle Sachen dafür können?
1: Es ist im Endeffekt ein jahrzehntelanges Training, die Räume zu öffnen, die sagen Rachen, Mundraum. Es gibt im Endeffekt eine Mikroabstimmung von Muskulatur, die funktionieren muss, genau.
0: Also ich kann jetzt nicht einfach anfangen und sagen hier so...
1: Ja, das ist schon mal gut, das ist was? Schon mal obertonreich. Ja, das macht, guck mal, intuitiv hast du die Kopfstimme benutzt. Du singst ja nicht ha, so wie man aus der Bruststimme raus, sondern du singst ha, das ist schon mal Kopfstimme. Also schon mal Talent, absolut.
0: Nein, na, das glaube ich nicht. Kannst du uns nochmal jetzt zum Abschluss so einen kleinen Opernton geben oder brauchst du dafür so ein bisschen Vorbereitung? Das geht wahrscheinlich nicht so auf.
1: Ich kann dir einen Oberton geben, okay?
0: Wow, okay, 3, 2, 1. Ich nicht glauben, Stine, von uns allen aus und das Ding für Applaus!
1: Bitte sehr, bitte sehr.
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2: Und jetzt habe ich hier einen Track für euch, der landet safe auch in eurer privaten Playlist. Und der ist perfekt jetzt fürs Wochenende. So heute Abend fertig machen mit den Girls, alle zusammen irgendwie gucken, was man anzieht, kleiner Outfit-Check, das Make-up zusammen machen. Oder vielleicht, weiß ich nicht, bisschen chillen mit den Boys, auf dem Sofa irgendeine Serie gucken. Und dazu Clean Bandit mit Company. Gut, dann müsst ihr die Serie vielleicht währenddessen ausmachen. Ganz neu rausgekommen heute Nacht und jetzt schon bei Das Ding. Hier sind Clean Bandit.

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1: Mit Jenny, hi. Ich rutsche am Bordstein ab und zack. Ein platter Autoreifen mitten in den schottischen Highlands. Richtig ärgerlich. Zum Glück habe ich einen Ersatzreifen dabei. Mein Travel Buddy macht sich direkt ans Reifen wechseln, während ich nach einer Werkstatt schaue. Dabei erwische ich mich, wie ich drauf warte, von ihm angemotzt zu werden. Er meint aber nur gelassen, kann doch jedem mal passieren. Mir ist es in dem Moment echt schwer gefallen, damit umzugehen, dass er nicht sauer auf mich ist. Aber andersrum, ich war ja auch nicht böse auf ihn, sondern hätte ihn beruhigt. Ich habe gemerkt, es fällt mir leichter, anderen zu verzeihen als mir selbst. Vielleicht sollte ich nicht so streng mit mir sein.
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1: Sido mit Issa hier für euch bei Das Ding. Und ich hoffe, ihr macht euch einen entspannten Freitagvormittag. Könnt ruhig ins Wochenende starten. Jetzt gibt's Stromae mit Papa Ute. Ich hoffe, ich habe es richtig ausgesprochen. Dites-moi.

0: Herzlichen Glückwunsch. Ihr habt euer Viertel gut kennengelernt. Meine Challenges habt ihr gemeistert. Beim nächsten Mal muss ich also noch fieser sein.
1: Also Leute, wirklich, ich bin fix und fertig. So fies und Williams letzte Challenge. Also, da muss selbst ich sogar mal ein bisschen durchatmen. Die Challenge heute Morgen war, die Person, die zuerst hier zurück ins Das Ding Studio kommt, gewinnt Kenn dein Viertel. Ja, und dann ist das hier passiert.
2: What the fuck?
3: Es steht nicht nur eine Person im Studio, es stehen beide im Studio.
4: Ich wurde so verarscht.
1: Also ja, für diese Challenge kommt zurück ins Studio. Es gab keine Regeln. Es war alles erlaubt. Also hat Sophie mich angerufen vorhin. Sarah, bitte kannst du mich abholen? Ich bin hier irgendwo im Wald. Ja gut, habe ich gemacht. Während Sophie aber bei mir im Auto saß, hat William mich auch angerufen. Also haben die beiden einen Deal gemacht. Sie gewinnen hier zusammen. Sie laufen zusammen ins Studio. Sophie habe ich hier am Sender abgesetzt, hat sie auf ihn gewartet. Das Problem nur, als William dann bei mir im Auto saß, hat er beschlossen, nee, Sarah, bitte fahr mich zum Hintereingang. Da ist er dann ausgestiegen, gerannt und er hat es als erstes ins Studio geschafft. Also das war alle Reality-TV-Shows zusammen. Ja, er hat dann am Ende gewonnen, aber er bleibt trotzdem korrekt.
5: Ich kann mich auch gerade gar nicht so freuen, Leute. Aber ich swear, ich mache jetzt die Bestrafung für Sophie.
2: Sophie.
1: Also, Sophie hat ihn dann auch gedrückt. Es sind wirklich wieder alle happy. Es war kurz hier, weiß ich nicht, wirklich wie jede Reality-TV-Show zusammen. Ich bin mal gespannt, wie es dann nächste Woche endet. Dann starten ja Benji und Tina in ihre Challenges bei Kenn dein Viertel. Montag früh geht's los und ich kann nur sagen, bitte ruft mich nicht an.
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Hello und happy Freitag hier mit das Ding und das, was Fajan jetzt sagt. Das sollten wir uns heute jetzt vor allem kurz vor Wochenende mal ganz doll zu Herzen nehmen. Verliebt in mich von Fajan. Jetzt hier für euch

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1: Mit Lydia Wagner. Hallo. Die EU-Kommission muss wegen der hohen Spritpreise in die Puschen kommen. Das hat Bundesfinanzminister Klingbeil vor den Beratungen der europäischen Finanzminister in Dublin gesagt. Er erwartet jetzt schnell Vorschläge für eine Übergewinnsteuer, um ungewöhnlich hohe Gewinne von Mineralölkonzernen abzuschöpfen. Aber sowohl auf EU-Ebene als auch innerhalb der Bundesregierung gibt es Bedenken, ob so etwas rechtlich okay ist. Wenn junge Menschen unter 25 Geldprobleme haben, liegt das oft auch an Streaming-Abos oder Ratenkäufen bei Smartphones. Das steht im neuen Überschuldungsreport des Hamburger Instituts für Finanzdienstleistungen. Die Nachrichtenagentur AFP schreibt auch, dass immer mehr Menschen in Deutschland überschuldet sind. Das heißt, sie können ihre Alltagskosten nicht mehr tragen, oft wegen Gesundheitsproblemen. Die Bundeswehr will in den kommenden Tagen Militärübungen im Raum Zweibrücken und Merzig und bei Pirmasens durchführen. Die Stadtverwaltung Zweibrücken hat angekündigt, dass bis Montag rund 100 Soldaten mit 25 Fahrzeugen unterwegs sein werden. Von Sonntag bis Dienstag sei unter anderem ein Orientierungsmarsch geplant. Ein Keks in Form von Papst Leo dem 14. hat in Peru einen Hype ausgelöst. Der Keks ist vor dem Besuch des Papstes im November in seiner ehemaligen Wahlheimat rausgekommen. 500 Stück wurden zum Start produziert, die waren auch schon am ersten Tag weg. Der Keks besteht aus zerkleinerten Mandeln, Zucker und Gelatine. Wir schauen noch kurz aufs Wetter. Im Moment ist es oft noch ziemlich bewölkt. Später lockert es dann aber immer mehr auf und die Temperaturen steigen auf 17 bis 23 Grad. Am Wochenende vor allem im Süden Sonne.
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2: Mit mir Sarah. Hello an diesem Freitag. Ja, Hossa sage ich da auch nur. Heidi hat gestern das Fass angestochen auf ihrem Heidi-Fest. Also vielleicht habt ihr es euch auch angeguckt. Ist ja ihr eigenes Volksfest, lief bei RTL. Wie das Fest sonst so war, hat dieser Typ hier auf TikTok ziemlich gut zusammengefasst.
3: Das Heidi-Fest dieses Jahr, ich glaube, das ist das cringeste Event, was ich jemals gesehen habe. Ich habe gerade gesehen, wie Heidi Klum Olivia Jones Tipps zum Blasen gibt.
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0: Also morgen oder ab morgen, da hört sich's auf jeden Fall wieder so an.
1: Der Mann hat ein bisschen zu viel getrunken.
2: Wie viel hast du getrunken?
3: Einiges. Oh, aua.
0: Morgen, da startet das Oktoberfest in München. Ja, die Wiesn geht los. Und nächste Woche auch der Wasen in Stuttgart. Und wie wir dieses Jahr die stylischsten auf dem Oktoberfest oder auf dem Wasen sind, das checken wir jetzt mit Nina von Angermeier-Dirndl. Nina, was ist denn dieses Jahr so trachtenmäßig im Trend?
4: Also bei den Damen ganz stark im Trend liegt dieses Jahr die Farbe Rot. Dann gibt es natürlich tolle Salbei-Grüntöne, Tannengrün oder auch Blau, aber auch Braun. Wir haben tolles, so richtig modisches für eine Trendsetterin, schönes Karo. Aber auch ganz schön ist der bestickte Samt, zum Beispiel mit Enzian oder anderen Blüten bestickter Samt, der dann im Mieder oder auch im Rock von so einem Dirndl ist.
0: Mhm. Und was würdest du sagen bei den Männern?
4: Die Männer haben jetzt beispielsweise auch richtig schöne Westen, eben auch Samt bestickt, dann mit Applikationen, also mit so richtig schönen Sachen eingestickt. Wir haben aber auch dieses Jahr viele tolle V-Westen, einfach mal ein richtig schöner anderer Ausschnitt sozusagen bei der Männerweste.
0: Mhm. Jetzt habe ich zwei Dirndl, also quasi zwei Trachten-Outfits zu Hause. Würdest du sagen, das ist genug oder da braucht man definitiv noch mehr?
4: Also wenn du mich fragst, definitiv noch mehr.
0: Ja.
4: Also ich habe definitiv mehr, aber ich bin vielleicht auch kein Maßstab. Aber ich glaube, man kann sicherlich so seine 6, 8 Dirndl im Schrank haben.
0: 6 bis 8 Trachten-Outfits soll ich haben? Also so viele hat doch niemand. Oder das Dingviertel? 0172 1010 951. Wer bietet mehr Trachten-Outfits als ich? Wer hat mehr als 2 zu Hause? 0172 1010 951.

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2: Und Mele aus dem Das Ding Musikteam ist hier. Hello.
3: Hallo.
2: Jetzt saßen wir ja vor 2 Wochen und haben verzweifelt versucht, den neuen Songtitel von Miley Cyrus auszusprechen. Können wir es mittlerweile?
3: Also ich schon, du.
2: Best Persuades?
3: Richtig,
2: ist perfekt. Ja, gut, weil das Album, das heißt ja genauso. Das ist seit heute raus und alle dachten, oh, Rock, das wird rockig. Aber die neue Single, die heißt jetzt Let's Get Married.
3: Ja, Miley ist so diese eine Person, die jeder kennt, die so in den Teenagerjahren ein bisschen außer Kontrolle gerät, out of order. Alle denken sich, ei, das wird schwierig in der Zukunft. Und dann trifft man die Person aber Jahre später wieder, verheiratet, 2 Kinder und wohnt im Reihenhaus.
4: Let's go get married tonight.
2: Ach Gott, wie schön. So die Glöckchen noch im Hintergrund, ja süß, ne? Passt ja aber auch, ne? Die ist mit dem Musiker Max Morando verlobt. Was kann das Album denn sonst noch? Oder nur Verlobungssongs?
3: Nee, 10 Songs sind drauf und es ist ein wilder Mix. Also Red Lights, das ist so ein funky Dance-Track. Dann haben wir zum Beispiel noch Orbit, das ist so eine epische Klavierballade. Och. Und dann auf Aftermath, aber auf einmal Techno.
2: Was?
3: Crazy, ne?
2: Nicht der Remix mit Chiago. Ich weiß
3: nicht. Ja. Ja, das wäre geil, krankes Feature. Ja, also es steckt natürlich noch in ein paar Songs auf dem Album auch die Miley drin, die nackig auf der Abrissbirne gesessen hat. Mm. Aber auf dem Rest vom Album, man hört einfach, sie ist älter und vernünftiger geworden.
2: Also Let's Get Married von Miley, die neue Single vom brandneuen Album Best Persuades, habe ich nochmal gesagt, ist seit heute raus. Gibt's jetzt hier für euch bei Das Ding.

Wir gucken jetzt mal zusammen in euren Kleiderschrank hier bei das Ding. Wie viele Trachten-Outfits hängen denn da bei euch so rum? Also ich habe ja zwei Dirndl. Aber wer von euch bietet denn mehr im das Ding-Viertel? 0172 10 10 951. Wir gucken jetzt mal, wie viele Dirndl oder Lederhosen ihr bei euch im Kleiderschrank habt. 0172 10 10 951.

mit Another. Und Talk to You geht's immer weiter in Richtung Wochenende. An diesem Freitag. 11:56 haben wir und jetzt gibt's Sean Paul. Oder Sean Paul kann man auch einfach sagen. Mit Give It Up.

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1: Leute, es ist 11:45 mittags. Wirklich, mir kommt es vor wie 11:45 mitten in der Nacht. Weil was? Was war das für ein Finale? Eine Netflix-Doku ist ein Dreck dagegen. Oder jede Reality-TV-Show. Wirklich, könnt ihr streichen dieses Finale heute? Oh, und ich war mittendrin. Aber wir fangen mal kurz von Anfang an. Die Challenge heute, die allerletzte Challenge bei Kenn Dein Viertel war, die Person, die zuerst im Studio ist, gewinnt. Diese ganze Aktion, die ganze Woche. Und es gab keine Regeln. Also haben William und Sophie mich beide angerufen.
2: Sarah.
3: Hallo.
2: Sarah, bist du gerade im Auto unterwegs?
3: William, ich bin aber gerade schon woanders in Baden unterwegs.
2: Du, nein, du Sau. Holst du Sophie ab? Du bist das Letzte.
3: Oh nein, William.
2: Du hast dich für die falsche Partei entschieden. Was soll ich dir anbieten, dass du umdrehst? Das wäre so geil jetzt für den Plot-Twist. Ich lade dich zum Essen ein.
3: Sollen wir William im Wald holen und Hand in Hand reinlaufen?
2: Hand in Hand, Arm in Arm, eingehakt. Ich schwöre auf alles, was ich habe. Wirklich, ja, ist mal ernst. Sophie, guck doch mal. Wir machen einfach den Plot-Twist jetzt, indem wir sagen, wir gewinnen einfach zusammen. Da kommt unser Taxi. Oh mein Gott, jetzt geht's los.
1: Hallo William, ich freue mich so, dich zu sehen.
2: Sarah, wenn du uns einfach...
1: Hör mal auf, mich in deine fiesen Pläne damit einzubringen.
2: Nein, aber ich überlege, ob ich die austricks, dass ich dann reinrenne, gewinne und dann... Aber ich mache die Bestrafung für sie. Ist es nicht sympathisch? Oh mein Gott, sie rennen. Scheiße.
3: Oh Gott! Oh mein Gott, William, weg! Oh mein Gott!
2: Ich mache die Bestrafung für sie. Ich habe sie verarscht. Es tut mir so leid.
1: Also das kann ich doch nicht glauben, was da heute Morgen passiert ist, oder? Also das... Ich komme gar nicht mehr klar. Also, William hat gewonnen, übernimmt aber die Strafe von Sophie. Leute, nächste Woche werden Benji und Tina ausgesetzt. Lernen mit euch das Dingviertel kennen. Wehe, mich ruft jemand von denen an.
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0: nächste Challenge ist: Findet eine Band und veranstaltet ein Wohnzimmerkonzert bei jemandem zu Hause.
1: Ja, gar kein Problem.
2: Oder locker.
1: Hallo.
0: Ihr habt 2 Stunden.
2: What? Oh mein Gott.
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5: Mit Lilia Kockler. Hi. Die EU-Kommission soll wegen der steigenden Spritpreise schneller handeln. Das hat Finanzminister Klingbeil vor dem Treffen der europäischen Finanzminister in Dublin gesagt. Er hat ein schnelles Signal an den Zapfsäulen gefordert. Mehr dazu von Das Ding-Reporterin Sarah Lopez.
6: Klingbeil machte sich erneut für eine Übergewinnsteuer stark. Damit könnten überproportional hohe Gewinne von Mineralölkonzernen abgeschöpft werden. Der SPD-Politiker forderte, dass die EU-Kommission zeitnah einen Vorschlag dazu macht. In Dublin geht es heute vor allem um einen Austausch der europäischen Minister bei dem Thema. 6 Minister, darunter eben auch Lars Klingbeil, hatten einen Brief an den irischen Finanzminister geschrieben, damit das Thema Übergewinnsteuer in Dublin besprochen wird.
5: Die Menschen in Deutschland sind immer öfter überschuldet. Das heißt, sie können auf Dauer ihre Verträge und andere Verpflichtungen nicht mehr bezahlen. Das steht im neuen Überschuldungsreport des Hamburger Instituts für Finanzdienstleistungen, IFF. 2025 ist die Zahl der Überschuldeten auf 5,7 Millionen Menschen gestiegen. Im Schnitt hatten die fast 20.000 Euro Schulden. Die seien meist dadurch entstanden, dass mehrere Krisen wie Krankheit und Kündigung zusammengekommen sind. Der häufigste Grund für die Schulden insgesamt sind dem Report nach gesundheitliche Probleme. Bei den jungen Leuten unter 25 ist das anders. Da ist der Hauptgrund ihr Handy- oder Mobilfunkvertrag oder ihr Streaming-Abo. Immer mehr Fachleute aus der Wirtschaft gehen davon aus, dass sich die Wirtschaft in Deutschland jetzt erholen wird. Auch der Industrieverband BDI findet, dass es langsam besser wird. BDI-Chefin Gönner hat gesagt, ein wichtiger Grund dafür sei vor allem der starke Handel innerhalb Europas. Aber von einem breiten industriellen Aufschwung will sie noch nicht sprechen und sie fordert, dass die angekündigten Reformen jetzt auch schnell kommen. Unbekannte haben zu Beginn des Schuljahres die Website einer Schule in Burladingen im Zollernalbkreis auf eine Pornoseite umgeleitet. Den Besuchern wurden dann statt Stundenplänen türkische Escort-Damen angezeigt. Das Ding-Reporter Enrico Ferrari berichtet.
7: Der IT-Sicherheitsvorfall, wie er auf dem Rathaus bezeichnet wird, wurde am Montagmorgen bemerkt. Die Stadt hat reagiert, der externe Dienstleister hat die Seite komplett vom Netz genommen. Seitdem läuft sie nur noch im Wartungsmodus. Nach Informationen der Stadt hat der Vorfall nur den Internetauftritt betroffen. Die internen IT-Systeme der Schulen und der Stadtverwaltung seien sicher. Auch persönliche Daten wurden nicht abgegriffen, so die Stadt Burladingen.
5: Und jetzt schauen wir noch ganz kurz aufs Wetter. Gerade regnet es in Teilen von Baden-Württemberg noch ein bisschen. In Rheinland-Pfalz scheint schon zum Teil die Sonne. Und im Laufe des Tages wird es auch überall trockener und freundlicher. Die Temperaturen liegen heute zwischen 17 und 23 Grad. Und auch das Wochenende wird zum großen Teil freundlich.
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5: Mit mir, Sarah. Ich wünsche euch einen schönen Freitag.

0: Wenn jemand von euch im Das Ding-Viertel ein Drehbuch schreiben will, dann hier ist eure Story. Weil wirklich, also das war doll heute Morgen. Es gab die letzte Challenge für William und Sophie aus der Good Morning Show bei Kenn Dein Viertel. Die Challenge war, kommt zurück ins Studio. Wir? Ja, völlig egal. Also haben die zwei einen Pakt geschlossen, wir gewinnen einfach zusammen. Ja, dann haben sie mich beide angerufen, dass ich sie bitte abholen soll. Hier, weiß nicht, 10 Minuten mit dem Auto entfernt vom Studio. Eigentlich sollten sie laufen, aber gut. Gab keine Regeln. Also ich erst, Sophie abgeholt, am Sender abgesetzt, damit sie auf William warten kann. Das Problem nur, als William bei mir im Auto saß, hat er gesagt, nee, Sarah, fahr mich bitte zum Hintereingang. Da ist er ausgestiegen, gerannt und hat es als erstes ins Studio geschafft. Ob das Betrug oder clevere Taktik war, das klären wir jetzt mal mit Melissa. Sie ist Schiedsrichterin. Sag doch mal, liebe Melissa, wie schätzt du das ein?
1: Letzteres. Also wer?
0: Oh. Ja. Aber es ist ein Game, ne?
1: Gut, ich will euch sagen, wenn alles erlaubt ist, dann muss man sich letztendlich auch mit Intrigen auseinandersetzen. Aber was kann man letztendlich machen, um die Situation zu lösen? Wenn man sagt, das ist moralisch verwerflich, dann sollte man vielleicht eine Verlängerung ins Auge fassen. Vielleicht können wir eine weitere Challenge hinzufügen.
0: Ah, okay, finde ich eine gute Idee. Ich war jetzt dann quasi in dem Augenblick auch ein bisschen so die Schiedsrichterin, weil ich hätte es ja in der Hand gehabt. Ich hätte auch Sophie noch mal kurz anrufen können oder hätte William ja zu Sophie fahren können, weil sie saßen ja bei mir im Auto. Ab welchem Moment hättest du denn abgepfiffen oder die rote Karte dann gezeigt?
1: Als er zu mir gesagt hätte, zum Hintereingang, damit er schnell losrennen kann. Wäre für mich der Eingriffszeitpunkt gewesen.
0: Oh nein!
1: Tatsache, eine Entscheidung.
0: Man kann ja auch nicht immer alles richtig machen, so als Schiedsrichterin. Ich wurde dafür auch nicht ausgebildet. Was soll ich denn machen?
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2: Also eins muss uns ja bei Sido klar sein, ne? Nur weil ein paar von uns sagen, sie finden diese neue Maske nicht gut. Die sieht da jetzt so ein bisschen futuristischer aus, also auch irgendwie durchsichtig, dann so zwei runde Löcher um die Augen. Und ein paar sagen hier auf Insta und Co., Sido, keine gute Entscheidung, die ist nicht gut. Aber deshalb, Sido, wirklich, das sagt uns ein Vogel, der setzt die ganz sicher nicht ab. In dem Videoclip hier zu seinem neuen Song, da hat das sie natürlich sofort wieder aufgesetzt. Woke. So heißt der neue Track. Heute Nacht ganz neu rausgekommen und jetzt schon hier für euch bei Das Ding.
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0: Handeln nach Sex an diesem Freitag. 20 vor 1 haben wir jetzt. Und Jeffrey Dahmer, die Menendez-Brüder oder Ed Gein. Ja, reicht jetzt auch. Alles gut. Das sind aber alles True-Crime-Monster. Also der Schrei auf jeden Fall gerechtfertigt, die uns Netflix immer zum Start in den Herbst als Miniserie serviert hat. Seit gestern, da gibt es die erste Monsterfrau als Serie, und zwar Lizzie Borden. Und das Ding Serienchecker Thomas, wer ist denn diese Frau und warum ist die eigentlich ein Monster?
1: Ja, Lizzie Borden wurde im Jahr 1892 beschuldigt, ihren Vater Andrew und ihre Stiefmutter Abby auf brutalste Weise mit einer Axt ermordet und zerstückelt zu haben.
2: Deine Eltern und die Art, wie sie dich behandeln. Ein Messer ist zu einfach und ein Gewehr ist fast eine zu nette Art zu sterben. Nein, ich weiß, wie wir sie umbringen werden. Nur überlass mir den ersten Schlag.
0: Nee! Oh mein Gott, also dann auch viel Blut, oder?
1: Junge, ja, da geht's wirklich direkt richtig blutig los, nämlich wie Lizzie ihre Eltern abschlachtet. Wirklich schon auch eklig, to be honest. Und dann springt die Geschichte 3 Monate zurück, quasi vor die Morde. Und es wird erzählt, wie Lizzie eben zur Mörderin wurde. Und da stellt sich raus, dass ihre Eltern wirklich richtig mies zu ihr waren.
0: Okay, die erste Folge hast du schon geguckt, Thomas. Schaust du weiter?
1: Auf jeden. Wirklich, Es ist weird, es ist abgefahren. Ein What-the-fuck-Moment nach dem anderen. Sind wir ja gewöhnt von den anderen Monstern, ne, wie Jeffrey Dahmer und so. Falls ihr auch schauen wollt, braucht ihr aber echt einen stabilen Magen.
0: Oh, und vor allem ein bisschen Zeit. 8 Folgen gibt's. Eine dauert so ungefähr 1 Stunde. Also ich würde mal sagen, super jetzt fürs Wochenende, ne? Die Monster-Serie mit Lizzie Borden, die Lizzie Borden-Story. Habt ihr schon was zu tun am Wochenende?

0: Das ist Summer.
1: Hier für euren Freitagmittag. In 7 Minuten haben wir eins. Und jetzt habe ich Serb zusammen mit Ty Dolla $ign und Wiz Khalifa mit Location. Hier für euch bei Das Ding. Habt einen schönen Freitag. 7-0.

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1: Mit Lilia Kockler. Hi. Die Menschen in Deutschland sind immer öfter überschuldet. Das heißt, sie können auf Dauer ihre Verträge und andere Verpflichtungen nicht mehr bezahlen. Das steht im neuen Überschuldungsreport des Hamburger Instituts für Finanzdienstleistungen, IFF. Die Zahl der Überschuldeten sei 2025 auf 5,7 Millionen gestiegen. Im Schnitt hätten sie knapp 20.000 Euro Schulden. Mehr dazu von Das Ding-Reporterin Ines Kunze.
2: Dabei sei eine finanzielle Notlage selten nur auf eine Ursache zurückzuführen, erklärt das IFF. Meistens kämen mehrere Krisen zusammen, wie Krankheit und Arbeitslosigkeit. Das treffe dann häufig Haushalte, deren finanzieller Spielraum sowieso schon gering sei. Eine Besonderheit gibt es bei jungen Erwachsenen unter 25. Ihre Geldsorgen haben überdurchschnittlich oft mit Schulden bei Telekommunikationsunternehmen zu tun.
1: Wegen der hohen Spritpreise fordern verschiedene Verbände jetzt Entlastungen. Unter anderem der ADAC, der Allgemeine Deutsche Automobilclub. Der will eine Senkung der Stromsteuer. Das würde positiv dazu beitragen, dass sich mehr Haushalte ein E-Auto kaufen können. Mehr Infos kommen von Das Ding Berlin-Reporter Jakob Meyer.
3: Der Chef des Zentralverbands des Deutschen Handwerks, Jörg Dittrich, sprach sich ebenfalls für eine geringere Stromsteuer aus. Er sagte dem Redaktionsnetzwerk Deutschland, wenn der Spritpreis zu hoch sei, sagten die Menschen zum Ausgleich der Mehrausgaben etwa den Friseurbesuch ab, was inländische Familienbetriebe unmittelbar zu spüren bekämen. Auch der Deutsche Gewerkschaftsbund fordert umfangreiche Entlastungen. Die GB-Chefin Jasmin Fahimi sagte ebenfalls in der Rheinischen Post, die Stromsteuer müsse runter auf das europäische Mindestmaß.
1: Um gegen die steigenden Übergewinne von Ölkonzernen zu protestieren, haben Aktivisten und Aktivistinnen von Greenpeace Geldregen auf ein Tanklager im Hamburger Hafen projiziert und den Schriftzug Ölabzocke stoppen. Greenpeace wirft den Ölkonzernen vor, immer mehr Profit auf Kosten der Menschen in Deutschland zu machen. Laut einer Studie sind die Übergewinne bei Ölkonzernen seit Ausbruch des Irankriegs stark gestiegen und haben im August einen neuen Rekordwert erreicht. Eine Frau auf der Rheinbrücke bei Wörth hat einen großen Polizeieinsatz ausgelöst. Die Polizei Landau schreibt, die Frau stand auf der Brücke und habe ein Seil mit einem Haken dran in den Rhein runtergelassen. Mehrere Autofahrer haben daraufhin die Polizei gerufen, weil sie dachten, die Frau will von der Brücke springen. Dann hat sich aber herausgestellt, dass die Frau für einen Fahrradverleih arbeitet. Sie hatte per App eins der Räder im Rhein geortet und gehofft, das Rad rausangeln zu können. Und jetzt die Good News, sie hat es auch wirklich geschafft. Und jetzt schauen wir noch kurz aufs Wetter für heute. Gerade regnet es in Teilen von Baden-Württemberg noch ein bisschen. In Rheinland-Pfalz scheint schon zum Teil die Sonne. Im Laufe des Tages wird es aber überall trockener und freundlicher.
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1: 2:01 haben wir an diesem Freitag. Hello, ich bin Sarah. Und wenn bei euch in Das Dingviertel jetzt gerade schon ein bisschen die Sonne rausgekommen ist, dann macht doch bitte das, was Ugel jetzt hier sagt. Und zwar... Moving to the sun.

Grande mit Hate That I Made You Love Me hier für euch bei Das Ding. Und Das Ding liebt euch, deshalb geht's hier weiter mit noch mehr Liebe. Love You Anyway von Benno für euren Freitag.

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1: Morgen in 2 Monaten ist eine ganz komische Rechnung, aber die stimmt. Dann ist es nämlich soweit. GTA 6 kommt endlich raus. Seit heute gibt es zumindest schon mal die Songs, die im Spiel vorkommen. Unter anderem der hier. Das ist Travis Scott mit Rhino und damit cruist ihr dann durch Vice City. Aber das ist ja noch nicht alles. Olli aus und das Ding Musikteam ist hier.
2: Hi.
1: Mit den Infos zu den neuen GTA-Songs und du bist mehr als hyped.
2: Ja, auf mehreren Ebenen als GTA-Fan und als Musik-Nerd. Ja, also bei GTA war die Musik ja immer schon wichtig. Die verschiedenen Radios aus allen möglichen Genres sind ja legendär. Jetzt wird es aber zusätzlich zu den Radios noch ein Grand Theft Auto 6 The Album geben. Ja,
1: wow.
2: Das ganze Album erscheint dann gleichzeitig mit dem Game am 19. November mit 34 brandneuen Songs.
1: Hui.
2: Und halt ich fest, für die krassen Nerds wird es sogar eine Vinyl geben. Also das
1: Schön.
2: Game wird ordentlich abgesteppt und ja, seit heute sind die ersten 6 neuen Songs draußen. Unter anderem hier. Ja, Sexy Magic ist das. Pink Panthers, Catriel und Paco Amoroso und Fred Again. Ziemlich geile Kombi.
1: Toll.
2: Was haben wir noch?
1: Oh, wow. Sehe ich mich im Auto.
2: Ja, That's It heißt der Song. Young Lean zusammen mit Future und Metro Boomin.
1: Und jetzt was Spanisches.
2: Macacoa, Rau Alejandro.
1: Finde ich sehr cool, sehr geile Mischung.
2: Ja, voll. Auch die Songs selbst sind geile Kombis. Hier Pink Panthers, Catriel und so, Fred Again. Aber auch hier Rhino von Travis Scott. Der ist einfach mal produziert von Guy Manuel de Omen Cristo, also eine Hälfte der Legenden von Daft Punk.
1: Okay, da hören wir jetzt mal rein. Seid heute draußen vom GTA 6 Album Travis Scott mit Rhino jetzt für euch.
2: Yes.
1: Auch ein geiler Beat.

Purple Disco Machine is looking for a substitution. Und ich würde mal sagen, wir alle an diesem Freitag are looking for the weekend. Bald haben wir es geschafft. 1:30 haben wir jetzt in 2 Minuten. Und jetzt gibt's Alex Warren mit Ordinary für euch bei das Ding.

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0: das war bessere True Crime als die neue Monsterstaffel, die gestern rauskam. Ohne Scheiß. Die ganze Woche, da hatten sie ja euch, haben mit euch die Challenges geschafft und heute Morgen, da waren sie auf sich alleine gestellt. Die allerletzte Challenge hier bei Kenn dein Viertel war, die Person, die zuerst im Studio ist, gewinnt. William und Sophie aus unserer Good Morning Show, die haben dann beschlossen, ach komm, lass doch einfach gemeinsam ins Ziel kommen. So als schönes Ende, schöner Abschluss für diese Woche. Kurz davor hat sich William dann aber umentschieden. Statt zum besprochenen Treffpunkt zu kommen, ist er oder hat er den Hintereingang genommen und war somit schneller am Ziel. Ja, war dann erstmal natürlich großes Drama, aber die Lage hat sich zum Glück gebessert.
1: Ich glaube, einmal durchatmen. Das war eine richtig, richtig krasse Woche.
2: Ja, übel.
1: Da sind die Nerven auch ein bisschen blank.
2: Ja, da sind die Emotionen durch, da sind die Stimmen durch,
1: Sind wir
2: einfach durch.
1: So was Anstrengendes in meinem Leben noch nie
2: wirklich
1: gemacht.
2: Benji und Tina, ihr dürft euch auf was freuen. Und ich muss auch sagen, ich fühle mich sehr schlecht. Also ja, ich habe gewonnen, aber ich fühle mich wirklich sehr schlecht. Also weil ich, ja.
1: Weißt du was, William?
2: It's
1: ich fühle mich jetzt tatsächlich schlecht, dass du dich schlecht fühlst. Es war the game, aber Fairness ist halt so ein Ding.
2: Safe.
1: Irgendwie ist mir das so wichtig. Ich glaube, wir sind zusammengewachsen wie so Geschwister. Und ich glaube, bei Geschwistern ist es auch manchmal
2: ja,
1: so.
2: Das ist so.
0: Ach süß, die zwei. Guck mal, da haben sie sich doch wieder. Am Montag geht's dann direkt weiter. Benji und Tina aus der Good Morning Show, die steigen quasi in den Ring und lernen dann euch und das Dingviertel kennen und was wir diese Woche auf jeden Fall gelernt haben. Es kann alles passieren.
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Ich hoffe, ihr habt einen schönen Freitag bisher. 2:05 haben wir jetzt und damit sage ich Tschüssi. Ich bin Sarah, ich wünsche euch noch einen wundervollen Nachmittag. Jetzt haben wir 2:04 übrigens, ganz genau. The Kid LAROI mit Girls habe ich jetzt noch für euch. Und ansonsten, schönen Nachmittag hier mit Das Ding.

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1: Mit Lilia Kockler, hi. Die EU-Kommission lehnt eine europaweite Übergewinnsteuer für Mineralölkonzerne vorerst ab. Die hatte unter anderem Bundesfinanzminister Klingbeil gefordert, um die Bürgerinnen und Bürger bei den hohen Spritpreisen zu unterstützen. Beim Treffen der EU-Finanzministerinnen und Minister in Dublin hat Wirtschaftskommissar Dombrovskis gesagt, zum jetzigen Zeitpunkt werde von europäischer Seite aus kein Vorschlag gemacht. Er hat aber auch gesagt, es gebe durchaus die Möglichkeit, dass die Mitgliedstaaten jeweils selbst so eine Übergewinnsteuer einführen können. Die Menschen in Deutschland sind immer öfter überschuldet. Das heißt, sie können auf Dauer ihre Verträge und andere Verpflichtungen nicht mehr bezahlen. Das steht im neuen Überschuldungsreport des Hamburger Instituts für Finanzdienstleistungen, IFF. 2025 ist die Zahl der Überschuldeten auf 5,7 Millionen gestiegen. Im Schnitt hatten sie fast 20.000 Euro Schulden. Die seien meist dadurch entstanden, dass mehrere Krisen wie Krankheit und Kündigung zusammengekommen sind. Der häufigste Grund für die Schulden insgesamt sind dem Report nach gesundheitliche Probleme. Bei jungen Leuten unter 25 ist das etwas anders. Da ist der Hauptgrund ihr Handy- oder Mobilfunkvertrag oder ihr Streaming-Abo. Der Fall um möglicherweise falsche Rettungsausweise von Lehrkräften im Schwimmunterricht ist offenbar größer als bisher angenommen. Zuerst war nur ein Fall im Raum Baden-Baden bekannt geworden. Bei einer Sportprüfung war der Verdacht aufgekommen, dass vom DLRG aus ein falscher Ausweis zur Rettungsfähigkeit ausgestellt worden war. Das baden-württembergische Kultusministerium hat jetzt mitgeteilt, dass es im Raum Karlsruhe fast 30 verdächtige Fälle gibt. Matthias Zurawski berichtet aus Karlsruhe.
2: Bei 10 davon handelt es sich laut Ministerium um junge Lehrerinnen und Lehrer, deren Einstellungsverfahren nun in der Luft hängt. Auch 2 Einstellungsfälle im Regierungsbezirk Stuttgart würden geprüft. Bei einer Sportprüfung im August in Karlsruhe kam laut Ministerium der Verdacht auf, dass von der DLRG ein falscher Ausweis zur Rettungsfähigkeit ausgestellt wurde. Deswegen wird jetzt die Rettungsfähigkeit aller Lehrkräfte im Land überprüft. Die Staatsanwaltschaft Baden-Baden ermittelt.
1: Auf einem Weinberg in Rheinland-Pfalz haben Unbekannte Weintrauben im Wert von 4.000 Euro von den Reben geklaut. Auf mehr als 1,7 Kilometern Länge wurden auf dem Weingut in Dienheim die Reben abgeerntet. Das hat die Polizei Oppenheim mitgeteilt. Aus den gestohlenen Weintrauben könnten die Diebe schätzungsweise rund 5.000 Liter Wein machen. Die Polizei bittet jetzt Zeugen dazu, sich zu melden. Und jetzt schauen wir noch kurz aufs Wetter in Baden-Württemberg und Rheinland-Pfalz. Gerade regnet es noch ein bisschen in Teilen von Baden-Württemberg. In Rheinland-Pfalz scheint schon zum großen Teil die Sonne. Im Lauf des Tages wird es aber dann überall trockener und freundlicher. Und die Temperaturen liegen heute zwischen 17 und 23 Grad.
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5: Willkommen im Das Ding Nachmittag. Wir sind Timo und Leni.
6: Hello, ey, und willkommen in den letzten Stunden vom Wochenende.
5: Ja.
6: Es wird ja ein spannendes Wochenende, weil es mal wieder eine Europameisterschaft gibt.
5: Fürs Straßenbahnfahren. Wie geil ist das denn bitte, dass sich da die Fahrerinnen und Fahrer betteln? Also mit einer Straßenbahn wirklich.
6: Und das Krasse ist, 2 davon kommen halt einfach aus dem Das Ding Viertel und sind für Deutschland mit am Start. Und die sagen uns gleich mal, was sie da eigentlich für verrückte Sachen so machen müssen mit ihrer Straßenbahn.
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0: Das Ding ist hier. Freitagnachmittag, hello zusammen.
1: Hello, Leute, vergesst mal irgendwelche Leichtathletik-, Fußball- oder Handball-Europameisterschaften. Morgen, da geht's richtig rund bei der Straßenbahn-EM in Warschau.
0: Und Deutschland ist mit Yvonne und Robin mit dabei, die tatsächlich sonst in Frankfurt Straßenbahn fahren. Richtig coole Sache und die Disziplinen erst. Also das ist sogar noch cooler, erzählt uns Robin.
2: Also ein Zielbremsen auf jeden Fall. Wir haben eine gewisse Geschwindigkeit, also eine Zielgeschwindigkeit fahren, ohne dass man Tacho sieht zum Beispiel, wird sehr wahrscheinlich auch dabei sein. Und das haben wir versucht eben so genau wie möglich nachzustellen, um das bestmöglich üben zu können.
1: Ja klar, wird dann erst morgen im Wettkampf auch bekannt gegeben, welche Disziplinen es dann wirklich genau werden. Hoffentlich sind da auch Robins Favoriten dabei.
2: Meine Lieblingsdisziplin ist schon das Kegeln, so auf den Ball drauf zu fahren und dann, was man so im Alltag nicht machen darf, auf ein Hindernis drauffahren, das macht schon am meisten Spaß.
0: Das macht natürlich am meisten Spaß. Das sind immer die Dinge, die man eigentlich sonst nicht machen darf im echten Leben. Ne? Also mit der Bahn eine Kugel auf eine andere stoßen. Es klingt nach sehr viel Fun.
1: Also wir drücken ganz fest die Daumen. Yvonne und Robin aus Frankfurt holt den Titel bei der Straßenbahn-EM ins Das-Ding-Viertel. Wir würden uns sehr freuen.
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0: Freitagnachmittag. Hallo ihr Lieben. Und es ist da, das neue Album von Miley Cyrus.
1: Und wir haben natürlich schon mal für euch reingehört und haben wirklich eine Bitte an euch, macht das auch. Es ist so unfassbar gut geworden.
0: Ja, von der Frau, bei der wir ja früher dachten, oh oh, die driftet ja ganz schön ab. Ein Skandal nach dem anderen, nackt auf der Abrissbirne, geschieden dann. Und heute ist er eher so Neubaugebiet Reihenhaus-Vibes.
1: Ja, das ist schon brav für sie geworden. Ja. Also, neues Album lohnt sich. Da ist wirklich alles mit dabei. Also, da sind schöne Balladen mit drauf. So ein bisschen Funky Dance auch, aber auch Techno
0: ja,
1: tatsächlich von Miley Cyrus.
0: Ein bisschen fancy und ein bisschen Freitags Feeling hat auf jeden Fall dieser Song auch hier neu für euch bei Das Ding. Das ist Best Persuade.

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0: Einen schönen Freitag euch. Happy Friday, Leute. Timo und Leni sind für euch da.
1: Ja, pack mal's. Auf geht's. Ins erste Wiesenwochenende in München. Das Oktoberfest geht wieder los mit einem ganz, ganz tollen Motto natürlich.
2: Kurz vorm Umfallen soll man aufhören. Ansonsten volle Munition auf die Leber.
0: Lieber, echt krasse Preise auch. Ey, da macht Biertrinken genauso wenig Spaß wie tanken momentan. Ich habe jetzt gesehen, Kaiserschmarrn teilweise für 28 Euro.
1: Das ist wirklich so krass. Also, wem ist das wirklich scheißegal? Also, wer ihm das Ding Viertel sagt, ich zieh's trotzdem durch, egal was es kostet. Ich fahre aufs Oktoberfest.
0: Dieses Jahr glaube ich fast niemand. Also das finde ich schon heftig.
1: Ich bin mal gespannt. Schick doch mal gerne eine WhatsApp an die 0172 10 10 951. Wem sind die Preise auf dem Oktoberfest in München wirklich dieses Jahr so unfassbar scheißegal? Wir sind sehr gespannt. Yeah,

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0: Also es klingt ja schon so ein bisschen, als wären Sophie und William auf einem krassen Festival gewesen. Ne?
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2: Ja, da sind die Emotionen durch, da sind die Stimmen durch, oh da sind Gott. 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
1: Williams Stimme, ey.
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4: Eine Woche lang waren die beiden im Das Ding Viertel unterwegs, haben mit euch Challenges bestanden.
0: Ja, sowas zum Beispiel wie, wer trommelt die längste Menschenkette zusammen? 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Oder schaffen sie es, so von 0 auf 100 ein Wohnzimmerkonzert zu organisieren?
4: Seht ihr alles nochmal in der Das Ding Highlight Insta-Story. Es war auf jeden Fall mega. Vor allem ohne eure krasse Hilfe hätten es die beiden auch niemals geschafft, ne?
0: Nächste Woche geht's weiter. Dann ist unser anderes Good Morning Show Team dran. Das zweite, Benji und Tina. Wie können die zwei sich denn vorbereiten?
1: Also ich würde sagen, ganz viele Snacks einpacken, schon mal alle Kontakte
2: Safe.
1: In
2: Kontakte
1: allen
2: sind ganz wichtig.
1: Städten akquirieren.
2: Am besten in allen Bundesländern.
0: Mehr Stimme haben.
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0: Freitag fühlt sich einfach so gut an direkt, oder?
1: Oh, da würde ich mich auch noch mal strecken.
0: Oh, streck dich mal. Ja. Und mach dich mal ready fürs Wochenende. Oh. Dehn die alten Knochen.
2: Wow, was heißt das denn jetzt?
0: Ja.
2: Nur weil die knacken?
0: Ja.
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5: Mit Lilia Kockler, hi. Wegen der hohen Spritpreise fordern verschiedene Verbände jetzt Entlastungen. Unter anderem der ADAC, der Allgemeine Deutsche Automobilclub. Der will eine Senkung der Stromsteuer erreichen. Das würde positiv dazu beitragen, dass sich mehr Haushalte ein E-Auto kaufen können. Mehr Infos kommen von Das Ding Berlin-Reporter Jakob Meyer.
6: Der Chef des Zentralverbands des Deutschen Handwerks, Jörg Dittrich, sprach sich ebenfalls für eine geringere Stromsteuer aus. Er sagte dem Redaktionsnetzwerk Deutschland, wenn der Spritpreis zu hoch sei, sagten die Menschen zum Ausgleich der Mehrausgaben etwa den Friseurbesuch ab, was inländische Familienbetriebe unmittelbar zu spüren bekämen. Auch der Deutsche Gewerkschaftsbund fordert umfangreiche Entlastungen. Die GB-Chefin Jasmin Fahimi sagte ebenfalls in der Rheinischen Post, die Stromsteuer müsse runter auf das europäische Mindestmaß.
5: Beim Treffen der EU-Finanzminister in Dublin gab es eine Absage an die von Deutschland geforderte Übergewinnsteuer für Mineralölunternehmen. Wegen der gestiegenen Spritpreise wollte unter anderem Finanzminister Klingbeil eine Entlastung für die Bürger erreichen. Mehr dazu von Das Ding-Reporterin Sarah Lopez.
7: Beim Treffen der Finanzminister in Dublin sagte EU-Wirtschaftskommissar Valdis Dombrovskis, zum jetzigen Zeitpunkt werde die Kommission keinen EU-weiten Vorschlag vorlegen. Der Kommissar verwies darauf, dass die Mitgliedstaaten hier national entscheiden könnten. Am Morgen hatte der deutsche Finanzminister Lars Klingbeil noch betont, Druck auf die EU-Kommission beim Thema Übergewinnsteuer ausüben zu wollen. Die Kommission müsse in die Puschen kommen, sagte Klingbeil, sich anstrengen und Optionen vorlegen.
5: Die Zahl der Schülerinnen und Schüler in Deutschland wird früher zurückgehen als gedacht und das auch stärker als gedacht. Das zeigt eine neue Vorausberechnung der Bildungsministerkonferenz. Die Berechnungen der letzten Jahre waren davon ausgegangen, dass die Schülerzahl noch bis 2032 steigen wird. Neuere Zahlen lassen aber vermuten, dass es schon in knapp 4 Jahren weniger Schülerinnen und Schüler geben wird. Das hänge stark mit den sinkenden Geburtenzahlen zusammen. Letztes Jahr gab es so wenige Geburten wie seit 1946, also direkt nach dem Zweiten Weltkrieg nicht mehr. Eine Frau auf der Rheinbrücke bei Wörth hat einen großen Polizeieinsatz ausgelöst. Die Polizei Landau schreibt, die Frau stand auf der Brücke und habe ein Seil mit einem Haken dran in den Rhein runtergelassen. Mehrere Autofahrer haben daraufhin die Polizei gerufen, weil sie dachten, die Frau will von der Brücke springen. Dann hat sich aber herausgestellt, dass die Frau für einen Fahrradverleih arbeitet. Sie hatte per App eins ihrer Räder im Rhein geortet und gehofft, das Rad rausangeln zu können. Und die gute Nachricht, sie hat es auch tatsächlich geschafft. Und jetzt schauen wir noch ganz kurz aufs Wetter. In Baden-Württemberg und in Rheinland-Pfalz kommt immer mehr die Sonne raus. Die Temperaturen liegen heute zwischen 17 und 23 Grad. Zum Wochenende zum großen Teil freundlich.
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10: So Leute, es ist Freitagnachmittag, Wochenende, fühlen wir schon so ganz langsam und wir sind Leni und Timo.
11: Hallo und wir feiern gleich ein neues Schwimmabzeichen im Das Ding Viertel. Vergesst das Seepferdchen oder einen Freischwimmer, wir feiern heute Nachmittag das Seehündchen.
10: Ja, das gibt's wirklich. Schauen wir uns genauer an, was es da eigentlich so für Aufgaben gibt, ob man da auch nach Ringen tauchen muss und wer da eigentlich so alles mitmachen kann. Gleich nach 3 Songs bei uns in der Show.

0: Schönen Freitag. Hallo, hier ins Viertel. Leute, wieso sollen denn eigentlich nur wir Menschen unser Seepferdchen oder unseren Freischwimmer machen? Das ist so eine süße Story. In Zierenberg in Nordhessen, da können gerade auch Hunde ihr Schwimmabzeichen machen.
1: Das ist witzig. Schwimmkurs für Hunde. Weil nicht alle Hunde lieben Wasser. So ist es halt nun mal. Das Ding-Reporter Nico war für uns mit dabei und hat dort Jenny und Jan mit Mischlings von Taro getroffen, der ins Becken rein sollte.
2: Der Anfang wird ein bisschen gruselig, aber ich glaube, er wird sich schnell fangen, weil er ist ein bisschen draufgängig unterwegs.
3: Zur Sicherheit haben die Hunde hier knallgelbe Schwimmwesten an. An der wird Taro jetzt ins Wasser gehoben. Und das scheint ihm aber gar nicht zu gefallen. Er will direkt wieder zurück und klettert lieber die Treppe zur Rutsche hoch, als länger neben dem Becken zu stehen. Er sieht nicht so richtig happy aus, oder? Was sagst du, Jan?
4: Frustriert. Weil er sieht die Leckerchen, die ihm hingehalten werden, aber er kommt nicht dran, ohne ins Wasser zu gehen. Man hört es auch, ist ordentlich am Fieben.
3: Das ist aber auch vollkommen okay, sagt zumindest Arne Winkler, Hundetrainer von den Rudelbetreuern. Ich dachte ja eigentlich, Hunde brauchen anders als wir Menschen keine Schwimmweste.
5: Genauso wie Menschen müssen Hunde auch schwimmen lernen. Das heißt, die Hunde lernen mit dem Wasser umzugehen und müssen nicht um ihr Leben strampeln, dass sie nicht untergehen.
3: Ja, ganz anders sieht das hier bei Dirk Wenke und seinem 2-jährigen Golden Retriever Oscar aus. Den kann man ja kaum aus dem Wasser raushalten.
6: Der hat voll Bock. Der braucht keine Leckerlis. Der springt auch so rein. Ist ein Wasserhund.
0: Also am schönsten wäre doch jetzt wirklich statt Hundefreischwimmer einfach ein Seehündchen.
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0: So Leute, der erste Herbstsound flutscht so langsam in die Dusting-Playlist.
1: Flutsch, der kommt von Tiffany Harris. Und also, das hört sich einfach wie 3 Minuten bunte Blätter auf dem Bürgersteig an, ja, dieser Sound.
0: Man hat was so von der Couch, auf der Couch rumlümmeln den ganzen Tag mit einer richtig kuscheligen Decke, Kerzen an,
1: und
0: oder?
1: Wenn wir jetzt bei diesem Song, ja, nochmal genau so, also so ganz tief einatmen, ja, beim Hinhören, so.
0: Ja, okay, mach ich. Was dann?
1: Dann riechen wir sogar diese Kerzen, diese Pumpkin Vanilla Zedernholz Duftkerzen.
0: Weiß ich, was es bei dir gibt. Lecker. Find Me haben wir jetzt neu für euch bei Dusting.
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0: Hallo, Timo und Leni sind hier. So, wir haben es fast geschafft, oder? Freitagnachmittag, kurz nach 3:30.
1: Ja, und das schönste Gefühl an einem Freitagnachmittag ist doch wohl das Zuklappen des Laptops auf der Arbeit. Oder wenn man den dann so zuklappt, dann denkt man sich, so, wir sehen uns am Montag erst wieder.
0: Ja.
1: Und wenn ihr coole Kollegen habt und jetzt gerade noch arbeiten müsst, noch nicht Feierabend habt, Musik einfach ein bisschen lauter drehen, das hilft ja auch ganz oft, wenn ihr im Homeoffice seid. Da haben die Nachbarn auch ein bisschen was davon.
0: Ja, weil wir schicken euch jetzt übers Radio so Energie rüber mit Alex Warren und Fever Dream.

0: Das Ding ist hier am Freitagnachmittag.
1: Dein Viertel.
2: Also das war wirklich ein mega Krimi heute Morgen, oder?
0: Ein Thriller sogar.
2: Ja.
0: William und Sophie außer das Ding Good Morning Show bei ihrer allerletzten Challenge in dieser Woche.
2: 5 Tage haben sie sich durch das Ding Viertel gebettelt und heute war dann der Showdown. Wer schafft als erster zurück ins Studio Baden-Baden?
3: Ja, okay.
4: Fuck. Ach du Scheiße. Das ist ja wie Betrieb
5: Into the
4: Partner.
5: Wild.
3: Wir sehen
4: Let's
3: uns
4: go.
3: Im Studio.
4: Let's go.
6: Sarah, bist du gerade im Auto unterwegs?
7: William, ich bin aber gerade schon woanders in Baden-Baden unterwegs.
6: Du, nein, du Sau. Holst du Sophie ab? Du bist das Letzte. Was soll ich dir anbieten, dass du umdrehst? Das wäre so geil jetzt für den Plot-Twist. Ich lade dich zum Essen ein.
7: Sollen wir William im Wald holen?
8: Wir machen jetzt einen Deal, Sophie, okay?
7: Ja, weil wir gemerkt haben beim Wohnzimmerkonzert, im Team funktioniert es besser, warte ich jetzt hier vor dem SWR. Sarah holt dich und wir laufen zusammen rein. Hand in Hand.
8: Hand in Hand.
7: Schwöre, William.
8: Ich schwöre.
6: William und Sophie müssen hier zurück ins Studio nach Baden-Baden kommen. Und Sophie ist gefühlt seit 10 Minuten eigentlich quasi direkt neben uns. Wir haben die Live-Standorte.
7: Und wir wissen nicht, was passiert. Und jetzt?
6: William hat offensichtlich ein Auto gefunden.
4: Da kommt unser Taxi. Oh mein Gott, jetzt geht's los. Aber ich überlege, ob ich die aus Tricks, dass ich dann reinrenne, gewinne.
6: Okay. Es ist wirklich, what the fuck.
7: Ich wurde so verarscht.
1: Und verdient gewonnen hat William.
7: Ich glaube, einmal durchatmen. Das war eine richtig, richtig krasse Woche.
4: Ja, und ich muss auch sagen, ich fühle mich sehr schlecht. Also ja, ich habe gewonnen, aber ich fühle mich wirklich sehr schlecht.
7: Es war the game. Ich glaube, wir sind zusammengewachsen wie so Geschwister. Und ich glaube, bei Geschwistern ist es auch manchmal
4: ja,
7: so.
4: Ja, das ist so.
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1: Mit Lilia Kockler, hallo. Die EU-Kommission lehnt eine europaweite Übergewinnsteuer für Mineralölkonzerne vorerst ab. Die hatte unter anderem Bundesfinanzminister Klingbeil gefordert, um die Bürgerinnen und Bürger bei den hohen Spritpreisen zu unterstützen. Beim Treffen der EU-Finanzministerinnen und Minister in Dublin hat Wirtschaftskommissar Dobrovskis gesagt, zum jetzigen Zeitpunkt werde von europäischer Seite aus kein Vorschlag gemacht. Aber auf nationaler Ebene könnten die Staaten so eine Steuer schon einführen. Die Bundeswehr liegt bei ihrem geplanten Personalaufbau wohl gut in der Zeit. Das Verteidigungsministerium hat mitgeteilt, am Stichtag am 31. August haben rund 186.000 aktive Soldatinnen und Soldaten gedient. Das sind rund 4.000 mehr als noch vor einem Jahr. Damit habe die Bundeswehr das Ziel für dieses Jahr erreicht. Bis 2035 sollen es bis zu 270.000 Wehrdienstleister

0: Dienstleistende werden. Die Bundesregierung setzt bei dem neuen Wehrdienstgesetz darauf, dass sich genug Menschen freiwillig melden. Die Menschen in Deutschland sind immer öfter überschuldet. Das steht im neuen Report des Hamburger Instituts für Finanzdienstleistungen, IFF. Die Zahl der Überschuldeten sei 2025 auf 5,7 Millionen gestiegen. Im Schnitt hätten sie knapp 20.000 Euro Schulden. Mehr dazu von Das-Ding-Reporterin Ines Kunze.
1: Dabei sei eine finanzielle Notlage selten nur auf eine Ursache zurückzuführen, erklärt das IFF. Meistens kämen mehrere Krisen zusammen, wie Krankheit und Arbeitslosigkeit. Das treffe dann häufig Haushalte, deren finanzieller Spielraum sowieso schon gering sei. Eine Besonderheit gibt es bei jungen Erwachsenen unter 25. Ihre Geldsorgen haben überdurchschnittlich oft mit Schulden bei Telekommunikationsunternehmen zu tun.
0: Der Fall um möglicherweise falsche Rettungsausweise von Lehrkräften im Schwimmunterricht ist offenbar größer als bisher gedacht. Zuerst war nur ein Fall im Raum Baden-Baden bekannt geworden. Das baden-württembergische Kultusministerium hat mitgeteilt, dass es im Raum Karlsruhe jetzt fast 30 verdächtige Fälle gibt. Matthias Zurawski berichtet aus Karlsruhe.
2: Bei 10 davon handelt es sich laut Ministerium um junge Lehrerinnen und Lehrer, deren Einstellungsverfahren nun in der Luft hängt. Auch 2 Einstellungsfälle im Regierungsbezirk Stuttgart wurden geprüft. Bei einer Sportprüfung im August in Karlsruhe kam laut Ministerium der Verdacht auf, dass von der DLRG ein falscher Ausweis zur Rettungsfähigkeit ausgestellt wurde. Deswegen wird jetzt die Rettungsfähigkeit aller Lehrkräfte im Land überprüft. Die Staatsanwaltschaft Baden-Baden ermittelt.
0: Und jetzt schauen wir noch ganz kurz aufs Wetter. Heute ist es abwechselnd mal sonnig, mal wolkig. Die Temperaturen liegen so zwischen 17 und 23 Grad. Heute Nacht nur noch locker bewölkt, später dann neblig bei 12 bis 5 Grad.
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4: So, ihr Lieben, einen schönen Freitag euch. Feierabend ist langsam schon eingeläutet.
5: Ja.
4: Ach toll, Leni morgen hat morgen Geburtstag.
5: Ja.
4: Na, wie fühlt es sich denn so an, so alt zu sein?
5: Aha.
4: Da auch eine wichtige Frage.
5: 7 Monate älter bin ich als du, mein Freund. Dann weißt du Bescheid, da können wir weiterreden.
4: Sieben Monate sind 7 Monate.
5: Das ist nicht viel.
4: Bei Bäumen, da misst man doch die Jahre in Ringen. Bei uns mittlerweile in Augenringen, habe ich das Gefühl.
5: Ja, wirklich. Das fühlt sich nicht gut an.

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0: Leute, schönen Nachmittag. Unser Bundeskanzler Friedrich Merz hat erzählt, dass er morgens zur Arbeit hin und wieder mal mit der Berliner S-Bahn fährt und den Weg zur Arbeit auch richtig genießt.
1: Was wir uns irgendwie nicht so richtig vorstellen können, um ehrlich zu sein.
2: Ach, herrlich. Ganz entspannt steige ich in die S-Bahn, schaue aus dem Fenster, genieße Berlin und schlendere später dankbar durchs Brandenburger Tor.
0: Sorry, jetzt mal ganz ehrlich. Also Bahnfahren zur Arbeit fühlt sich hier bei uns im Viertel doch eher so an. Wie immer, kein Sitzplatz.
3: Boah, schon wieder dieses Rumgequetsche hier in der Bahn. Mach doch mal Platz und können Sie bitte die nackten Füße vom Sitz nehmen?
0: Und natürlich ist der Zug verspätet.
4: Liebe Fahrgäste, aktuelle Verzögerung 20 Minuten.
0: Einer hört TikTok ohne Kopfhörer.
5: Ich bin Farid Bang.
0: Und der Mann neben dir, der riecht, als hätte er seit der Wiedervereinigung nicht mehr geduscht.
6: Wofür gibt's denn Deo?
0: Und es geht natürlich noch schlimmer als nur die kaputte Klimaanlage.
4: Dieser Zug kehrt leider wieder um. Danke für Ihr Verständnis.
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0: Freitagnachmittag, richtige Zockerzeit ja gerade, ne? Endlich wieder drin rumhocken, ohne dafür irgendeine Ausrede zu haben. Auch mal schön. Ja,
1: und ganz, ganz viele Zocker freuen sich auf GTA 6. 19. November kommt's raus und davon gibt's aber heute schon einen kleinen Teil. Nämlich die Songs zum Spiel. Und die sind ja bei diesem Spiel auch immer sehr, sehr wichtig.
0: Ja, gibt's diesmal ein ganzes Album mit 34 Songs. Die ersten 6 sind heute rausgekommen.
1: Viele Namen sind mit dabei, also Catrielle zusammen mit Pink Panthers, Paco Amoroso und Fred Again.
0: Oder auch Young Lean, Future und Metro Boomin.
1: So, und Travis Scott ist auch mit am Start. Richtiger Cruising-Vibe fürs Spiel. Sein Song Rhino, heute rausgekommen. Und noch bevor der Song bei euch in GTA 6 zu hören ist, jetzt schon zu hören bei Das Ding.

0: So, gleich 16:30. Ich gucke auf die Uhr, die tickt.
1: Gleich ist es tatsächlich 16:30, ja. Und ab morgen geht's wieder um?
2: Die Bezeichnung für welches alkoholische Getränk steckt im Wort Insekten?
3: Bier.
1: Ja. Das Oktoberfest startet wieder in München. Wir haben mal gecheckt, das finde ich wirklich krass. 15,60 Euro kostet da im Schnitt eine Masse Bier. Das ist schon heftig.
0: Ja, und dann ist sie ja noch nicht mal richtig voll, ne? Also wir suchen heute Nachmittag alle im Viertel, die sagen, das ist mir total egal. Ich hau da die Kohle trotzdem auf den Kopf, egal was es kostet.
1: Ja, bis zum Tag ja locker mal über 200 Euro los, ne? Wenn du nochmal Achterbahn dann fährst, dann isst du nochmal was, bringst vielleicht 1 bis 10 Mass. Ja.
0: Könntest du auch in Urlaub fahren eigentlich. Aber seid ihr mit dabei? Das würde uns wirklich mal total interessieren. Schickt mal eine WhatsApp an die 0172 10 10 951. Wem sind die Preise auf dem Oktoberfest einfach egal, Schnuppe? Guck mal, ich bin schon
1: Hast du schon eine Maske getrunken oder was?
0: Ich spreche es aus und bin voll. Das reicht mir. Und ist auch
1: günstiger. Und das umsonst.
0: Geil.

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0: So Leute, das war schon hart heute Morgen. Unsere Good Morning Show Mods William und Sophie hatten als letzte Challenge, wer schneller zurück in das Dingstudio ist, der hat gewonnen.
1: Ja, und William hat betrogen.
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0: Ja, es war eine harte Woche und eigentlich hatten sie sich geeinigt, dass sie zusammen Hand in Hand ins Studio gehen, um zusammen auch zu gewinnen. Aber nö, dann hat William Sophie ausgetrickst und ist einfach vor ihr reingerannt.
1: Krass einfach. Ricardo ist Psychologe. Sag doch mal, wieso werden wir denn eigentlich oft ja, zu komplett anderen Menschen, wenn es eine Competition gibt?
3: Naja, weil gewinnen, das fühlt sich ja erstmal total gut an. Das kennen ja eigentlich alle von uns, glaube ich. Egal, ob es in Wettbewerben ist oder in persönlichen Challenges. Und wer irgendwas besonders gut kann, der bekommt häufig dafür Anerkennung oder, weiß nicht, Status, Einfluss. Und ich kann mir vorstellen, dass da offenbar bei William schon so eine Challenge reicht, um dieses uralte System wieder zu reaktivieren.
0: Ja, voll. Und die beiden arbeiten ja sehr eng im Team, dann auch in der Morningshow wieder zusammen. Wie kann man jetzt so ein verlorenes Vertrauen im Team denn wieder aufbauen?
3: Also ich habe ja schon gehört, dass William da einiges gemacht hat und ich finde, er hat da auch schon ziemlich viel richtig gemacht. Also er hat ja gesagt, das war irgendwie nicht korrekt von ihm. Also er hat erstmal ganz klar benannt, was passiert ist, statt sich da rauszuwuseln. Ich habe auch gehört, er übernimmt die Verantwortung oder er übernimmt ja sogar schon die Strafe. Also er macht konkret irgendwas, um das wieder gut zu machen. Ich finde, der hat da ganz, ganz gut und ganz souverän reagiert.
1: Mal schauen, wie es nächste Woche ausgeht. Dann geht es nämlich weiter mit unserem zweiten Team außer das Ding Good Morning Show. Benji und Tina betteln sich dann natürlich auch wieder mit eurer Hilfe durchs Viertel.
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0: Freitag Nachmittag, da kletter ich nirgends mal hoch. Das Wochenende, da geht's auf die Couch, nicht hoch auf den Berg.
1: Ja, du sagst das so. Du bist doch der Sportliche hier.
0: Ja, aber nicht am Freitag Nachmittag. Nee. Auf gar keinen Fall.

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1: Mit Lilia Kockler. Hi. Die Bundesregierung steht offenbar kurz davor, sich wegen der gestiegenen Spritpreise auf ein Entlastungspaket zu einigen. Der stellvertretende Regierungssprecher Hille hat gesagt, dass dazu noch Gespräche liefen. Mehrere Medien berichten, dass es Pläne gäbe, die Energiesteuer um 14 Cent zu senken. Außerdem würde neben diesem neuen Tankrabatt auch über einen Spritpreisdeckel diskutiert. Diese vom Staat festgelegte Preisobergrenze würde sich daran orientieren, wie sich der Ölpreis tatsächlich entwickelt. Die Union hat so einen Preisdeckel bisher kritisch gesehen. In den Verhandlungen über die Arbeitszeit bei Mercedes-Benz fordert die Leitung des Unternehmens jetzt, dass die Angestellten 3 Stunden die Woche mehr arbeiten, ohne dafür mehr Geld zu bekommen. Das berichtet das Handelsblatt. Statt 35 sollen dann 38 Stunden pro Woche gearbeitet werden. Ob diese längere Arbeitszeit dauerhaft oder befristet ist, sei noch nicht festgelegt. Ein Mercedes-Sprecher hat gesagt, aus Sicht des Unternehmens sei das der fairste Weg, die Arbeitskosten schnell zu senken. Die Gewerkschaft IG Metall lehnt die Erhöhung der Wochenarbeitszeit ab. Die Bundesregierung zweifelt daran, dass die Parlamentswahlen in Russland demokratisch ablaufen. Man müsse sich leider wieder auf Ergebnisse eines inszenierten Wahlrituals einstellen, hat eine Sprecherin des Auswärtigen Amts in Berlin gesagt. Bei der bis Sonntag dauernden Wahl gilt ein Sieg der Partei Geeintes Russland von Präsident Putin als sicher. Kreml-kritische Parteien dürfen an der Wahl gar nicht erst teilnehmen. Die Bundesanwaltschaft prüft nach dem Fund einer abgestürzten Drohne in Niedersachsen eine mögliche Verbindung zu dem Drohnenvorfall am Leipziger Flughafen.

0: 7. August. Das hat eine Sprecherin der Karlsruher Behörde gesagt. Anfang der Woche war die Drohne in der Nähe des Fliegerhorsts Wunsdorf gefunden worden. Der NDR berichtet, es handelte sich um dasselbe Modell wie das in Leipzig, aber ohne Sprengstoff. Der Deutsche Fußballbund hat beschlossen, die Frauen-Bundesliga auszugliedern. Das wurde heute einstimmig auf einem extra dafür einberufenen Treffen beschlossen. DFB-Präsident Neuendorf hat gesagt, das sei nötig, um den deutschen Frauenfußball dauerhaft an der internationalen Spitze halten zu können. Was das jetzt genau bedeutet, erklärt das Ding-Sportreporter Philipp Hofmeister.
1: Ja, das bedeutet vor allem, dass man die internationale Wettbewerbsfähigkeit der Clubs und auch der Bundesliga stärkt und weiter erhöht. Im Männerfußball wird ein solches Modell, in dem der Ligabetrieb losgelöst vom Verband ist, ja schon seit vielen Jahren erfolgreich praktiziert. Der Frauenfußball wird da jetzt nachziehen, um sportlich und auch wirtschaftlich die anderen europäischen Ligen, vor allem die aus England, nicht komplett aus den Augen zu verlieren.
0: Und jetzt schauen wir noch kurz aufs Wetter für den Rest des Tages. In Baden-Württemberg und Rheinland-Pfalz ist es abwechselnd. Mal sonnig, mal wolkig. Die Temperaturen liegen heute zwischen 17 und 23 Grad. Heute Nacht nur noch locker bewölkt, später dann neblig bei 12 bis 5 Grad.
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5: Es ist Freitag! Das Wochenende, man hört schon, kleinen Moment.
6: Achso, klopft
5: es
6: ja.
5: Es klopft schon an die Tür. Wir sind Leni und Timo, halt so, zusammen.
6: Hallo, jetzt nochmal kurz Konzentration vortäuschen und dann bitte ganz schnell rein in den Feierabend. So, hab ich nie gesagt.
5: Ich warte noch darauf, dass du die Konzentration vortäuschst.
6: Ey, mach ich schon, fällt gar nicht auf. Geht nicht mehr.
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0: Schönen Freitagnachmittag. So Leute, fast 30 Euro für einen Kaiserschmarrn.
1: Na, das ist doch ein Schnapper.
0: Ja, 15 Euro für eine Maß Bier.
1: Oh, Schnäppchen.
0: Leute, das tut schon richtig weh, ne? Die Preise vom Oktoberfest dieses Jahr. Und mal ehrlich, wer zahlt das denn freiwillig?
1: Na, das Dinghörerin Lisa aus Freiburg wohnt mittlerweile in München und geht dieses Jahr auch hin.
2: Es kommt ja immer ganz drauf an, was man selber draus macht, ne? Also ich bin jetzt nicht so die mega große Wiesengängerin, weil ich auch einfach nicht so viel Alkohol trinke. Aber ich finde es schön, da ein, zwei Mal drauf zu gehen, sei es irgendwie für ein Mittagessen, sich mit Freunden zu treffen, einfach mal drüber zu schlendern für ein paar gebrannte Mandeln. Das ist so die Experience, die ich da ganz schön finde.
1: Wie viel Budget planst du dann ein für dich fürs Oktoberfest?
2: Also das kommt immer drauf an. Wir haben da eine Tischreservierung und da zahlt einfach jeder seinen Beitrag. Und das ist dann eigentlich immer so, ja, circa 50, 60 Euro für mich. Das passt ganz gut.
1: Also nicht dieses exzessive, ich muss so und so viel Maß Bier trinken, muss dreimal am Tag ein Händel essen, um dieses Bier vertragen zu können und fahre noch siebenmal den Fünferlooping.
2: Nee, ich finde, das sollte auch normalisiert werden, dass man nicht nur aufs Oktoberfest gehen kann, um sich die Kante zu geben, sondern auch einfach, um ja, die Tradition auf sich wirken zu lassen, sich vielleicht eine tolle Tracht anzuziehen. Und das wäre es mir auch nicht wert. Nee.
0: Hörst dich auch nicht so an, um ehrlich zu sein.
2: Das nehme ich mal als Kompliment.
0: Ist es auch. Ja, dann Lisa, wünsche mir dir ganz viel Spaß. Gönn dir einen Kaiserschmarrn für 28 Euro und lass es dir gut gehen.
2: Das mache ich. In guten Zeiten schmeckt das auch sehr gut. Also da lohnt es sich, das einmal zu machen.
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0: Hallo ins Viertel, wir sind's. Timo und Leni hier bei das Ding.
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2: Chiagon verschwommen, gleich für euch bei das Ding. Kennt ihr diese eine Person, bei der ihr vielleicht auch längst wisst, ach, das Ding ist einfach durch. Ne?
0: Ja, da reicht ja manchmal ein altes Foto, ein bestimmter Ort oder auch so ein Song und zack, gedanklich seid ihr wieder komplett da, wo ihr eigentlich nicht mehr sein wollt.
2: Und das beschreibt Chiagon eigentlich ganz, ganz gut in seinem neuen Song. Ein bisschen Herzschmerz, das ist verschwommen.
3: 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Mein Name ist Chiagon.
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0: Das Ding ist hier, am Freitagnachmittag, fast Feierabend wahrscheinlich schon für die meisten, hat sie aber auch gezogen wie so ein Kaugummi die Woche, ne?
1: Ja, was, ich wollte gerade schon sagen, was heißt denn hier?
0: Aber wie so ein Gun, weißt du, du hast so 4 Kaugummis auf einmal im Mund.
1: Ja.
0: Und dann machst du so eine Blase, die platzt dann und dann diese Fetzen, die da rumhängen.
1: Ja.
0: So hat sie es gezogen.
1: Ja, also das ist
0: ganz
1: wirklich
0: schlimm.
1: Ich fand's auch, aber jetzt Endspurt, Leute. Wir können das Wochenende sehen, deswegen jetzt mal ein bisschen auftreten. Wir machen jetzt hier eine schöne Pre-Party.
0: Geil.
1: Lasst euch gut gehen.
0: Mit

0: Ja, was wäre wohl das Schlimmste für Benji und für Tina aus der Das Ding Good Morning Show?
1: Also ich habe extreme Angst vor Insekten und wir wurden auch gefragt, was wir auf gar keinen Fall ertragen würden. 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
0: Viertel. Nächste Woche sind die beiden dran, quer durchs Das Ding Viertel, in verschiedenen Städten unterwegs, betteln sich gegenseitig und sie brauchen natürlich auch dann wieder eure Hilfe.
3: Ja, ich wäre ja schon krass aufgeregt. Wie haben sie sich da drauf vorbereitet?
2: Tatsächlich gar nicht. Wobei, ich war die letzten anderthalb Wochen im Gym.
1: Oh, ich habe auch Sport gemacht. ich habe meine Ausdauer trainiert. Ich kann jetzt mit dem Fahrrad einen Berg hochradeln.
2: Das ist krass.
1: Also ich habe die Ausdauer, Benji fertig zu machen und ansonsten habe ich einfach versucht, Benji die letzte Woche einfach so ein bisschen zu verunsichern, dass er einfach auch selbst nicht an mich glaubt.
0: Das ist aber ganz schön fies.
3: Ja, wie die beiden sich dann schlagen, das hören wir dann am Montag ab 6 Uhr in der Das Ding Morning Show.
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0: So, ich habe mich schon mal in meinen Glitzerfummel geschmissen, weil ich bin jetzt ready fürs Wochenende.
1: Ja, steht hier auf jeden Fall.
0: Ja, danke, das wollte ich hören.
1: Schade, dass du mir keinen mitgebracht hast.
0: Ja, nein, vielleicht finde ich noch irgendwas. Im Auto habe ich immer viel rumfliegen. Euch auf jeden Fall ein schönes Wochenende.

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7: Mit Lilia Kockler. Hi. Nachdem Bundeskanzler Merz Anfang der Woche Entlastungen angesichts der hohen Spritpreise angekündigt hatte, laufen jetzt Gespräche. Dabei geht es nach Informationen des ARD-Hauptstadtstudios darum, welche Maßnahmen möglich sind. Aus Berlin berichtet das Ding-Reporter Maximilian Ulrich.
8: Es dürfte nicht nur eine Entlastungsmaßnahme werden, denn aus den Reihen der Bundesregierung ist mittlerweile von einem Paket die Rede. Über die genauen Maßnahmen, die dieses Paket enthalten soll, wird aktuell zwischen Bund und Ländern verhandelt. Diskutiert worden waren zuletzt mehrere Ideen. Die Absenkung der Mehrwertsteuer an der Zapfsäule von 19% auf 7%. Aus den Reihen der Union gibt es auch die Forderung, die Energiesteuer erneut abzusenken. Die SPD fordert außerdem einen Preisdeckel, also dass der Staat einen Maximalpreis für Sprit festlegt.
7: Die Bundeswehr liegt bei ihrem geplanten Personalaufbau wohl gut in der Zeit. Das Verteidigungsministerium hat mitgeteilt, am Stichtag am 31. August haben rund 186.000 aktive Soldatinnen und Soldaten gedient. Das sind rund 4.000 mehr als noch vor einem Jahr. Damit habe die Bundeswehr das Ziel für dieses Jahr erreicht. Bis 2035 sollen es bis zu 270.000 Wehrdienstleistende werden. Die Bundesregierung setzt bei dem neuen Wehrdienstgesetz darauf, dass sich genug Menschen freiwillig melden. Am Hauptbahnhof in Mannheim ist am Nachmittag eine Gedenktafel für den getöteten Zugbegleiter Serkan Çalar enthüllt worden. Der 36-Jährige war dort im Februar während einer Fahrscheinkontrolle von einem Mann angegriffen und schwer verletzt worden. Wenige Tage später ist er dann an seinen Verletzungen gestorben. Das Ding-Reporterin Rosa Omeniaka berichtet aus Mannheim.
9: Mit dabei viele Familienangehörige des getöteten Serkan Çalar. Auch seine Eltern und seine zwei Kinder waren da. Vor der Enthüllung gab es eine Schweigeminute am Gleis. Ergreifend und emotional auch die Worte von Serkans Bruder. Für uns ist es, als wäre es gestern passiert, sagte er. Bahnchefin Evelyn Palla und Bundesverkehrsminister Steffen Bilger sprachen der Familie ihr Mitgefühl aus und sagten unisono, dass die Bahn und die Politik für mehr Sicherheit in den Zügen sorgen müsse.
7: Zum Schuljahresstart haben Unbekannte die Website einer Schule in Burladingen auf eine Pornoseite umgeleitet. Statt Stundenplänen wurden ihnen türkische Escort-Damen angezeigt, hat die Stadt mitgeteilt. Die Sicherheitslücke hätte aber nur die Internetseite betroffen. Die internen IT-Systeme der Schule und die Stadtverwaltung seien sicher. Auch persönliche Daten wurden nicht gestohlen. Und jetzt schauen wir noch kurz aufs Wetter. Heute ist es abwechselnd mal sonnig, mal wolkig. Die Temperaturen liegen heute zwischen 17 und 23 Grad. Heute Nacht nur noch locker bewölkt, später neblig bei 12 bis 5 Grad. Morgen, wenn der Nebel dann weg ist, zum großen Teil freundlich.
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10: Mit Tiffany, hi in Baden-Württemberg, Rheinland-Pfalz, Hessen und im Saarland. Es ist Freitag und das lieben wir doch sehr. The Neighborhood hier jetzt mit Sweater Weather. Ich liebe ja, wie das von der Zunge rollt. Sweater Weather. Jetzt war das Ding für euch. Schönen Freitag und schon mal schönes Wochenende.

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1: Ja, und Sido, der ist jetzt

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1: Woke, das ist die zweite Single aus Sidos kommenden Album Frieden, heute gedroppt. Könnten wir beim Namen erstmal meinen, da kommt jetzt was Gesellschaftliches, sowas voll progressive-mäßig, ne? Aber nee, es geht einfach darum, dass Sido ein breites Grinsen im Face hat, Sonne strahlt auf ihn und I woke up like this. Also ich bin so aufgestanden. Er ist lässig wie immer, mit neuer Maske. Wir lieben ihn. Sido, Woke, jetzt neu für euch war das Ding.
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0: Nach Kenn dein Viertel ist vor Kenn dein Viertel.
1: Und zeigt es uns.
0: Die ganze Woche waren William und Sophie aus der Das Ding Good Morning Show bei euch im Viertel unterwegs. Haben die verrücktesten Challenges gemeistert. Sie haben mit fremden Menschen Menschenketten gebaut, ein Wohnzimmerkonzert veranstaltet, einen Laufclub gegründet und heute dann großes Finale mit dem Endspurt ins Studio nach Baden-Baden. Im Endeffekt hat William gewonnen. Mit ein bisschen hinterlistigen Mitteln, muss man sagen. Aber war alles erlaubt. Und nächste Woche am Montag geht's weiter. Benji und Tina, die gehen gegeneinander an den Start. Neue Orte, neue Challenges und wenn wir eins gelernt haben, es kann wirklich alles passieren. Benji und Tina haben uns vorab auch schon mal verraten, ob sie irgendwie eine Gewinnstrategie schon mal haben.
2: Ich glaube, meine Secret Weapon ist, dass ich dadurch, dass ich so groß bin, sehr stark auffalle und keine Probleme haben werde, Leute zu finden, die mir aushelfen. Und ich glaube, deswegen habe ich einen Vorteil, die Challenges einzeln zu gewinnen. Aber ich habe jetzt noch keinen fiesen Plan wie Wilhelm mir ausgedacht, wie ich dich am Ende noch hinterrücks zerstören kann.
3: Benji kommt einfach in High Heels, dass er noch größer ist als ich schon, dass er auffällt. Also meine Gewinnstrategie ist, weil Benji ist größer als ich, Benji hat auch einen besseren Orientierungssinn. Deswegen werde ich klassisch machen, work smart, not hard. Also ich werde mir einfach extrem kreative Sachen einfallen lassen und jeden penetrieren, dass er mir hilft. Und dann wird es schon.
0: Ja, das wird auf jeden Fall was. Wir sind gespannt. Benji und Tinas Reise verfolgt ihr nächste Woche natürlich auch wieder hier bei uns auf dasding.de und auf Insta.
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2: Jeffrey Dahmer. Die Menendez-Brüder oder Ed Gein. Netflix gönnt uns zum Herbststart immer True-Crime-Monster und das sind in der Regel Männer. Aber seit gestern gibt's die erste Monster-Frau als Serie, Lissy Borden. Das Ding Serienchecker Thomas, wer ist die Frau und warum ist sie ein Monster?
3: Ja, Lissy Borden wurde im Jahr 1892 beschuldigt, ihren Vater Andrew und ihre Stiefmutter Abby auf brutalste Weise mit einer Axt ermordet und zerstückelt zu haben.
4: Deine Eltern und die Art, wie sie dich behandeln. Ein Messer ist zu einfach und ein Gewehr ist fast eine zu nette Art zu sterben. Nein, ich weiß, wie wir sie umbringen werden. Nur überlass mir den ersten Schlag.
2: Boah, schon richtig Bock, aber schon auch viel Blut, oder?
3: Junge, Junge, Junge, ja, da geht's wirklich direkt richtig blutig los, nämlich wie Lissy ihre Eltern abschlachtet. Wirklich schon auch eklig, to be honest. Und dann springt die Geschichte 3 Monate zurück, quasi vor die Morde. Und es wird erzählt, wie Lissy eben zur Mörderin wurde. Und da stellt sich raus, dass ihre Eltern wirklich richtig mies zu ihr waren.
2: Ich hab wirklich, also das ist mein absolutes Lieblingsgenre. Ich hab's noch nicht geguckt, du hast aber die erste Folge geschaut. Schaust du weiter?
3: Auf jeden. Wirklich, es ist weird, es ist abgefahren. Ein What-the-fuck-Moment nach dem anderen. Sind wir ja gewöhnt von den anderen Monstern, ne? Wie Jeffrey Dahmer und so. Falls ihr auch schauen wollt, braucht ihr aber echt einen stabilen Magen.
2: 8 Folgen gibt's, die können wir jetzt am Wochenende easy durchbingen. So schön eingekuschelt mit dicken Pulli und Kerzen.
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0: Hi, das Ding hier. Mileys neues Album ist seit heute draußen. Bass Persuades. Aber nichts mit rockig. Neue Single heißt Let's Get Married und ist super romantisch. Mela aus dem Das Ding Musikteam. What happened?
1: Ja, also Miley ist so diese eine Person, die kennt jeder. In den Teenagerjahren so ein bisschen außer Kontrolle, out of order. Alle denken sich, hui, was soll das mal werden? Und dann trifft man die Person Jahre später wieder, verheiratet, zwei Kinder, wohnt in einem Reihenhaus. Let's go get married.
0: Ich finde es schon sehr süß, aber passt ja auch. Sie ist ja mit dem Musiker Max Morando verlobt. Mhm. Was kann das Album sonst noch oder sind es nur Verlobungssongs jetzt?
1: Nee, also es sind 10 Songs drauf auf dem Album und es ist schon ein wilderer Mix. Also Red Lights zum Beispiel, das ist so ein funky Dance-Track. Dann gibt es noch Orbit, das ist so eine epische Klavierballade.
0: Wow.
1: Und dann ja auf Aftermath plötzlich Techno.

0: okay, das ist schon eine krasse Mischung, ne?
1: Ja, in ein paar Songs, so wie Aftermath zum Beispiel, da steckt natürlich noch die Miley drin, die nackig auf der Abrissbirne saß, so. Aber auf dem Rest vom Album, da hört man, sie ist älter und auch ein Ticken vernünftiger geworden.
0: Ja, sind wir das nicht alle?
1: Ja.
0: Let's Get Married von Miley, neue Single vom brandneuen Album Bass Persuades. Das ist seit heute draußen und wir checken jetzt die Single.

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1: Mit Tiffany, hello, hello. Ihr kennt das im Das Ding Viertel. Manche unserer Nachrichtenchats, so mit unseren Friends oder so, ne, die dürften wirklich never ever geleakt werden.
2: Auf jeden Fall ein Chat mit den Jungs. Man redet da zu viel Sachen über Frauen, Sport, Geld, dies, das. Ja, wir sind nicht immer die Nettesten dabei. Viele Probleme von links und rechts.
1: Ja, nicht die Nettesten, wahrscheinlich auch noch sehr nett ausgedrückt. Aber ich checke total den Chat von meinen Girls und mir. Wenn der geleakt wird, nee, ganz fatal. Und auf jeden Fall, ja, nee, keine Freunde mehr danach. Wir checken gleich, wie es bei euch ist.

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1: Horrorszenario. Stellt euch vor, alle eure Chats mit euren Freunden würden geleakt werden. Ja. Goodbye Deutschland, ich müsste auswandern, sage ich, wie es ist. Zum Glück muss ich mir bei meinen Friends keine Sorgen machen, aber das dachte sich auch eine Frau. Laut WDR, die hatte sich bei einer Freundin übel über ihren Chef ausgelassen. Und ja, die Quelle war nicht die loyalste. Die Nachrichten haben ihren Chef erreicht und besagte Frau wurde gefeuert. Ja, die hat dann aber ihre ehemalige BFF fürs Leaken verklagt, weil, ja, war halt privat, ne? Und das Ganze geht jetzt einfach bis zum Europäischen Gerichtshof. Crazy. Und ich sage, das könnte jedem von uns genauso gehen. Welchen eurer Chats dürften niemals geleakt werden?
2: Ich denke mal Discord. Was da alles reingeschickt wird, sollte niemals das Tageslicht erblicken. Vor allem ein Haufen Memes über Sachen, über die man eigentlich normalerweise keine Witze machen sollte. Und ich glaube, würde irgendwann mal irgendeine meiner Discord-Gruppen geleakt werden, würde ich mich vergraben gehen.
3: Also auf jeden Fall die mit meiner Freundschaft plus. Ja, es war schon bodenlos, wie ich mich da verhalten habe, wie er sich verhalten hat. Ja, dass er gerne dominiert werden möchte und so. Und dann musste ich ihm so Aufgaben geben, dass er nicht kommen darf und so.
4: Alle Chats mit meinen engen Freunden, weil wenn die geleakt werden, gibt es glaube ich ein paar Arbeitslose und vielleicht bricht der dritte Weltkrieg deswegen aus. Sehr viele Hot Takes. Ja, es ist halt einfach ein Safe Space für uns, einfach mal unsere Gedanken freien Lauf zu lassen.

Freitag ist neue Mucke-Tag und auf dieses Release waren Fans schon richtig heiß und ich check's, weil die Collab ist wirklich einfach richtig nice. Dance-Pop-Mäuse, Clean Bandit.

dritte im Bunde ist Chloe. Vibe, aber auch alle ziemlich unterschiedlich in ihrem Stil. Die Kombi, die macht's aber, die ist wirklich richtig nice. Company heißt die gemeinsame Single. Heute fresh released und hier jetzt ganz neu für euch bei Das Ding. Schönes Wochenende.

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0: Still Notion in the Days, weil das Ding, hello, ich bin Tiffany.
1: Ich denke, Ami haben's Gold zum Scheißen da.
0: Aber echt, Lukas, alles sauteuer auf dem Oktoberfest. Kaiserschmarrn für 27 Euro, es ist verrückt. Aber gut, wir können es nicht ändern, aber wir können zumindest ja unseren Dirndeln und Lederhosen gerecht werden mit einem guten bayerischen Dialekt. Lukas, der Mond in Bayern, der bringt uns gleich mal so ein bisschen was bei. Nach drei Songs. Topic hier jetzt, Lucky Ones.

0: Serotonin.
1: Und zapft
2: es! Es ist Oktoberfest-Season. Heute starten schon die ersten Oktoberfeste, auch hier bei uns im Dustingviertel. Und morgen dann um 12 Uhr auch schon Fassanstich in München. Und deshalb gibt's jetzt mal noch schnell einen Crashkurs. Bayerisch für Anfänger. Von Lukas aus Bayern. Hi.
3: Servus.
2: Servus. Ah, da geht's schon direkt los mit der Lesson.
3: Da geht's direkt los. Na klar.
2: Mal das Allerwichtigste zuerst. Wie bestellen wir ein Bier?
3: Oh, erstmal glaube ich, eine Begrifflichkeit muss da geklärt werden, weil das kriegt man oft mit, dass das Wort Maß oft falsch ausgesprochen wird. Also ja. Es ist ein kurzes A und nicht Maß. Also Maß ist wirklich ein fataler Fehler.
2: Echt?
3: Tatsächlich, ja. Also da weiß direkt jeder Bescheid, dass du nicht aus Bayern kommst tatsächlich. Also da muss man sich viel Mühe geben. Und dann ist es nicht so schwer. Bringst man noch eine?
2: Dann, wenn wir unsere Mass haben, wie stoßen wir an auf Bayerisch?
3: Prost einfach.
2: Prost, aber mit schön.
3: Ganz einfach.
2: Prost. Okay.
3: Schon, das R muss schon gut gerollt werden.
2: Viel R rollen, okay, alles klar. Und was auch aus persönlichen Gründen vielleicht, wie geben wir denn gut einen Korb?
3: Vielleicht irgendwas wie, du bist vielleicht ganz nett, aber ich glaube, mir zwei passen nett zusammen.
2: Boah, ist mir ein bisschen zu lieb, aber gut. Ich glaube, wir sind gewappnet und ready fürs Oktoberfest. Danke.
3: Dann viel Spaß auf dem Oktoberfest.
2: Ja, Dankeschön.

0: Das Ding hier. Man nehme True Crime, einen Action-Thriller und ein bisschen Reality-TV und dann haben wir Tag 5 von Kenn dein Viertel.
1: Und zeig es uns.
0: Was war da heute Morgen los? William und Sophie am Finaltag von Kenn dein Viertel. Die ganze Woche waren sie bei euch in Hessen, im Saarland, in Rheinland-Pfalz und in Baden-Württemberg unterwegs, haben die verrücktesten Challenges gemeistert und heute die letzte und entscheidende Challenge. Aus dem Wald, irgendwo um nirgendwo, zurück ins Studio in Baden-Baden finden. Keine Regeln, alles war erlaubt. Wer zuerst da ist, gewinnt Kenn dein Viertel.
2: Kommt so schnell wie möglich ins Dusting-Studio. Wer zuerst dort ankommt, gewinnt Kenn dein Viertel. Ach so, für diese letzte Challenge gibt es keine Regeln. Und los.
3: Ja, okay.
4: Fuck. Ach du Scheiße. Das habe ich betrieben mit
5: Into the Wild.
6: Wir machen jetzt einen Deal, Sophie, okay?
5: Ja, weil wir gemerkt haben beim Wohnzimmerkonzert, im Team funktioniert es besser. Warte ich jetzt hier vor dem SWR. Sarah holt dich und wir laufen zusammen rein. Hand in Hand.
6: Hand in Hand.
5: Schwöre, William.
6: Ich schwöre.
4: Aber ich überlege, ob ich die austrickse, dass ich dann reinrenne, gewinne und dann aber ich mache die Bestrafung für sie. Ist es nicht sympathisch?
5: Oh Gott. Ich wurde so verarscht.
2: Und verdient gewonnen hat William.
5: Ich glaube, einmal durchatmen. Das war eine richtig, richtig krasse Woche.
4: Ja, und ich muss auch sagen, ich fühle mich sehr schlecht. Also ja, ich habe gewonnen, aber ich fühle mich wirklich sehr schlecht.
5: Es war the game. Ich glaube, wir sind zusammengewachsen wie so Geschwister. Und ich glaube, bei Geschwistern ist es auch manchmal
4: ja,
5: so.
4: Ja, das ist so.
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0: 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Richtig süß ist sie, die Sophie, wie sie noch ihm gut zuredet. Ja, nächste Woche geht's dann weiter mit Benji und Tina aus der Dusting Good Morning Show. Das verfolgt ihr natürlich auch hier bei uns. Und wenn wir eins gelernt haben, es kann wirklich alles passieren.
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7: Hi, ich bin Tiffany. Liebe Grüße hier bei euch im Saarland, Hessen, Rheinland-Pfalz, Baden-Württemberg. Wir sind alle am Start. Sehr schön. Alex Warren habe ich hier jetzt für euch. Der hat heute Geburtstag. Ist einfach erst 26. Also erst im Sinne von krass, was der schon alles gerissen hat. Fever Dream bei Das

Dance für euren Freitagabend. Hello und ihr im Dustin-Viertel. Ihr bereitet euch vor auf den Club oder für die Couch. Beides äußerst legitim. Vor allem, ja, wenn ihr nichts vorhabt heute Abend. So, aber das ist auch ein wichtiger Reminder, finde ich einfach so. Für uns alle, weil wenn wir durch Social Media scrollen, dann wird uns da eigentlich konstant gesagt, nee, eure Zeit ist nur gut genutzt, wenn ihr die allertollsten fancy-schmancy Sachen macht mit, ja, am besten noch unseren 30 Friends, wollte ich sagen. 30 Friends. Nee, Leute. Wir müssen das wieder aus unseren Köpfen kriegen, weil ich finde das einfach super anstrengend. Deshalb checken wir gleich mal ein paar realistische Freitagabendpläne, die hier meine Kollegas in der Dustin-Redaktion haben. Aber erstmal noch ein bisschen Mucke. Jay mit Dua Lipa. Gönnen wir uns hier bei Dustin. Habt ein schönes Wochenende.

aber das Ding. Hello. Und wenn wir Social Media glauben, dann chillen wir heute Abend alle mit unseren 80 Friends auf der geilsten Party, im geilsten Club, im geilsten Outfit. Ja, vielleicht ist das auch bei manchen von euch so. Viel Spaß, aber Hot Take, bei soliden 80% sieht's eher

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1: 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Ich werde wahrscheinlich mit meiner Couch verschmelzen und da einpennen und irgendwann heute Nacht gottlos aufwachen zu irgendeinem komischen Zeug im Fernsehen und ins Bett gehen.
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alles ist fucked up. Immer ganz viele negative Nachrichten. Also hier mal eine kleine Good News oder auch eine cute News. Es wurde eine neue Katzenart entdeckt. Ja, die Tilcayo-Katze, etwa 46 cm lang und wiegt so 1,4 Kilogramm. Sieht aus wie ein Mini-Leopard. Also super süß. Und in meinem Kopf wird die absolut mit mir kuscheln, wenn ich die entdecken würde.

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2: Ja, Woche 1 ist vorbei. William und Sophie aus der Listing Good Morning Show haben die ganze Woche bei euch im Viertel und mit euch die verschiedensten Challenges gemeistert. Heute am Finaltag, da ging es auch nochmal ordentlich heiß her. Am Ende ist William als Sieger rausgegangen und die zwei liegen jetzt wahrscheinlich komplett K.O. im Bett. Benji und Tina aus der Listing Good Morning Show, die stehen schon in den Startlöchern, weil die sind ready für Woche 2. Montag geht's los für die beiden und vorab haben sie schon mal verraten, wie beziehungsweise besser, ob sie sich vorbereiten.
3: Nee.
4: Ah ja.
3: Tatsächlich gar nicht. Also ich habe mich vorbereitet, indem ich jetzt diese Woche eben das im Studio mitbekommen habe, wie es funktioniert. Aber ansonsten habe ich mich wirklich nicht vorbereitet. Wobei, ich war die letzten anderthalb Wochen im Gym.
4: Oh, ich habe auch Sport gemacht. Ich habe meine Ausdauer trainiert. Ich kann jetzt mit dem Fahrrad einen Berg hochradeln.
3: Das ist krass.
4: Also ich habe die Ausdauer, Benji fertig zu machen. Und ansonsten habe ich einfach versucht, Benji die letzte Woche einfach so ein bisschen zu verunsichern, dass er einfach auch selbst nicht an mich glaubt.
3: Ich glaube an mich.
4: Mind Games.
2: Was eine Taktik, einfach richtig nice. Ja, es bleibt spannend. Benji und Tinas Reise, die verfolgt ihr nächste Woche natürlich auch wieder hier bei uns auf dasding.de und auf dem Insta-Kanal.
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alle, aber zumindest die Zocker dieser Welt, die warten schon so gespannt drauf auf den Release von GTA 6 am 19. November. Noch 2 Monate. Aber seit heute gibt es 6 neue

0: Rhino. Richtiger Vibe, um durch Vice City zu cruisen. Aber das ist noch nicht alles. Olli aus dem Listing Musikteam mit den Infos zu den neuen GTA 6 Songs. Und er ist mehr als hyped.
1: Das ist richtig. Mein GTA-Herz ist hyped und auch mein Musik-Nerd-Herz ist hyped. Bei GTA war die Musik ja immer auch schon wichtig. Ja, die verschiedenen Radios aus allen möglichen Genres sind legendär. Jetzt wird es aber zusätzlich zu diesen Radios auch noch ein Grand Theft Auto 6 The Album geben. Das erscheint gleichzeitig mit dem Game am 19. November mit 34 brandneuen Songs. Boah. Die ersten sind seit heute draußen. Hier so ein kleiner

0: Okay, also ist schon mal eine richtig nice Mischung, finde ich.
1: Voll, auch die Songs selber sind geile Kombos. Bestes Beispiel ist Rhino von Travis Scott. Einfach mal produziert von Guy Manuel de Homem Christo, also einer Hälfte von den Legenden von Daft Punk. Ist echt eine Nummer.
0: Ja, und ja, dementsprechend konnte es auch nur gut werden. Wir hören direkt mal rein. Seid heute ganz fresh draußen vom GTA 6 Album. Travis Scott und Rhino hier jetzt bei der Stage.

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6: Mit Tiffany. Hallo, ihr Lieben im Saarland, Hessen, Rheinland-Pfalz und in Baden-Württemberg. Ich freue mich, den Freitagabend mit euch zu verbringen. Noch eine Stunde auf jeden Fall. Und die machen wir uns schön. Jetzt mit Say My Name hier, danach BTS und Swim. Habt ein schönes Wochenende. Hey,

0: Moment und stellt euch mal vor, die Chats mit euren Friends oder Kollegen, in denen ihr über Arbeit und Chef gerantet habt, würden geleakt werden.
1: Wie lange habe ich meinen Job noch?
0: So nämlich. Private Chats sollten nämlich genau das bleiben. Privat. Eine Frau hatte da laut WDR aber richtig, richtig Pech gehabt. Die hatte sich bei einer Freundin übel über ihren Chef ausgelassen. Und ja, kann man schon so sagen, es war eine Kackfreundin. Die hat es nämlich dem Chef gepetzt. Und für die arme Frau gab es eine Kündigung. Das war vor 3 Jahren. Und jetzt geht das Ganze einfach bis zum Europäischen Gerichtshof. Und ich sag euch, das könnte jedem von uns genauso gehen. Ja, ich glaube, wir haben alle Chats, die besser nicht geleakt werden sollen. Also ich auf jeden Fall.
2: Ich denke mal Discord. Was da alles reingeschickt wird, sollte niemals das Tageslicht erblicken. Vor allem ein Haufen Memes über Sachen, über die man eigentlich normalerweise keine Witze machen sollte. Und ich glaube, würde irgendwann mal irgendeine meiner Discord-Gruppen geleakt werden, würde ich mich vergraben gehen.
3: Also auf jeden Fall die mit meiner Freundschaft plus. Ja, es war schon bodenlos, wie ich mich da verhalten habe, wie er sich verhalten hat. Ja, dass er gerne dominiert werden möchte und so. Und dann musste ich ihm so Aufgaben geben, dass er nicht kommen darf und so.
4: Alle Chats mit meinen engen Freunden, weil wenn die geleakt werden, gibt es glaube ich ein paar Arbeitslose und vielleicht bricht der dritte Weltkrieg deswegen aus. Sehr viele Hot Takes. Ja, es ist halt einfach ein Safe Space für uns, einfach mal unsere Gedanken freien Lauf zu lassen.

Strange bei das Ding. Und jetzt hier gleich euer Wochenende, The Weeknd bei das Ding. Und bei dem bleibt jetzt auch doch alles beim Alten. Zumindest der Name bleibt doch gleich. Vor 2 Jahren hat er ja mal gesagt, er nennt sich bald Abel Tesfaye, also so wie er eigentlich heißt, weil er sich auf Filmprojekte konzentrieren und diese The Weeknd Era beenden wollte. Aber jetzt hat er sich doch nochmal umentschieden, der Junge. Bei einem Konzert vor kurzem hat er gesagt, er hat einen Ruhestand schon mal ausprobiert, fand es aber halt einfach doof und meinte dann auch, ich werde nie verschwinden. Und das hat er jetzt auch nochmal offiziell in einem Interview mit GQ Hongkong bestätigt. The Weeknd geht nirgendwo hin. Also ja, ich sag mal, ich konnte es mir schon denken, weil es ist halt einfach schon mal 2 Jahre her. Aber ey, kein Problem. Er hat gesagt, er bereitet ganz viel Neues für uns vor, alles unter The Weeknd. Und wir sind einfach mal gespannt. Blinding Lights jetzt hier.

0: Leute, das war doch spannender als jeder Action-Thriller, den ihr euch heute Abend noch reinzieht.
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0: Heute war Finaltag für William und Sophie bei Kenn dein Viertel. Die ganze Woche waren sie bei euch ja im Das Ding Viertel unterwegs, haben crazy Challenges gemeistert. Und heute dann die letzte und entscheidende Challenge. Aus dem Wald irgendwo im Nirgendwo zurück ins Studio in Baden-Baden finden. Keine Regeln, alles war erlaubt. Und wer zuerst da ist, gewinnt.
2: Kommt so schnell wie möglich ins Das Ding Studio. Wer zuerst dort ankommt, gewinnt Kenn dein Viertel. Ach so, für diese letzte Challenge gibt es keine Regeln. Und los.
3: Ja, okay.
4: Fuck. Ach du Scheiße. Das habe ich betrieben mit
5: Into the Wild.
6: Wir machen jetzt einen Deal, Sophie, okay?
5: Ja, weil wir gemerkt haben beim Wohnzimmerkonzert, im Team funktioniert es besser, warte ich jetzt hier vor dem SWR. Sarah holt dich und wir laufen zusammen rein. Hand in Hand.
6: Hand in Hand.
5: Schwöre, William.
6: Ich schwöre.
4: Aber ich überlege, ob ich die austrickse, dass ich dann reinrenne, gewinne und dann aber, ich mache die Bestrafung für sie. Ist es nicht sympathisch?
5: Oh Gott! Oh mein Gott! Ich wurde so verarscht.
2: Und verdient gewonnen hat William.
5: Ich glaube, einmal durchatmen. Das war eine richtig, richtig krasse Woche.
4: Ja, und ich muss auch sagen, ich fühle mich sehr schlecht. Also ja, ich habe gewonnen, aber ich fühle mich wirklich sehr schlecht.
5: Es war the game. Ich glaube, wir sind zusammengewachsen wie so Geschwister. Und ich glaube, bei Geschwistern ist es auch manchmal so.
4: Ja, das ist so.
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0: Und nächste Woche geht's weiter mit Benji und Tina aus der Das Ding Good Morning Show. Das verfolgt er dann auch nochmal hier bei uns auf dasding.de und bei Insta. Wir wissen und wir haben gelernt diese Woche, alles ist möglich.
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Es ist Freitag. Das heißt, hier gleich ab 22 Uhr der Das Ding Party Bash heute mit Das Ding DJ Bfisto. Da seid ihr allerbestens aufgehoben. Kommt gut rein ins Wochenende und macht euch ein schönes und denkt dran, worüber wir heute gesprochen haben. Ein gutes Wochenende muss nicht vollgepackt sein mit den geilsten Aktivitäten, den geilsten Outfits und 500 Freunden. Nee, der darf auch gerne einfach auf der Couch gammeln verbracht werden und nicht so Instagram-worthy. Macht euch ein schönes Wochenende, ihr Lieben. Wir hören uns nächste Woche. Ciao!

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1: Um 1 Uhr mit Cedric Bies. Die USA und Dänemark haben im Streit um Grönland einen Durchbruch geschafft. Das melden beide Seiten. In der kommenden Woche soll ein Abkommen mit den USA unterschrieben werden, sagen die Regierungen von Dänemark und Grönland. Die dänische Regierungschefin Frederiksen hat gesagt, die Vereinbarung sei gut für die NATO und für Europa. Bund und Länder haben sich auf einen weiteren Tankrabatt von faktisch 17 Cent geeinigt. Er soll von Oktober bis Dezember gelten. Außerdem sei ein Spritpreisdeckel geplant. Katharina Scheer aus unserer Nachrichtenredaktion mit Reaktionen darauf.
2: Der Präsident des Deutschen Bauernverbandes Rugwied lobte den Schritt und sieht sich bestätigt. Die Bundesregierung habe die Anregung seines Verbandes aufgegriffen. Ganz anders die Chefin des Verbraucherzentrale Bundesverbandes POP. Ein weiterer Tankrabatt sei teuer, kurzsichtig und wenig zielgenau, sagte sie der Rheinischen Post. Das Blatt zitiert auch den Energiepolitiker der Grünen, Kellner, mit den Worten: Ein dicker Batzen des Tankrabatts lande am Ende als Übergewinn in den Taschen der Ölkonzerne. Schon im Mai und Juni hatte die Bundesregierung mit einem Tankrabatt versucht, die Spritpreise zu drücken.
1: Deutschland wird im Jahr 2040 fast 700.000 Schülerinnen und Schüler weniger haben als im Moment. Das ist bei einer Prognose der Bildungsministerkonferenz rausgekommen. Bis Ende dieses Jahrzehnts soll die Zahl der Schüler noch steigen. Danach rechnen die Fachleute mit einem Rückgang. Grund sei vor allem, dass seit 2021 deutlich weniger Kinder geboren werden. Die Vereinten Nationen warnen im

0: Jemen vor einer Fluchtwelle. Grund ist der Vormarsch der Houthi-Rebellen. Die UN melden, dass bis jetzt mehr als 112.000 Menschen vertrieben worden sind. Viele von ihnen versuchen, über das Rote Meer nach Afrika zu kommen. Die pro-iranische Houthi-Miliz hatte letzte Woche weite Teile der Westküste im Jemen eingenommen. Bei Kämpfen wurden hunderte Menschen getötet. Die Frauenbundesliga macht sich selbstständig. Der DFB-Bundestag hat einstimmig die Ausgliederung beschlossen. Aus der Sportredaktion berichtet Philipp Hofmeister.
1: Der bereits Ende letzten Jahres gegründete Ligaverband wird ab Juli 2027 allein für die Frauenbundesliga und ihre insgesamt 14 Clubs verantwortlich sein. Die Basis dafür bildet ein Pacht- und Grundlagenvertrag, der die rechtlichen, organisatorischen und finanziellen Beziehungen zwischen Frauenbundesliga und Verband regelt. Ein solches Modell mit ähnlicher Struktur wird bereits seit Jahren im Männerfußball erfolgreich praktiziert. Frauenbundesliga-Präsidentin Katharina Kiel sprach von einem starken Signal, das wichtig sei für die internationale Wettbewerbsfähigkeit des deutschen Frauenfußballs.
0: Das Wetter. In der Nacht gibt es im Norden und Westen viele Wolken, sonst ist es oft sternenklar bei Temperaturen zwischen 5 und 13 Grad. Am Tag gibt es dann im Süden einen Mix aus Sonne und Wolken. In der Nordhälfte ist es grau und regnerisch bei maximal 19 bis 26 Grad. Die Zeit, es ist 1.03 Uhr.
2: 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Hallo zusammen und das ist unser Blick auf die Straßen und Autobahnen. Die A1 Hamburg Richtung Lübeck ist zwischen Kreuz Bagdeheide und Bad Oldesloe bis 8 Uhr gesperrt. Die A1 Hamburg Richtung Bremen ist zwischen Hamburg-Stillhorn und Harburg wegen Brückenarbeiten bis Montag 5 Uhr gesperrt. Ihr habt eine Umleitung, führt euch über die U76. Die A2 Dortmund Richtung Hannover, zwischen Bad Nenndorf und Wunstorf-Lute, 4 Kilometer stockend. Die A8 Karlsruhe Richtung Stuttgart ist zwischen Pforzheim Süd und Heimsheim wegen Fahrbahnerneuerungen noch bis Montagmorgen gesperrt. Bitte der U9 folgen oder die Sperrung weiträumig umfahren. Vor der Ausleitung kann es sich stauen. Die A29 Oldenburg Richtung Ahlhorner Heide ist zwischen Wadenburg und Großen Kneten wegen einer Nachbaustelle noch bis 5 Uhr dicht. Ihr habt hier auch eine Umleitung. Die U30. Die A40 Venlo Richtung Duisburg ist zwischen Kempen und Kerken wegen Bergungsarbeiten bis ca. 6 Uhr gesperrt. Die A40 Essen Richtung Dortmund ist zwischen dem Dreieck Bochum West und Bochum Zentrum wegen Bauarbeiten bis nächste Woche Freitag dicht. Die 44 Dortmund Richtung Kassel zwischen Marsberg und Diemelstadt bis Montag gesperrt. Die A45 Hagen Richtung Gießen ist zwischen Lüdenscheid Nord und Lüdenscheid wegen Brückenarbeiten bis 8 Uhr dicht. Ebenfalls dicht ist die 46 Hemer Richtung Hagen zwischen Iserlohn-Seilersee und Iserlohn-Zentrum. Das Ganze wegen Bauarbeiten bis Montag. Die A70 Schweinfurt-Werneck-Bamberg ist zwischen Bamberg-Hafen und Bamberg wegen einer Nachbaustelle bis 7 in beiden Richtungen gesperrt. Die A94 Passau Richtung München ist zwischen der B12 und Malching nach Auslösung der Höhenkontrolle im Tunnel gerade dicht. Die A215 Neumünster Richtung Kiel ist zwischen dem Kreuz Kiel West und Kiel Mitte wegen Bauarbeiten noch bis Montag um 5 gesperrt. Und die letzte Sperrung A565 Meckenheim Richtung Bonn, und zwar zwischen Bonn-Poppelsdorf und Bonn-Endenich wegen Bauarbeiten noch bis 5 Uhr eine Sperrung. Ja, das machen wir heute noch ein paar Mal so in der Nacht, ne?
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2: Ja, hallo zusammen. Kurz durchatmen. Nico Schmidt ist hier. Howdy Cowgirls und Cowboys. Dasha und Austin, die machen direkt den Anfang. Und das ist auch nicht der einzige Country-Song in dieser Sendung. Da habe ich später noch ein, zwei mehr für euch. Bis 6 Uhr, das ist die junge Nacht der ARD.

0: Murder on the Dance Floor, Sophie Alice Baxter, ihr hört die Junge nach der ARD. Und vielleicht seid ihr auf Social Media schon mal über Creatorin Linella gestolpert. Ja, vielleicht nicht nur vielleicht, sondern ihr seid's bestimmt schon. Die macht Videos wie das hier.
1: Für mich gerne Cappuccino mit normaler Milch. Normale Milch. Bin da ganz unkompliziert. Ich würde es direkt aus dem Euter trinken. Ich esse halt einfach gern normal. Bevor ich hier die nächste entkoffinierte Soja-Variante aus Erbsenprotein irgendwie noch bestelle, ne? So, normal. Hafermilch. Ich verstehe halt nicht, warum ich das Milch nennen darf. Es ist halt keine Milch.
0: Ihr hört schon raus. Die hat gern Beef mit Veganern. Mensch, 2026, ob das doch so modern ist. Aber keine Sorge, ich meine, sie sagt ja von sich selbst, sie hat ja one-sided Beef mit eben Veganern. Und es ist auch nur Comedy. Wo sie die Inspo für ihren Content hernimmt und wen sie so am liebsten hops nimmt, geht wohl auch noch gegen andere Menschen außer Veganer. Und warum sie sich auch die Mutti nennt. All das, das klären wir heute noch in der Jungen Nacht der ARD. Sie war nämlich zum Interview bei uns und ich würde sagen, ihr müsst euch einen Wecker stellen. Das könnt ihr dann so gut in einer Stunde 15, also um 2:30 Uhr dann bei mir eine halbe Stunde lang hören.

0: aus der Hölle. Das ist Gracie Abrams. Ja, hätte ich von ihr jetzt auch nicht gedacht, aber wenn sie ihr Album so nennt, dann muss ja irgendwas dran sein, oder? Daughter from Hell. Da brauchen wir dann aber nicht nochmal bei Papa J.J. Abrams anrufen, hier dem Star-Regisseur. Ich denke mal, das Album und auch die Erinnerungen sind Bestätigung genug, ne? Sie war nicht die einfachste in der Pubertät, hat sie uns im Interview bei RBB Fritz schon mal selber erzählt.
1: I think I'm less of one today, but I definitely think I was tough to live with. And I think that growing up is generally, you know, universally challenging, and all of us are trying to discover ourselves and rebel against expectations and carve our own paths. And I think that I probably scared the shit out of my family a handful of times and maybe like took years off their lives, and I wish I could go back in time and fix that.
0: Tja, erwachsen werden ist für alle schwer, ne? Man rebelliert, versucht so ein bisschen selber seinen eigenen Weg zu finden. Macht's der Familie auch nicht immer einfach, sagt sie, ne? Auch wenn sie es durchaus gerne rückgängig machen würde. Aber ich meine, das kennen wir, ne? Haben wir alle schon erlebt. Deswegen lasst uns mal kurz selbst an unsere schlimmsten Momente in der Pubertät zurückdenken. 0221 5678 9111. Gerne eine Audio oder schreibt mir, womit habt ihr eure Eltern in der Pubertät so richtig bekloppt gemacht? Und vielleicht erzähle ich später auch nochmal so ein bisschen eine Geschichte von mir. Jetzt hören wir erstmal die Daughter from Hell, Gracie Abrams, Look at My Life aus dem gleichnamigen Album, neu in der Jungen Nacht der ARD.

0: ist jetzt ein wirklich sehr guter Wein, um mal in der Sprache der Sommeliers zu flanieren. Ja, ein absoluter Grand Cru.
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0: So, Kopfhörer schnell aufgesetzt, damit wir auf die Straßen und Autobahnen gucken können und ich euch auch vorlesen kann, was da so los ist. Die A1 Hamburg Richtung Lübeck ist zwischen Kreuz Bargteheide und Bad Oldesloe bis 8 Uhr gesperrt. Die A1 Hamburg Richtung Bremen ist zwischen Hamburg-Stillhorn und Harburg wegen Brückenarbeiten bis Montag 5 Uhr gesperrt. Ihr habt eine Umleitung, die U76. Dann haben wir die A2 Dortmund Richtung Hannover zwischen Bad Nenndorf und Wunstorf-Lute. 2 Kilometer stockend aktuell. Die A8 Karlsruhe Richtung Stuttgart ist zwischen Pforzheim Süd und Heimsheim wegen Fahrbahnerneuerungen bis Montagmorgen gesperrt. Bitte der U9 folgen oder die Sperrung weiträumig umfahren. Vorher kann es sich schon stauen. Die A29 Oldenburg Richtung Aalhorner Heide ist zwischen Wadenburg und Großen Kneten wegen einer Nachbaustelle noch bis 5 dicht. Auch hier habt ihr eine Umleitung, das ist die U30. Die A40 Firnlo Richtung Duisburg ist zwischen Kempen und Kerken wegen Bergungsarbeiten noch bis 6 Uhr dicht. Die 40 Essen Richtung Dortmund ist zwischen Dreieck Bochum West und Bochum Zentrum wegen Bauarbeiten bis nächste Woche Freitag gesperrt. Bis Montag gesperrt ist die A44 Dortmund Richtung Kassel zwischen Marsberg und Diemelstadt. Die 45 Hagen Richtung Gießen ist zwischen Lüdenscheid Nord und Lüdenscheid wegen Brückenarbeiten noch bis 8 Uhr dicht. Die A46 Hemer Richtung Hagen ist zwischen Iserlohn Seiler See und Iserlohn Zentrum wegen Bauarbeiten bis Montag gesperrt. Die A40 Schweinfurt-Werneck Bamberg ist zwischen Bamberg Hafen und Bamberg wegen einer Nachbaustelle bis 7 in beiden Richtungen dicht. Die A215 Neumünster Richtung Kiel ist zwischen Kreuzkiel West und Kiel Mitte wegen Bauarbeiten bis Montag um 5 noch gesperrt. Und noch bis 5 heute gesperrt ist die A565 Meckenheim Richtung Bonn und zwar zwischen Poppelsdorf und Bonn Endenich wegen Bauarbeiten. Jawohl, weiter geht's.
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0: Ja, das wird spaßig. Da haben wir noch ein bisschen was zu tun heute Nacht. Ich kann ja schon mal versuchen, die ganzen Staus auswendig, Staus sind ja nicht mal, es sind ja Sperrungen, auswendig zu lernen. Und mal gucken, wie weit ich damit komme. Aber ich will ja keine Fehler machen. Passiert ja häufig genug, ne? Auch so um so eine Uhrzeit. Da ist man nicht mehr ganz klar und frisch im Kopf. Da will ich das lieber nicht riskieren. Was ihr aber gerne machen dürft, ist euch reinmelden. 0221 56789 111. Hab ja gerade gefragt, so die Gracie Abrams, die war wohl ganz schlimm in ihrer Pubertät. Wart ihr das auch? Und wenn ja, womit habt ihr eure Eltern zur Weißglut gebracht? Erzählt's mir.

Ich habe jetzt Musik von Dati für euch. Seine Songs könnten euch schon mal auf Insta oder TikTok in Reels begegnet sein. Kommt gebürtig aus Georgien, seine Karriere hat er aber in Budapest angekurbelt. Sein Song Take Me There, atmosphärisch, ein bisschen Melancholy, aber nichts Schlechtes fürs Gefühl um 1.38 Uhr. Wir lassen uns jetzt mal ein bisschen treiben, wohin auch immer. Aber Dati sagt, bring mich dahin, Take Me There.

0: Felix Jähn, und ab jetzt ist auch für 2 Wochen in München Ausnahmezustand. Ich würde jetzt gerne im Hintergrund dieses Juhu einspielen, aber darf ich nicht. Ist mir verboten worden. Weil das Oktoberfest startet. Es gibt ja immer so diese bayerischen Fanfaren oder wie das heißt, oder jedes Concord, glaube ich, ne? Da ist das Lied. Naja, um 12 Uhr, da geht's auf jeden Fall los. Der berühmte Fassanstich des Oberbürgermeisters in München. Dann ist Ortsapsis. Ja, freilich. Ne? Und dann macht das der Dominik Kraus auch das erste Mal. Drücken wir ihm die Daumen auf eine gelungene Premiere. Gut Stoß oder so. Die Bayern, die haben schon zugestoßen. 7-0 gewonnen gegen Union Berlin gestern Abend in der Fußball-Bundesliga. Die haben sich ihre Maß verdient mit dem Kantersieg. Aber ich muss ehrlicherweise sagen, ich freue mich gar nicht so aufs Oktoberfest. Ich muss einmal die Woche nach München für einen anderen Job. Und in so einem ICE zu sitzen, wenn dann alle in Trachten aus ganz Deutschland Richtung München da runterfahren und ich nur schlafen will. Also, boah, das ist schon hart. Ne? Falls ihr mir einen Gefallen tun wollt, bleibt bei euch einfach zu Hause. Ihr müsst nicht nach München zum Oktoberfest. In ganz Deutschland gibt's doch gefühlt in jeder Stadt so ein eigenes kleines Oktoberfest, wo man genauso gut vergessen kann, dass man Anstand und Würde hat. Ja, besser und schlimmer als das Heidi-Fest hier bei RTL von der Klum wird das auch nicht bei euch. Und der Weg nach Hause, der ist auch kürzer. Also lasst mich im Zug verdammt nochmal schlafen.
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auf der A7 Kassel-Fulda zwischen Fulda-Nord und Dreieck-Fulda kommt euch ein Falschfahrer entgegen. Bitte rechts fahren, nicht überholen. A7 Kassel-Fulda zwischen Fulda-Nord und dem Dreieck-Fulda ist ein Falschfahrer unterwegs. Vorsicht bitte in beiden Richtungen.

Action. That's what makes you beautiful. So ist es. Und jetzt Location, Serb, Ty Dolla Sign und Wiz Khalifa. 1:57 Uhr, ihr hört die junge Nacht der ARD.

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1: Um 2 Uhr mit Cedric Bies. Im Streit über die Zukunft der autonomen dänischen Arktisinsel Grönland gibt es einen Durchbruch. Die USA, Dänemark und Grönland haben sich nach eigenen Angaben auf ein Abkommen geeinigt, das kommende Woche unterzeichnet werden soll. Details von Oliver Fritzl aus der Nachrichtenredaktion.
2: Laut US-Präsident Trump sichern sich die Vereinigten Staaten mit der Vereinbarung weitreichende Befugnisse über Grönland, zum Beispiel die dauerhafte Kontrolle über die Sicherheit. Die USA, so Trump, dürften künftig alles tun, um die Insel zu verteidigen. Dänemarks Regierungschefin Frederiksen erklärte, die Vereinbarung stärke die Sicherheit in der Arktisregion und sei deshalb gut für die NATO und Europa. Außerdem erkenne sie die Souveränität des dänischen Königreichs und das Recht des grönländischen Volks auf Selbstbestimmung an. Trump hatte mehrmals gedroht, die strategisch wichtige Arktisinsel zu übernehmen, weil sie sonst nicht vor Russland und China sicher sei.
1: Bundesfinanzminister Klingbeil hält die angekündigten Spritpreisentlastungen für richtig. Die Bundesregierung hat sich darauf geeinigt, ab dem 1. Oktober wieder einen Tankrabatt einzuführen. Und im neuen Jahr soll ein Spritpreisdeckel kommen. Bei einem Treffen mit EU-Amtskollegen in Irland hat Klingbeil die Maßnahmen ein wichtiges Signal genannt.
3: Wir sorgen jetzt dafür, dass schnell die Spritpreise gesenkt werden. Also die Bürgerinnen und Bürger werden es schnell merken, dass über die Absenkung der Energiesteuer das Tanken günstiger wird. Wichtig für mich auch, dass der Preisdeckel kommt. Also wir werden jetzt eingreifen in den Markt und dazu auch die klare Verabredung, dass wir den Gedanken der Übergewinnsteuer weiter verfolgen werden. Also dort, wo in der Krise profitiert wird, sollen die Unternehmen auch das Geld zurückgeben an die Bürgerinnen und Bürger.
1: Konkret soll die Steuer auf Benzin und Diesel ab Oktober um faktisch 17 Cent gesenkt werden. Bund und Länder wollen sich die Kosten für den Tankrabatt teilen. Nach Deutschland will auch Frankreich kritische Infrastruktur besser vor russischen Drohnen und Cyberangriffen schützen. Präsident Macron hat seine Regierung jetzt aufgefordert, einen entsprechenden Plan zu erarbeiten. Die Art der russischen Aggressivität und der Drohungen in Europa verändere sich, hat Macron gesagt. Er hat dabei auch den Fund einer Drohne mit Sprengstoff am Flughafen Leipzig-Halle als Beispiel genannt. Macron meint, dass Russland mit solchen